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schreibt guten Tag. Es tut mir leid, Ihnen mitzuteilen, dass ich Ihr Buch nicht mag. Das ist komplett neben der Spur, die ganze Storyline. Jetzt mal im Ernst, wer denkt sich sowas aus? Sorry, nein. Erstes Kapitel sitzt ein Typ, der gerade Bongo spielt und eine schwarz-weiß-rote Flagge wie einen Umhang trägt. Auf dem Holocaust-Mahnmal am Brandenburger Tor. Wie makaber ist denn das? Stellen Sie sich mal sowas vor. Und deine Frau mit lila Leggings und henna-roten Dreads und deinem selbst gemalten Schild, das gegen Rothschilds hetzt. Zwinkert ihm zu, sie ist entzückt, dass jemand Bongo spielt.

Demokratie und deutschem Kaiserreich. Ich glaube nicht, dass dieses Buch noch irgendeiner peilt. Und das Finale, Homöopathin, sagt Donald Trump, wer da. Dann stürmen alle auf die Treppen des Deutschen Bundestags. Drei Polizisten versperren den Weg, Revolution vorbei. Sagen Sie mal bitte, wie kommen Sie denn auf so'n Scheiß? Ja, die schlimmsten

0: mir leid, da liegt ein Irrtum vor. Das Manuskript war eigentlich nicht fürs Romanressort. Ich wünschte selbst, ich hätte mir das alles ausgedacht. Bitte geben Sie es dem Kollegen, der die Sachbücher macht.
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3: Ich bin wütend, dass Menschen ihr Mitleid äußern, wenn sie erfahren, woher ich komme. 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
1: 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Basierend auf Texten aus Workshops.
4: Grauer Beton, grauer Jargon.
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1: Um 6 Uhr mit Claudia Drews. Städte, Gemeinden und Behörden bereiten sich auf die extreme Hitze heute und am Wochenende vor. Zum Beispiel sind schon viele Veranstaltungen abgesagt worden. Aus der NDR-Nachrichtenredaktion Jan Busche.
2: Das Kulturfestival Duderstadt Open Air in Niedersachsen, die große Parade der Harley Days oder der Halbmarathon in Hamburg, Jugendsportspiele in Neubrandenburg. Um die Gesundheit der Menschen zu schützen, können diese und andere Events am Wochenende nicht stattfinden. In vielen Regionen haben außerdem die Straßenmeistereien ihre Bereitschaft erhöht. Strecken sollen verstärkt kontrolliert werden. Denn bei großer Hitze treten oft Schäden am Asphalt auf. Im Kreis Mecklenburgische Seenplatte ist das Fusion Festival in Lerz gestern Abend für 2 Stunden unterbrochen worden, weil es außerhalb des Geländes brannte. Ob die Feuer mit der Hitze zusammenhingen, ist noch unklar.
1: Und Informationen dazu finden Sie auch auf ndr.de. Bund und Länder haben sich geeinigt, wie die Städte und Gemeinden entlastet werden sollen. Die Finanzreform ist ein Ergebnis der Ministerpräsidentenkonferenz in Berlin. Bundeskanzler Merz spricht von einem neuen Kapitel der Zusammenarbeit. Aus Berlin, Benjamin Großkopf.
3: Mit der Vereinbarung endet ein langer Streit zwischen dem Bund und den Ländern. Die beklagen, dass immer mehr ihrer Städte und Gemeinden in Finanznot geraten. Die machten dafür auch Gesetze des Bundes verantwortlich, die vor allem zu steigenden Sozialausgaben führten. Jetzt soll ein neuer Mechanismus greifen. Wenn der Bund solche Gesetze erlässt, wird er künftig 80% der Kosten übernehmen, was Kommunen den Kostendruck nimmt, so die Hoffnung.
1: Verkehrsprojekte sollen beschleunigt werden. Das will Verkehrsminister Schnieder erreichen. Heute entscheidet der Bundestag über seinen Gesetzentwurf. Der sieht vor, Planung und Genehmigung für den Bau von Autobahnen, Schienen und Wasserwegen sollen vereinfacht werden. Aus Berlin, Jan Zimmermann.
4: Das Gesetz mit dem sperrigen Namen Infrastruktur-Zukunftsgesetz soll dafür sorgen, dass Straßen, Brücken, Bahnstrecken, Wasserwege oder sogar Flughäfen schneller geplant und gebaut werden. Dazu werden Verfahren vereinfacht, Doppelprüfungen gestrichen, Abläufe digitalisiert. Zentrale Verkehrsprojekte werden künftig als Vorhaben des überragenden öffentlichen Interesses eingestuft. Dadurch sollen Behörden und Gerichte diese Vorhaben priorisieren und schneller genehmigen. Oppositionspolitiker und Umweltschützer üben Kritik. Natur- und Umweltschutz wird ihrer Ansicht nach ins Abseits gedrängt.
1: Ein Team des Technischen Hilfswerks soll heute nach Venezuela abreisen. Nach Angaben einer Sprecherin des THW werden knapp 50 Einsatzkräfte mit einer Bundeswehrmaschine vom Flieger Horst Wunstorf in Niedersachsen in Richtung Erdbebengebiet starten. Geplant ist, dass sie sich an Rettung von Verschütteten beteiligen. Die Bundesregierung will außerdem Hilfsgüter in das südamerikanische Land schicken. Die Zahl der Toten nach den Erdbeben ist laut Behörden inzwischen auf mindestens 235 gestiegen. Etwa 40.000 Menschen werden noch vermisst. Im Prozess um den Anschlag auf den Magdeburger Weihnachtsmarkt wird heute das Urteil erwartet. 2024 waren dabei 6 Menschen getötet und mehr als 300 verletzt worden. Aus Magdeburg, Annette Schneider-Solis.
5: Um Betroffenen die Aussage zu ersparen, stellte die erste große Strafkammer ihnen frei, ob sie in den Zeugenstand treten wollen. Alternativ wurden ihre Aussagen bei der Polizei im Selbstleseverfahren eingeführt. Nach 7,5 Monaten juristischer Bestandsaufnahme kommt für den Täter nur eine lebenslange Haft in Frage. Ihm wird 6-facher Mord und, nach Ansicht der Staatsanwaltschaft, 202-facher Mordversuch und 4-fache Körperverletzung vorgeworfen. Staatsanwaltschaft und Nebenkläger fordern zudem die Anerkennung der besonderen Schwere der Schuld und eine anschließende Sicherungsverwahrung.
1: Bei der Fußball-WM hat Deutschland sein 3. Vorrundenspiel verloren mit 1:2 gegen Ecuador. Aus dem ARD-WM-Team Michael Küster.
6: Die Südamerikaner sicherten sich damit noch als 3. die Teilnahme am 16. Finale. Platz 2 hat sich die Elfenbeinküste geschnappt nach einem 2:0 über Curaçao, das die Heimreise antreten muss. In Gruppe F haben sich die Niederländer den Gruppensieg geholt nach einem 3:1 über Tunesien. Die Nordafrikaner waren schon zuvor ausgeschieden. Platz 2 ging an Japan, das sich von Schweden mit einem 1:1 getrennt hat. Auch die Skandinavier stehen als gute Gruppendritte im 16. Finale.
1: Und jetzt haben wir noch ganz aktuell 2 weitere WM-Ergebnisse. Paraguay, Australien 0:0 und Türkei, USA 2:2. Das waren die Nachrichten.
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7: mit Sabine Kuse. Die Organisatoren des Hildesheimer Schützenumzugs reagieren auf die Wetterwarnungen mit ersten Änderungen. So soll zum einen die Route auf etwa die Hälfte gekürzt werden und nicht mehr durch die Neustadt führen. Auch entfalle die Ehrentribüne kurz vor dem Schützenplatz. Pferde werden an dem Umzug nicht teilnehmen und auch die Kleiderordnung für die Schützen und Schützendamen wurde gelockert. Im Vorfeld der Entscheidung hatten bereits einige freiwillige Feuerwehren ihre Teilnahme abgesagt. Als Grund nannten sie die erhöhte Waldbrandgefahr und somit geänderte Einsatzprioritäten. Das Römer- und Pelizius-Museum hat ein neues Maskottchen. Das Chamäleon mit dem Namen Hildegard wurde von der Designstudentin Laura Grimme entworfen. Es soll das Symbol für das neue familienfreundliche Leitbild des Museums sein und ab den Sommerferien bei Aktionen und verschiedenen Mitmachangeboten auftauchen. An diesem Freitag startet auf dem Platz an der Lilie wieder der City Beach. Neben altbewährten Angeboten wie dem Cornhole Cup gibt es auch Neuerungen. So habe Hildesheim Marketing in den vergangenen Jahren die Zugänglichkeit des Strandareals optimiert, unter anderem durch breitere Stege für Rollstuhlfahrende und Menschen mit Rollator und Kinderwagen. Der City Beach ist bis zum 16. August geöffnet. Informationen zum Programm finden Sie unter hildesheim-tour.de.

0: Das ist eigentlich auch nur noch die einzige Fahrt jetzt. Die anderen liegen bereits zurück, waren in der 4 oder 5 Uhr Stunde. Also die Linie 5, die um 6.18 Uhr ab ZOB fahren würde, tut das nicht. Die E-Wagen ist einer um 7.08 Uhr und 7.15 Uhr. Das finden Sie auf svhi-hildesheim.de. Aber das war's schon und weitaus weniger als die ganzen ausgefallenen Fahrten von gestern. Da hat sich aber noch erweitert im Tagesverlauf. Ich bleib mal dran und gucke hier mal regelmäßig rein. Und wünsche auf jeden Fall allen eine gute Fahrt. Vielleicht sind Sie ja schon in irgendeiner Form mit dabei.
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0: Einen schönen Freitagmorgen. Mein Name ist Alexander Polikowski und ich begleite Sie durch die kommenden Stunden. Wir haben hier eine Klimaanlage unten im Funkhausbereich, die eigentlich so eingestellt ist, dass sie über Nacht die kühle Luft reinholt und sich dann automatisch ausschaltet, wenn der Morgen fortschreitet. Irgendwie hat das nicht funktioniert. Es ist auf jeden Fall alles sehr, sehr stehend, die Luft, alles schon ziemlich warm hier drin. Keine Ahnung, wie das bei Ihnen zu Hause ist. Ich hoffe, Sie haben über Nacht die Fenster einfach alle aufgelassen. Und wie es bei Ihnen auf der Arbeit ausschaut, ich hoffe, es gibt Ventilatoren oder dergleichen.

Das Wetter verwandelt unsere Region am Wochenende in quasi einen Menschen-Airfryer. 36 Grad und es kann auch am Wochenende selber dann an der 40er-Marke kratzen. Ich drücke Ihnen die Daumen, dass Sie da gut durchkommen und auch wirklich körperliche Anstrengungen meiden. Ja, der Schützenumzug ist ja schon Thema gewesen beim CSD morgen. Da weiß ich, dass auf dem Gelände selber auch an mehreren Stellen Wasser ausgegeben wird an die Leute. Eine Sache, die tatsächlich meine Mutter kürzlich ausprobiert hat und die funktioniert und mir weitergegeben hat als kleiner Tipp, ist es einfach mal ein Handtuch feucht zu machen und, wenn Sie haben, vor einen Ventilator zu hängen oder vor dem offenen Fenster, ein bisschen Luftzug kommt der rein. Und das bringt da tatsächlich auch ein bisschen Kühle in den Raum selber rein. Ansonsten, das ist vielleicht ein bisschen so bizarr als Idee, aber wenn Sie Ihren Schlafanzug oder auch Ihren Kissenbezug einfach mal eine halbe Stunde vorm Schlafengehen in den Kühlschrank legen, das kann auch ganz angenehm sein, wenn man sich dann hinlegt. Ansonsten steht in dieser Stunde bei uns einiges Regionales an, unsere Veranstaltungshinweise für diejenigen, die versuchen, Dezo zu trotzen, und Lokalmusik, da haben wir gleich auch noch was.

0: Hätte, hätte, Fahrradkette. Wahrscheinlich feiert man diesen Spruch entweder oder findet ihn total scheiße. Berühmt geworden ist er tatsächlich durch Politiker und Kanzlerkandidat Peer Steinbrück. Und durch eine lokale Band. Die nennt sich auch Hätte, Hätte. Das Trio dahinter, Sigi Stern, Sebastian Topp und Gies Wisse, die haben jetzt ihre zweite EP rausgebracht. Und Thema Fahrradkette, bisschen witzig, die trägt den Titel Klingeltunnel. Silas Wiebrecht hat sich mit den dreien zusammengesetzt.
1: Für alle, die gerade nichts mit dem Begriff anfangen können, was hat es mit dem Klingeltunnel auf sich?
2: Der Klingeltunnel ist ein berühmter Ort in Hildesheim Süd auf dem Weg zur Uni und zur Marienburger Höhe. Und der Klingeltunnel ist nicht sehr groß und kurvig, deswegen klingelt man dort, wenn man runterfährt.
3: Wenn man das mal kurz ausblendet als Hildesheimer, dann ist es natürlich doch ganz schön kryptisch. Ich glaube, für Außenstehende Nicht-Hildesheimer ist das erstmal, hä?
1: Ihr als Band Hätte Hätte existiert schon seit jetzt fast 10 Jahren. Fühlt sich so lange an?
2: Fast 10, wow.
3: Das fühlt sich nicht so lange an. Da war Corona dazwischen, da konnte man nichts machen. Fühlt sich nicht so lange an.
1: Und ihr wart die ersten Jahre eurer Karriere eine reine Liveband, ne? Wann hat sich das geändert?
4: Aber wir haben relativ spät, glaube ich, einfach erst entschlossen, mal was zusammen aufzunehmen. Also einfach so, da ging so 3, 4, 5 Jahre ja ins Land, bis die erste EP rauskam. Die haben wir 22 aufgenommen und 23 veröffentlicht. Und wir haben einfach da vorher ja schon eine ganze Weile zusammengespielt und haben halt aber dann praktisch Konzerte gespielt und geprobt im Proberaum. Und dementsprechend sind wir dann erst zu einer Aufnahmeband geworden.
3: Die Songs sind poppiger geworden, die sind banddienlicher geworden. Es ist mehr Band geworden.
1: Ihr habt jetzt nach knapp über 3 Jahren euch wieder zusammengesetzt oder zumindest in der Zeit daran gearbeitet, die zweite EP rauszubringen. Gab es da ein ausschlaggebendes Event für oder habt ihr euch einfach gesagt, nö, haben Bock, das nochmal zu machen und das machen wir jetzt?
3: Genau das. Das macht auch Spaß. Also im Studio sitzen, man beschäftigt sich nochmal ganz anders mit den Sachen. Das macht sehr viel konzentrierter, sehr viel kompakter. Die Songs sind danach besser, weil man sie sehr intensiv bearbeitet. Das ist einfach toll.
1: Ich schätze, da kann auch noch was kommen, oder? Ich schätze, diese Lust, noch weiter Songs zu produzieren, das hört nicht auf, oder?
2: Die Lust bleibt.
1: Das ist ein zeitliches Problem, ne? So ein bisschen organisatorisch.
4: Ja, genau. Also ich meine, wir sind ja alle drei Familienväter. Wir haben irgendwie, sag mal, auch jetzt nicht unstressige Jobs. Und dementsprechend ist es immer die Frage, wie man praktisch da gemeinsame Zeit findet. Gerade zum Beispiel sowas wie sich zu treffen und so eine EP zu mixen und auch irgendwie sich abzusprechen. Das war schon immer wieder anspruchsvoll. Und deswegen ist es so schön, dass es dann auch irgendwann fertig ist und man sich darüber dann auch freuen kann.
3: Umso schöner, wenn man sich dann diese Wochenenden dafür nehmen kann und die Zeit dafür hat und sich darauf vorbereitet hat und das dann auch einfach gut klappt im Studio und das einfach läuft und man schnell ein gutes Ergebnis hat. Das macht Spaß.
1: Heute ist der 27. Mai. Morgen vor einem Monat kam die zweite EP raus und morgen in einem Monat gibt es euer Release-Konzert in der KUFA. Ein paar Worte dazu?
4: Ja, genau. Also die KUFA plant ja eine Bühne vor dem Haus und in dieser Reihe, sag ich mal, vor dem Haus ist dieses Konzert auch angesiedelt. Das heißt, wir spielen dann unser Release-Konzert für diese EP, praktisch für die aktuelle, dann praktisch in der Reihe da vorm Haus. Vor der KUFA an einem Sonntag, schön um 17 Uhr, schön nachmittags.
3: Mit Kaffee und Kuchen.
2: Ich würde sagen, wir spielen auf jeden Fall die ganze EP und dazu vielleicht auch noch die ganze alte oder eine andere Auswahl, aber ja, mit Sicherheit eine Stunde plus Programm, ja, würde ich mal sagen.
1: Wenn jetzt Zuhörer nach euren Songs suchen, wo können die denn finden und dann auch anhören?
4: Ja, dazu muss ich mal was sagen, weil es ist ja so, sowohl die erste EP als auch die zweite ist ja bei dem Dortmunder Label Nordmarkt Records erschienen. Genau, und dementsprechend läuft es praktisch so, dass die das auch praktisch auf alle Streaming-Portale, die man so kennt, hochgeladen haben. Und natürlich ist es so, dass wir auch immer ein paar analoge CD-EPs selber basteln. 10 Stück gibt es schon, die sind auch alle gestempelt. Die Stempel hat ein Hildesheimer Stempelhersteller auch produziert. Wir dürfen ja hier keine Werbung machen, aber er ist in der Scheelenstraße. Und auch so diverse andere Sachen, die wir praktisch das alles schön handgemacht und die gibt es natürlich dann beim Release-Konzert. Wer gerne noch was in der Hand hat, kann da natürlich auch sich gerne dann einfach eine mitnehmen. Ansonsten gibt es die praktisch digital.
3: Man kann die nicht bei Amazon bestellen und sich schicken lassen. Die muss man sich abholen.
4: Ja, die kann man sich nur abholen. Die gibt's nur für und bei uns.
0: Zum Beispiel diesen Sonntag. Dann stehen Hätte Hätte auf der Bühne der Kulturfabrik Löseke und präsentieren die neue EP. Los geht's um 17 Uhr. Und über Musik reden ist schön und gut, aber ich gebe Ihnen jetzt natürlich auch einen Höreindruck.

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1: Um 6:30 mit Sabine Kuse. Die Schlagzeilen. Veranstalter verständigen sich auf erste Hitzeschutzmaßnahmen für Schützenumzug. RPM bekommt neues Maskottchen. City Beach startet mit bewährtem Konzept und Harzwasserwerke sehen Trinkwasserversorgung trotz Hitze als gesichert. Die Meldungen im Einzelnen. Die Organisatoren des Hildesheimer Schützenumzugs geben erste Änderungen zum Ablauf bekannt. Wegen der für Sonntag erwarteten Hitze habe man sich entschieden, die Strecke des Ausmarsches um etwa die Hälfte zu kürzen. Statt einen Schlenker durch die Neustadt zu machen, führe die Route nun vom Zingel direkt in die Schuhstraße und sei damit nur noch ca. 2 statt 4 Kilometer lang. Auch auf die Ehrentribüne werde in diesem Jahr verzichtet. Nach einstündiger Beratung habe man sich für die Kürzung und weitere Maßnahmen entschieden, erklärte Hagen Heuer, der erste Vorsitzende der Hildesheimer Schützengesellschaft. Stand jetzt werde man den Umzug nicht absagen, aber Einschränkungen treffen. Schon im Vorfeld habe man auf die Wetterwarnung reagiert und beschlossen, dass Pferde bei dem Umzug nicht zum Einsatz kommen. Auch dürften Schützen und Schützendamen ihre traditionellen Jacken im Schrank lassen. Man lege lediglich Wert auf ein einheitliches Auftreten. Wegen der zu erwartenden Belastung haben bereits freiwillige Feuerwehren und Jugend- und Kinderwehren ihre Teilnahme am Schützenumzug abgesagt. Die Einsatzkräfte würden auch wegen der erhöhten Waldbrandgefahr andernorts gebraucht, erklärte Stadtbrandmeister Thorsten Plötze. Der Arbeiter-Samariter-Bund ist mit 2 statt nur 1 Rettungswagen beim Umzug dabei und ASB-Einsatzleiter Daniel Heinsch prüft derzeit, ob er weitere Einsatzkräfte für den Dienst auf dem Schützenplatz bekommen kann. Ab den Sommerferien können große und kleine BesucherInnen die neue Ägypten-Dauerausstellung im RPM-Museum mithilfe des neuen Maskottchens Hildegard spielerisch erkunden. Designt wurde es von der HAWK-Studentin Laura Grimme. Sie hat das neue Maskottchen im Kurs Designbüro von Professor Alessio Leonardi entwickelt und sich dabei von Hildesheim inspirieren lassen. So nehme der Name bereits direkt Bezug auf Hildesheim und die Stadtfarben Rot und Gelb hat die Studentin in ihr Design mit aufgenommen. Bei dem neuen Maskottchen Hildegard handelt es sich um ein Chamäleon, das in seiner Wandelbarkeit auch die Vielfalt des RPM spiegeln soll, so Grimme. Das Konzept der Studentin hat das Team vom RPM direkt überzeugt. Das neue Maskottchen soll die Botschafterin für das neue familienfreundliche Leitbild des Museums sein. Ihren ersten Einsatz wird Hildegard in einem ForscherInnenbogen haben, der mit spannenden Aufgaben zu einer Mitmachreise durch die Dauerausstellung Ägypten einlädt. An diesem Freitag lädt der City Beach wieder mit Strandfeeling auf den Platz an der Lilie. Das gemeinsame Projekt von Hildesheim Marketing, der Sparkasse Hildesheim-Goslar-Peine und der GBG Wohnungsbaugesellschaft hält neben den bewährten Angeboten auch Neuerungen für die Besuchenden bereit. So werde es wie bereits in den vergangenen Jahren den Cornhole Cup und zahlreiche Aktionen für Groß und Klein geben, so die Veranstalter. Eine Kooperation mit der EFI Energieversorgung Hildesheim und der EFI Solarmeile macht es möglich, dass der gesamte Bereich erneut zu 100% mit regionalem Strom versorgt werde. Der Stadtstrand ist vom 26. Juni von sonntags bis donnerstags in der Zeit von 12 bis 22 Uhr geöffnet. Freitags und samstags kann der City Beach von 12 bis 23 Uhr besucht werden. Eine Übersicht über die einzelnen Aktionen finden Sie unter www.hildesheim-tourismus.de/citybeach. Die Trinkwasserversorgung für rund 2 Millionen Menschen in Niedersachsen und Bremen bleibt nach Angaben der Harzwasserwerke auch bei den hohen Temperaturen zuverlässig gesichert. Die Füllstände zeigten, dass die Talsperren ihre Aufgaben sicher erfüllen, sagte der technische Geschäftsführer des Hildesheimer Unternehmens Hendrik Rösch. Aktuell liegen die Füllstände zwar bei 69% und damit unter dem langjährigen Mittelwert von 79%. Diese Entwicklung gehöre aber zur üblichen Bandbreite im Jahresverlauf und werde bei der Bewirtschaftung der Talsperren bewusst berücksichtigt. Für die Versorgungssicherheit sei das Zusammenspiel zwischen Talsperren und Grundwasserwerken sowie eine vorausschauende Bewirtschaftung der Anlagen ausschlaggebend, heißt es weiter. In längeren Trockenzeiten bietet zudem das Nordharz-Verbundsystem zusätzliche Versorgungssicherheit.
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2: Die Temperaturen, gemessen von den Tonkuhle-Wetterpartnern um 6:30. Das sind 19 Grad in Hildesheim, Dinkelbe und in Harsum, 20 in Vechelde und 21 Grad in Sarstedt. Die Vorhersage. Die Hitze ist und bleibt Thema. 35 Grad sind das in Hildesheim heute bei wirklich ungetrübtem Sonnenschein. Alles prallt da wirklich runter auf uns. Der Wind ist teilweise auch ein bisschen frischer unterwegs, aber das dürfte keine wirkliche Abkühlung uns bescheren. Und auch wenn es dann runtergeht in der Nacht, das sind dann tatsächlich 23 Grad. Die weiteren Aussichten auch in der Nacht auf Sonntag. Tagsüber wird dann sogar noch ein bisschen was draufgelegt, ein kleines bisschen zumindest. 38 Grad, 37 Grad, das können wir am Samstag bekommen. Mein eines Modell sieht auch 40 Grad vor. Gut, das Modell sieht auch dann vor, dass am Nachmittag sich ein bisschen Regen einstellen kann, aber minimalste Chance. Am Sonntag später Nachmittag bzw. früher Abend, da stehen die Chancen ein bisschen besser, dass was runterkommt. Eventuell wird aber auch der Sonntag trocken bleiben. Der Wind ist dann nochmal ein bisschen frischer unterwegs und temperaturmäßig geht es ein kleines bisschen runter, aber das wird man nicht wirklich merken. Also wirklich nur so 1-2 Grad, immer noch sehr heiß. Aber ab der kommenden Woche gibt es Abkühlung. Dann ich war noch nicht fertig.
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2: So, ich weiß, ich lasse mir hier gerne manchmal ein bisschen mehr Zeit, aber gut, beim nächsten Mal fange ich ja gleich direkt hier mit diesem Opener an und nicht mit dem Rest, der noch quasi beim Nachrichtenbett dran, bei den Nachrichten dranhängt. Ich will nämlich auf jeden Fall sagen, dass wir uns ab dem Montag ein bisschen abkühlen können. Also gut, 25 Grad sind immer noch warm, aber erstens halt nicht mehr so brutal heiß. Zweitens sind ab Montag auch weitaus mehr Wolken unterwegs. Das sieht dann nach einer ziemlich bedeckten Woche aus, mit Sonnenschein, ja. Aber vor allem dann auch am Montag und Dienstag durchaus mit Regenschauern, so wie es aussieht. Soweit die Meldungen.
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2: So, das wollte ich zumindest noch durchgeben. 6 Uhr und 38 Minuten. Was ich ebenfalls durchgeben möchte, ist, dass wir auf... Na, nee, haben wir nicht mehr. Also, wir hatten ein paar wenige Fahrtausfälle. Gestern waren da so um einige mehr. Ich denke nicht, dass der Bus, der um 6.18 Uhr losgefahren ist, dass Sie da jetzt an der Haltestelle stehen und irgendwo und das hören. Aber zwei E-Wagen entfallen um 7.08 Uhr und 7.15 Uhr. Einmal ab Ochtersum Süd und einmal ab Tristenstedt. Steht auch auf svhi-hildesheim.de. Und auf der Verkehrskarte selber habe ich sonst auch nichts und wünsche Ihnen allen da draußen eine gute und eine sichere Fahrt. Der Hitze muss auf jeden Fall amtlich getrotzt werden. Vermeiden Sie Dinge, die Sie vermeiden können. Nehmen Sie sich Pausen, wenn Sie sie brauchen. Und falls Sie aber wirklich sagen, okay, ich habe einen Sonnenhut auf, ich habe mich ordentlich eingecremt, Sonnenbrille, entsprechende Kleidung, was würde in Hildesheim gehen? Na, da hätten wir gleich was.

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1: mit Silas Wiebrecht. Heute ist ein guter Tag, um sich den City Beach mal anzugucken. Wenn der Ihnen noch nichts sagen sollte, dann gucken Sie einfach mal hinter dem Rathaus auf dem Platz an der Lilie vorbei. Da finden Sie eine Art kleines tropisches Dorf, das sich mitten in Hildesheim befindet und wo Sie Ihren Tag verbringen können. Ganz zwanglos, einfach nur mit Freunden oder alleine, die Sonne genießen, sich im Schatten ein kühles Getränk gönnen und die Atmosphäre auskosten. Eine unschöne Neuigkeit. Die heute um 19.30 Uhr angesetzte Lesung von Restsommer von Kea von Garnier, der Autorin, in Ameis Buchecke wurde abgesagt. Die findet heute nicht statt. Aber um 20 Uhr geht es weiter mit TAF spielt, der Kleinkunstbühne im TAF. Es heißt, dass als sich 1959 einige Menschen zusammentaten, sie dann eine Tanz- und Theatertaverne gründeten, die sie kurz TAF nannten. Freie Künstler spielten Theaterstücke, Sketche oder hielten Lesungen. Und natürlich wurde auch Musik gespielt und viel getanzt. An dieser Tradition will das TAF anknüpfen und in unregelmäßiger Weise die Kleinkunstbühne wiederbeleben. Mit Sketchen, Witzen, Zauberkunst, Satire, Gedichten, Kurzgeschichten, Liedern, allem aus den Bereichen Kleinkunst und Unterhaltung ohne politische, religiöse, ausgrenzende oder menschenverachtende Inhalte findet hier einen Platz. Nach der Kleinkunstbühne ist weiter ein Kneipenbetrieb. Die Kleinkunstbühne beginnt um 21 Uhr, Einlass ab 20 Uhr, der Eintritt ist frei, der Hut geht rum. Sirom, das slowenische Imaginary Folk Trio, tritt heute Abend auf dem Gut Bennigsen in Springer auf. Klanglandschaften, die von traditionellen, antiken akustischen Instrumenten geschaffen werden, beeinflusst durch den Stil jedes einzelnen Bandmitglieds, stehen auf dem Programm. Los geht das Konzert um 20 Uhr. Einen Eindruck des speziellen Musikstils bekommen Sie auf siromband.si. Sirom, heute um 20 Uhr auf Gut Bennigsen in Springe. Tickets gibt's regulär im Internet für 30 Euro. Das waren die Veranstaltungstipps für Freitag. Die fürs Wochenende folgen gleich. Weitere finden Sie online unter stadtmagazin-public.de.
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2: Und in den Tipps fürs restliche Wochenende, da wird auch der eben gerade auch in den Nachrichten angesprochene Schützenumzug Thema sein. Ist auch nicht der einzige Zug, der am Wochenende sich durch die Hildesheimer Innenstadt bewegen wird. Aber wie gesagt, dazu gleich mehr.

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1: mit Silas Wiebrecht. Hildesheim geht am morgigen Samstag erneut für queere Rechte, gegen Diskriminierung und für eine offene Gesellschaft auf die Straße. Der zweite Christopher Street Day Hildesheim wird vom CSD Hildesheim e.V. als politische Versammlung für Stadt und Umland organisiert. Der Tag beginnt um 12 Uhr mit einer Auftaktkundgebung auf der Steingrube. Im Anschluss zieht ein Demonstrationszug zentral durch Straßen der Innenstadt. Danach geht es zurück auf die Steingrube. Die kleinen BesucherInnen erwartet unter anderem eine Hüpfburg, verschiedene Bewegungsmöglichkeiten, ein Spielplatzbereich sowie ein Ruhezelt. Begleitet wird die Veranstaltung in der Steingrube von mehr als 25 Info- und Mitmachständen lokaler Initiativen, queerer Gruppen, zivilgesellschaftlicher Organisationen und Parteien. Für die Sicherheit ist durch Sanitärteams, OrdnerInnen und ein Awareness-Team vor Ort gesorgt. Der zweite Hildesheimer Christopher Street Day beginnt morgen um 12 Uhr auf der Steingrube. Die Bettrumer Mädels laden zum Garagenflohmarkt in Bettrum ein. Im ganzen Dorf öffnen am Sonntag die Bewohner ihre Garagen, Höfe und Einfahrten und bieten eine Vielfalt an Flohmarktständen an. Dort kann nach Herzenslust gestöbert, gehandelt und das eine oder andere Schnäppchen entdeckt werden. Die Stände sind über das ganze Dorf verteilt und laden zu einem gemütlichen Spaziergang durch Bettrum ein. Für das leibliche Wohl ist am Dorfgemeinschaftshaus gesorgt. Dort warten Kaffee und Kuchen, Würstchen, Salate sowie verschiedene Getränke darauf, konsumiert zu werden. Weitere Informationen zum Bettrumer Garagenflohmarkt finden Sie auf der Instagram-Seite bettrumer-mädels, Mädels mit AE. Und für die Wetterfesten unter uns, das Volks- und Schützenfest geht über dieses ganze Wochenende und soll am Sonntag im bekannten Schützenumzug gipfeln. Hier jedoch Obacht, wenn es zu heiß oder stürmisch sein sollte, gehen Sie vielleicht lieber gleich zum Volksfestplatz und feiern drinnen im sicheren Schatten. Und sonst trinken Sie zumindest genug. Das waren einige toncoole Veranstaltungstipps fürs Wochenende. Weitere Veranstaltungen finden Sie online auf stadtmagazin-public.de.
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0: Ja, ein bisschen geschrammelt jetzt am Morgen, wach zu werden. Die Beatsteaks waren das. Und jetzt direkt was völlig anderes stimmungsmäßig. So, jetzt werden wir wieder ein bisschen nachdenklicher und besinnlicher. Wenn Sie können. Marc Christian Schumacher kann auf jeden Fall. Er ist Pastor der St. Johannes Kirchengemeinde Groß-Escherde und beschließt jetzt eine kleine Themenwoche mit der heutigen Kurzandacht.
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2: In dieser Woche möchte ich mich mit dem Thema Wunder beschäftigen. Wunder liegen uns ja im Alltag oft fern. Doch was sagt die Bibel eigentlich dazu? Und können wir daraus vielleicht doch etwas für unseren Alltag mitnehmen? Am Straßenrand sitzt der blinde Bettler Bartimäus. Als er hört, dass Jesus vorbeikommt, fängt er laut an zu schreien. Jesus, erbarme dich meiner. Die Leute wollen ihn zum Schweigen bringen. Er sei unbedeutend. Doch Bartimäus schreit nur noch lauter. Jesus, der bleibt schließlich stehen, lässt ihn rufen und fragt ihn direkt: Was willst du, dass ich dir tun soll? Bartimäus antwortet, dass ich sehen kann. Jesus heilt ihn und sofort gewinnt er sein Augenlicht zurück. Bartimäus, der lässt sich in dieser Erzählung nicht mundtot machen. Er steht zu seiner Not. Und wie oft schlucken wir im Alltag unseren Kummer erstmal herunter, weil wir denken, wir müssen immer stark sein. Das Wunder ermutigt uns, unsere Stimme zu erheben und ehrlich auszusprechen, was uns fehlt. Denn Gott überhört uns nicht. Zudem stellt Jesus uns heute dieselbe Frage: Was willst du, dass ich dir tue? Es lohnt sich, im Alltag kurz innezuhalten und sich dieser Frage ganz ehrlich zu stellen. Was brauche ich wirklich? Wenn wir unsere Augen und Herzen für diese Frage öffnen, gewinnen wir oft eine ganz neue, heilsame Perspektive auf unser Leben.

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1: Um 7 Uhr mit Claudia Drews. Städte, Gemeinden und Behörden bereiten sich auf die extreme Hitze heute und am Wochenende vor. Zum Beispiel sind schon viele Veranstaltungen abgesagt worden. Aus der NDR-Nachrichtenredaktion Jan Busche.
2: Das Kulturfestival Duderstadt Open Air in Niedersachsen, die große Parade der Harley Days oder der Halbmarathon in Hamburg, Jugendsportspiele in Neubrandenburg. Um die Gesundheit der Menschen zu schützen, können diese und andere Events am Wochenende nicht stattfinden. In vielen Regionen haben außerdem die Straßenmeistereien ihre Bereitschaft erhöht. Strecken sollen verstärkt kontrolliert werden. Denn bei großer Hitze treten oft Schäden am Asphalt auf. Die Bahn rät Reisenden, geplante Fahrten zu verschieben. Tickets dürfen kostenlos storniert werden.
1: Mehr Infos zur Hitze im Norden gibt es auch auf ndr.de. Die Bundesregierung und die Ministerpräsidenten haben sich auf eine Finanzreform geeinigt. Damit sollen Länder, Städte und Gemeinden entlastet werden. Kanzler Merz spricht von einer wegweisenden Entscheidung. Aus Berlin, Dagmar Pepping.
3: Ab dem 1. September gilt. Der Bund übernimmt 80% der Mehrkosten, wenn der Bundestag ein neues Leistungsgesetz beschließt, durch das Ländern und Kommunen höhere Ausgaben entstehen. Die vereinbarte Regelung greift ab einer Grenze von 200 Millionen Euro. Niedersachsens Ministerpräsident Lies von der SPD bezeichnete die Einigung mit dem Bund als fairen Ausgleich. Der rheinland-pfälzische Ministerpräsident Schnieder von der CDU lobte die Übereinkunft ebenfalls. Nach seinen Angaben liegt das Entlastungspotenzial für die Kommunen im nächsten Jahr bei 3 Milliarden Euro.
1: Verbraucherinnen und Verbraucher haben künftig ein Recht, ihre Haushaltsgeräte oder Smartphones reparieren zu lassen. Der Bundestag hat ein Gesetz dafür beschlossen. Damit wird eine Richtlinie der EU umgesetzt. Aus Berlin, Maximilian Ulrich.
4: Das Ziel? Weniger Elektroschrott und mehr Aufträge für heimische Reparaturbetriebe. Das Recht gilt für alle Geräte, bei denen Hersteller schon jetzt Ersatzteile für eine bestimmte Zeit anbieten müssen. Das sind vor allem technische Geräte wie Smartphones, Tablets oder Kühlschränke. Außerdem müssen Hersteller ihre Geräte zukünftig so bauen, dass sie auch repariert werden können. Das Recht auf Reparatur wurde am Donnerstagabend im Bundestag beschlossen und gilt ab dem 31. Juli.
1: Ein Team des Technischen Hilfswerks will heute nach Venezuela abreisen, um dort nach den schweren Erdbeben zu helfen. Geplant ist, dass knapp 50 THW-Kräfte vom Fliegerhorst Wunstorf in Niedersachsen starten. Sie sollen mit einer Bundeswehrmaschine nach Venezuela gebracht werden. Dort werden sie bei der Suche nach Verschütteten helfen. Etwa 40.000 Menschen werden noch vermisst. Die Zahl der Toten ist laut Behörden auf mindestens 235 gestiegen. Im Prozess um den Anschlag auf den Magdeburger Weihnachtsmarkt wird heute das Urteil erwartet. 2024 waren dabei 6 Menschen getötet und mehr als 300 verletzt worden. Aus Magdeburg, Annette Schneider-Solis.
5: Um Betroffenen die Aussage zu ersparen, stellte die erste große Strafkammer ihnen frei, ob sie in den Zeugenstand treten wollen. Alternativ wurden ihre Aussagen bei der Polizei im Selbstleseverfahren eingeführt. Nach 7,5 Monaten juristischer Bestandsaufnahme kommt für den Täter nur eine lebenslange Haft in Frage. Ihm wird 6-facher Mord und, nach Ansicht der Staatsanwaltschaft, 202-facher Mordversuch und 4-fache Körperverletzung vorgeworfen. Staatsanwaltschaft und Nebenkläger fordern zudem die Anerkennung der besonderen Schwere der Schuld und eine anschließende Sicherungsverwahrung.
1: Bei der Fußball-WM hat das deutsche Team sein letztes Gruppenspiel verloren mit 1:2 gegen Ecuador. Silke Heine aus dem ARD-WM-Team.
6: Während die DFB-Kicker mit gesenkten Köpfen vom Platz schleichen, jubeln die Ecuadorianer ausgelassen. Mit dem Sieg gegen den viermaligen Weltmeister sichern sie sich als Gruppendritte den Einzug ins 16. Finale, den Deutschland schon sicher hatte. Zweiter wird die Elfenbeinküste nach einem 2:0 gegen Curaçao. Paraguay sichert sich mit einem 0:0 gegen Australien Platz 3 in Gruppe D, ist einer von noch 4 möglichen Gegnern der DFB-Auswahl am Montag in Boston. Auch Schweden kommt dafür in Frage nach einem 1:1 gegen Japan in Gruppe F. Die Türkei verabschiedet sich mit einem 3:2 Sieg gegen die USA von der WM. Der Co-Gastgeber stand schon zuvor als Gruppensieger fest. In Gruppe F thronen die Niederlande ganz oben nach einem 3:1 Sieg gegen Tunesien.
1: Und das waren die Nachrichten. Das Wetter in Norddeutschland, meist viel Sonne und heiß. Höchstwerte 26 Grad auf Fehmarn bis 38 Grad in Bramsche. Morgen zunächst wieder viel Sonne, dann von Nordwesten her teils kräftige Schauer und Gewitter, 26 bis 39 Grad. Am Sonntag oft schwül, gebietsweise Schauer und Gewitter, 24 bis 37 Grad. Und am Montag wechselhaft und dann etwas kühler, 21 bis knapp 30 Grad. Es ist 7.05 Uhr.
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7: mit Sabine Kuse. Die Organisatoren des Hildesheimer Schützenumzugs reagieren auf die Wetterwarnungen mit ersten Änderungen. So soll zum einen die Route auf etwa die Hälfte gekürzt werden und nicht mehr durch die Neustadt führen. Auch entfalle die Ehrentribüne kurz vor dem Schützenplatz. Pferde werden an dem Umzug nicht teilnehmen und auch die Kleiderordnung für die Schützen und Schützendamen wurde gelockert. Im Vorfeld der Entscheidung hatten bereits einige freiwillige Feuerwehren ihre Teilnahme abgesagt. Als Grund nannten sie die erhöhte Waldbrandgefahr und somit geänderte Einsatzprioritäten. Das Römer- und Pelizius-Museum hat ein neues Maskottchen. Das Chamäleon mit dem Namen Hildegard wurde von der Designstudentin Laura Grimme entworfen. Es soll das Symbol für das neue familienfreundliche Leitbild des Museums sein und ab den Sommerferien bei Aktionen und verschiedenen Mitmachangeboten auftauchen. An diesem Freitag startet auf dem Platz an der Lilie wieder der City Beach. Neben altbewährten Angeboten wie dem Cornhole Cup gibt es auch Neuerungen. So habe Hildesheim Marketing in den vergangenen Jahren die Zugänglichkeit des Strandareals optimiert, unter anderem durch breitere Stege für Rollstuhlfahrende und Menschen mit Rollator und Kinderwagen. Der City Beach ist bis zum 16. August geöffnet. Informationen zum Programm finden Sie unter hildesheim-tourismus.de/citybeach.
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8: 7:07 haben wir es. Ich habe Verkehrsmeldungen. A2, die Einfahrt nach Lehrte. In welche Richtung?

0: Hildesheim ziehen, am Samstag und am Sonntag. Auch da müssen sie sich auf Verkehrsbehinderungen einstellen. Und ich hoffe, dass sie gut durchkommen. Wie sieht es denn aus mit den Fahrtausfällen? Die hatte ich ja auch angesprochen. Also, jetzt genau würde eigentlich ein E-Wagen ab Ochtersum fahren. Das tut er nicht, genauso wenig wie der E-Wagen ab Dristenstedt zur Scharfenecke um 7.15 Uhr. Das sind dann aber auch alle Fahrtausfälle für den Hildesheimer Busverkehr, zumindest Stand jetzt. Gute Fahrt, mögen Sie sicher ans Ziel kommen und pünktlich.
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0: Mit Alexander Polikowski und wie gut sie in Gang gekommen sind bislang, ich weiß es nicht, aber wo ja auch gerade das RPM Thema gewesen ist, vielleicht werden es einige hellhörig, da hatten wir gestern ordentlich Gutscheine fürs Römer-Pelizeus-Museum im Rahmen unseres großen Sommergewinnspiels und das steht ja gleich wieder an und weil wir Freitag haben, haben wir uns mal was überlegt, ich sag nur Double Feature und ansonsten gerne dranbleiben und Telefon bereithalten.

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1: Und da haben wir jetzt auch schon die Halbzeit erreicht. Wir steuern außerdem auf ein übelst heißes Wochenende zu. Ich bin sicher, viele von Ihnen werden da gar keinen Bock haben, was zu unternehmen. 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Viel Spaß schon mal prophylaktisch und jetzt erstmal viel Glück.
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0: folgende Situation. Sie sitzen im Auto, Sie fahren und Sie wollen einen Radfahrer überholen. Wie viel Abstand müssen Sie einhalten? 1,5 Meter. Wissen Sie natürlich. Das kann aber in manchen Straßen hier bei uns schon mal ein bisschen enger werden. Oft fühlen sich Radfahrende von Autos bedrängt. Ob das immer an einem zu geringen Abstand liegt, das wollte Andreas Diedrich wissen. Der Organisator der Fahrraddemo Critical Mass hat sich einen Abstandsmesser gebaut. Meine Kollegin Sabine Kuse hatte Fragen.
1: Ich habe hier Andreas Diedrich bei mir im Studio, der mir ein ganz interessantes System einmal vorstellen möchte. Und zwar geht es um den Open Bike Sensor, ein Abstandsmesser für Fahrräder. Wie sind Sie denn darauf gekommen, dieses Gerät mal auszuprobieren?
2: In Hildesheim und auch überall anders wird immer darüber diskutiert, Abstand, Autofahrer, Fahrradfahrer. Normalerweise haben wir ja bloß unsere Wahrnehmung. Wir müssen selber sagen, seitdem wir die Sensoren im Einsatz haben, sehen wir doch einige Dinge anders. Man war immer der Meinung, dass der Abstand nicht unbedingt ausreichend ist. Und gerade in Hildesheim, wir haben jetzt über 1200 Messungen vorgenommen. Und als bisheriges Zwischenergebnis müssen wir sagen, 2/3 aller Autofahrer halten den Abstand tatsächlich ein. Wir müssen uns natürlich jetzt fragen, warum hält das letzte Drittel den Abstand nicht auch ein?
1: In welchem Zeitraum haben Sie jetzt diese Messungen durchgeführt?
2: Wir sind sowohl im Juli haben wir ausgelassen, urlaubsbedingt, August und September, meistens in den Vormittagsstunden. Wir haben festgestellt, zur Rush-Hour brauchen wir nicht zu messen. Da fahren wir im hohen Sinn an den stehenden Autos vorbei und haben uns deswegen Zeiten ausgesucht, wo jetzt nicht unbedingt die Stoßzeiten sind, meistens vormittags, mittags. Einige Messungen haben wir auch nachmittags gemacht.
1: Wie viele waren denn unterwegs mit so einem Sensor?
2: Im Augenblick sind es gut 3 Leute, die unterwegs sind. Und ich habe auch anfangs mal gedacht, dass man den Sensor ruhig mal anderen Leuten auch in die Hand drücken kann. Aber ich muss sagen, ich muss für jede Messung extra nochmal einen Knopf drücken. Es wird dann aufgezeichnet, der Abstand, als auch das GPS-Signal. So, das heißt, ich muss auf den Straßenverkehr achten und ich muss den Knopf drücken. Und dabei auch noch gucken, dass ich von hinten überholt werde.
1: Das heißt, wenn Sie mit dem GPS-Signal unterwegs sind, ergibt sich daraus ja auch eine Karte, wo vielleicht eher der Abstand eingehalten wird, als eben Orte, an denen es nicht so der Fall ist.
2: Es gibt über OpenBike Sensor Kartenmaterial, aus dem man das sehen kann. Und wir haben auch nochmal Google Maps genutzt, dass wir speziell für Hildesheim eine Karte aufgebaut haben, wo ich jede einzelne Messung sehen kann und auch, wie dort der Abstand ist. Wir haben das Ganze auch nochmal farblich gestaltet, indem wir gesagt haben, wir haben grüne Punkte, da ist der Abstand in Ordnung. Wir haben einen Gelbbereich, das ist ein Abstand von gut 1 Meter bis 1,50 Meter. Und wir haben einen Rotbereich, nämlich Abstand unter 1 Meter. Gerade die Rotbereiche mit knapp 6-7% sind ausgesprochen gering. Es gibt Schwerpunkte, das ist der Hohensinn, aber mehr der obere Bereich des Hohensinns, nicht unten auf Höhe des Sees. Und was uns besonders aufgefallen ist, ist Bereich Dammstraße, Pfaffenstieg. Es ist sehr, sehr häufig vorgekommen, dass uns durch Gesten und auch verbal gezeigt wurde, ihr Fahrradfahrer habt hier auf der Straße nichts zu suchen. Das ist nicht so. Also vom Bauch heraus ist Pfaffenstieg mit einer der schlimmsten Routen.
1: Was passiert denn mit den Daten, die Sie sammeln? Also Sie machen eine Karte da draus, aber sind Sie da auch dann zum Beispiel in Kontakt mit der Stadt oder auch mit der Polizei?
2: Wir haben im Augenblick 1200 Messungen gemacht. Wir müssen davon ausgehen, für eine verlässliche Auswertung brauchen wir deutlich mehr. Das heißt, wir warten jetzt ab, ob wir im Herbst nochmal einigermaßen verlässliches Wetter bekommen. Denn ich glaube nicht, dass die Sensoren regendicht sind. Wir haben da gedruckte Gehäuse für und wollen dann weiter messen. Andere Städte liegen im Bereich 3.000, 4.000, 5.000 Messungen. Da wird es dann interessant. Da kann man dann tatsächlich sagen, Achtung, unsere bisherigen Ergebnisse haben sich verfestigt oder haben sich geändert. Und anhand der Karten, die OpenBike Sensor zur Verfügung stellt, kann dann jeder, ob das die Polizei oder die Stadt ist, genau erkennen, hier liegen bei uns in Hildesheim die Schwerpunkte hier muss etwas passieren, sei es, dass die Polizei auch mal selber guckt oder sei es, dass man sich über die Verkehrsführung Gedanken macht.
0: Vom Open Bike Sensor findet man auch eine Karte im Internet unter, in einem Wort, openbikesensor.org/map. Da werden die Daten erfasst, die der Initiative zur Verfügung gestellt werden. Und die Critical Mass hat sich in diesem Jahr übrigens mit dem Stadtradeln zusammengetan. Start ist heute um 17 Uhr und am Endpunkt der Tour auf der Domäne Marienburg gibt es dann verschiedene Aktionen.

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1: Um 7:30 mit Sabine Kuse. Die Schlagzeilen. Veranstalter verständigen sich auf erste Hitzeschutzmaßnahmen für Schützenumzug. RPM bekommt neues Maskottchen. City Beach startet mit bewährtem Konzept und Harzwasserwerke sehen Trinkwasserversorgung trotz Hitze als gesichert. Die Meldungen im Einzelnen. Die Organisatoren des Hildesheimer Schützenumzugs geben erste Änderungen zum Ablauf bekannt. Wegen der für Sonntag erwarteten Hitze habe man sich entschieden, die Strecke des Ausmarsches um etwa die Hälfte zu kürzen. Statt einen Schlenker durch die Neustadt zu machen, führe die Route nun vom Zingel direkt in die Schuhstraße und sei damit nur noch ca. 2 statt 4 Kilometer lang. Auch auf die Ehrentribüne werde in diesem Jahr verzichtet. Nach einstündiger Beratung habe man sich für die Kürzung und weitere Maßnahmen entschieden, erklärte Hagen Heuer, der erste Vorsitzende der Hildesheimer Schützengesellschaft. Stand jetzt werde man den Umzug nicht absagen, aber Einschränkungen treffen. Schon im Vorfeld habe man auf die Wetterwarnung reagiert und beschlossen, dass Pferde bei dem Umzug nicht zum Einsatz kommen. Auch dürften Schützen und Schützendamen ihre traditionellen Jacken im Schrank lassen. Man lege lediglich Wert auf ein einheitliches Auftreten. Wegen der zu erwartenden Belastung haben bereits freiwillige Feuerwehren und Jugend- und Kinderwehren ihre Teilnahme am Schützenumzug abgesagt. Die Einsatzkräfte würden auch wegen der erhöhten Waldbrandgefahr andernorts gebraucht, erklärte Stadtbrandmeister Thorsten Plötze. Der Arbeiter-Samariter-Bund ist mit 2 statt nur 1 Rettungswagen beim Umzug dabei und ASB-Einsatzleiter Daniel Heinsch prüft derzeit, ob er weitere Einsatzkräfte für den Dienst auf dem Schützenplatz bekommen kann. Ab den Sommerferien können große und kleine BesucherInnen die neue Ägypten-Dauerausstellung im RPM-Museum mit Hilfe des neuen Maskottchens Hildegard spielerisch erkunden. Designt wurde es von der HAWK-Studentin Laura Grimme. Sie hat das neue Maskottchen im Kurs Designbüro von Professor Alessio Leonardi entwickelt und sich dabei von Hildesheim inspirieren lassen. So nehme der Name bereits direkt Bezug auf Hildesheim und die Stadtfarben Rot und Gelb hat die Studentin in ihr Design mit aufgenommen. Bei dem neuen Maskottchen Hildegard handelt es sich um ein Chamäleon, das in seiner Wandelbarkeit auch die Vielfalt des RPM spiegeln soll, so Grimme. Das Konzept der Studentin hat das Team vom RPM direkt überzeugt. Das neue Maskottchen soll die Botschafterin für das neue familienfreundliche Leitbild des Museums sein. Ihren ersten Einsatz wird Hildegard in einem ForscherInnenbogen haben, der mit spannenden Aufgaben zu einer Mitmachreise durch die Dauerausstellung Ägypten einlädt. An diesem Freitag lädt der City Beach wieder mit Strandfeeling auf den Platz an der Lilie. Das gemeinsame Projekt von Hildesheim Marketing, der Sparkasse Hildesheim-Goslar-Peine und der GBG Wohnungsbaugesellschaft hält neben den bewährten Angeboten auch Neuerungen für die Besuchenden bereit. So werde es wie bereits in den vergangenen Jahren den Cornhole Cup und zahlreiche Aktionen für Groß und Klein geben, so die Veranstalter. Eine Kooperation mit der EFI Energieversorgung Hildesheim und der EFI Solarmeile macht es möglich, dass der gesamte Bereich erneut zu 100% mit regionalem Strom versorgt werde. Der Stadtstrand ist vom 26. Juni von sonntags bis donnerstags in der Zeit von 12 bis 22 Uhr geöffnet. Freitags und samstags kann der City Beach von 12 bis 23 Uhr besucht werden. Eine Übersicht über die einzelnen Aktionen finden Sie unter www.hildesheim-tourismus.de/citybeach. Die Trinkwasserversorgung für rund 2 Millionen Menschen in Niedersachsen und Bremen bleibt nach Angaben der Harzwasserwerke auch bei den hohen Temperaturen zuverlässig gesichert. Die Füllstände zeigten, dass die Talsperren ihre Aufgaben sicher erfüllen, sagte der technische Geschäftsführer des Hildesheimer Unternehmens Hendrik Rösch. Aktuell liegen die Füllstände zwar bei 69% und damit unter dem langjährigen Mittelwert von 79%. Diese Entwicklung gehöre aber zur üblichen Bandbreite im Jahresverlauf und werde bei der Bewirtschaftung der Talsperren bewusst berücksichtigt. Für die Versorgungssicherheit sei das Zusammenspiel zwischen Talsperren und Grundwasserwerken sowie eine vorausschauende Bewirtschaftung der Anlagen ausschlaggebend, heißt es weiter. In längeren Trockenzeiten bietet zudem das Nordharz-Verbundsystem zusätzliche Versorgungssicherheit.
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2: Die Temperaturen, gemessen von den Tonkuhle-Wetterpartnern um 7:30. Wir haben in Hildesheim, Dinkelbe und in Hasum 22 Grad, in Sarstedt und Vechelde 23 und die Vorhersage, naja, Sie wissen wahrscheinlich, was uns blüht, praller Sonnenschein und 35 Grad als Maximum sollten das sein. Dazu ein Wind, der ein bisschen frischer wieder unterwegs ist, aber gut, wie viel da die Betonung auf das Wort frisch liegen soll bei solchen Witterungsbedingungen, naja, weiß ich nicht. Es geht die weiteren Aussichten dann wieder runter auf das, was wir jetzt gerade haben. Das ist der Frühwert für Samstag und dann wird sogar noch ein bisschen was draufgelegt. 37, vielleicht 38 Grad. Mein eines Modell spricht sogar von bis zu 40 Grad. Möglich, dass zumindest ein paar mehr Wolken unterwegs sind. Also ein paar Wolkenfetzen, muss man wahrscheinlich eher sagen. Sonntag kann es aber sein, dass nicht nur der Wind ein bisschen auffrischt, sondern auch, dass sich Regen oder vielleicht auch ein Gewitter einstellt. Trotzdem wird es heiß mit 36 Grad Maximum. Vielleicht sind es aber auch nur 33 Grad am Sonntag. Also da werden wir uns irgendwo einpegeln. Wichtig ist, wie es danach weitergeht. Wenn wir dieses heiße, für viele wahrscheinlich auch sehr unangenehme Wochenende überstanden haben, dann wird es angenehmer. Erstmal sieht die nächste Woche ziemlich bedeckt aus. Dann sehe ich hier immer wieder auch ein paar vereinzelte Schauer und vor allem auch Regen und Temperaturen, die sich so bei 25 Grad einpegeln. Soweit die Meldungen.
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2: 7 Uhr. Und genau 38 Minuten. Ich habe was. Auf der A2, die Richtung ist mir nicht angezeigt, ich vermute, das ist Richtung Braunschweig, da ist die Einfahrt nach Lehrte bis auf Weiteres gesperrt. Die Fahrbahn hat Hitzeschäden und das muss bereinigt werden. Und auf der A2, ja, Richtung Braunschweig, das scheint richtig zu sein. Zwischen Lehrte und Lehrte Ost, die rechte Spur ist nicht befahrbar. Hitzeschäden da in der Ecke, A2 bei Lehrte. Sonst liegt mir nichts mehr vor. Ich check nochmal, ob es irgendwelche neuen Fahrtausfälle gibt beim SVHI. Da hatten wir ein paar heute früh, aber nein. Okay. Mögen Sie wohltemperiert in Ihrem Auto sitzen oder in dem Gefährt, in dem Sie auch immer gerade unterwegs sind, und kommen Sie ans Ziel möglichst entspannt und ja, sicher natürlich, klar. Bei mir schwebt ja gerade so eine Fliege rum. Ich weiß nicht, ob Sie es vielleicht zwischenzeitlich hier bei der Durchsage brummen gehört haben. Ist auf jeden Fall ein bisschen nervig. Vielleicht fällt ja das Mikrofon das auch raus. Ich versuche auch mal, Sie jetzt. Geben Sie mir mal so ein, zwei Songs Zeit und ich versuche, das Vieh hier rauszukriegen.

Es gibt ja nicht wenige ehemalige Disney-Stars, die sich dann auch als Sängerin profiliert haben. Selena Gomez, Miley Cyrus, Ariana Grande. Eine, die dann halt auch dann mit ihrem Solo-Erfolgen angesetzt hat, hat mich erstmal nicht so abgeholt. Mit den ersten Songs von Olivia Rodrigo bin ich nicht ganz so klar gekommen. Ja, war für mich ein, ne, sie hat so ihre, als junger Teenie so ihre Disney-Serie gehabt in den USA, ist dadurch bekannt geworden, kann natürlich singen, kann tanzen etc. Aber das hat mich halt weder textlich noch musikalisch abgeholt. Und dann plötzlich klang Olivia Rodrigo so. Yes! Und ging es in eine musikalische Richtung, wo ich mir dachte, ja, hey, das ist doch, freut mich, wenn sich junge Leute auch mal an sowas orientieren. Mittlerweile hat Rodrigo ihr drittes Album rausgebracht. You seem pretty sad for a girl so in love. Und um Liebe geht's auch ganz viel, nicht zum ersten Mal bei ihr. Spannend fand ich, dass sie tatsächlich mit Robert Smith, dem Frontmann der Gothic-Kultband The Cure aus den 80ern sogar, was aufgenommen hat. Die beiden scheinen auch in regelmäßigem Austausch und sogar irgendwie befreundet zu sein, nachdem was man so mitkriegt, Fragezeichen, ist zumindest das, was sie sagen. Und es gibt sogar einen Song namens The Cure auf dem Album. Der klingt dann nicht wie, ich sag mal, so 80er Jahre Grufti-Mucke, das habe ich jetzt auch nicht erwartet. Aber textlich hat mir der ziemlich gut gefallen, denn ja, Schmetterlinge im Bauch und ganz viel Lovey-Dovey und Liebe, das ist halt auch nur so weit schön oder hilft, wenn halt im Inneren nicht selber was im Argen liegt. Und da muss man dann andere Wege finden und sich selber raushelfen. Finde ich eine ganz schöne Aussage tatsächlich. Also mehr davon, auch von, ich sag mal, den typischen Rodrigo-Sound gibt's dann auf You Seem Pretty Sad for a Girl So in Love. Aber das Stück The Cure, das eben gerade angesprochene, das hören wir uns jetzt mal komplett an.

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2: Manfred Schorlapp relativ frisch dabei noch auf Platz 8 seit der aktuellen Auswertung vom Mittwoch.

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1: Um 8 Uhr mit Claudia Drews. Städte, Gemeinden und Behörden bereiten sich auf die extreme Hitze heute und am Wochenende vor. Zum Beispiel sind schon viele Veranstaltungen abgesagt worden. Aus der NDR-Nachrichtenredaktion Jan Busche.
2: Das Kulturfestival Duderstadt Open Air in Niedersachsen, die große Parade der Harley Days oder der Halbmarathon in Hamburg, Jugendsportspiele in Neubrandenburg. Um die Gesundheit der Menschen zu schützen, können diese und andere Events am Wochenende nicht stattfinden. In vielen Regionen haben außerdem die Straßenmeistereien ihre Bereitschaft erhöht. Strecken sollen verstärkt kontrolliert werden. Denn bei großer Hitze treten oft Schäden am Asphalt auf. Die Bahn rät Reisenden, geplante Fahrten zu verschieben. Tickets dürfen kostenlos storniert werden.
1: Und mehr Infos zur Hitze im Norden gibt es auch auf ndr.de. Die Bundesregierung und die Ministerpräsidenten haben sich auf eine Finanzreform geeinigt. Damit sollen Länder, Städte und Gemeinden entlastet werden. Kanzler Merz spricht von einer wegweisenden Entscheidung. Aus Berlin Dagmar Pepping.
3: Ab dem 1. September gilt. Der Bund übernimmt 80% der Mehrkosten, wenn der Bundestag ein neues Leistungsgesetz beschließt, durch das Ländern und Kommunen höhere Ausgaben entstehen. Die vereinbarte Regelung greift ab einer Grenze von 200 Millionen Euro. Niedersachsens Ministerpräsident Lies von der SPD bezeichnete die Einigung mit dem Bund als fairen Ausgleich. Der rheinland-pfälzische Ministerpräsident Schnieder von der CDU lobte die Übereinkunft ebenfalls. Nach seinen Angaben liegt das Entlastungspotenzial für die Kommunen im nächsten Jahr bei 3 Milliarden Euro.
1: Verbraucherinnen und Verbraucher haben künftig ein Recht, ihre Haushaltsgeräte oder Smartphones reparieren zu lassen. Der Bundestag hat ein Gesetz dafür beschlossen. Damit wird eine Richtlinie der EU umgesetzt. Aus Berlin Maximilian Ulrich.
4: Das Ziel? Weniger Elektroschrott und mehr Aufträge für heimische Reparaturbetriebe. Das Recht gilt für alle Geräte, bei denen Hersteller schon jetzt Ersatzteile für eine bestimmte Zeit anbieten müssen. Das sind vor allem technische Geräte wie Smartphones, Tablets oder Kühlschränke. Außerdem müssen Hersteller ihre Geräte zukünftig so bauen, dass sie auch repariert werden können. Das Recht auf Reparatur wurde am Donnerstagabend im Bundestag beschlossen und gilt ab dem 31. Juli.
1: Ein Team des Technischen Hilfswerks will heute nach Venezuela reisen, um dort nach den schweren Erdbeben zu helfen. Geplant ist, dass knapp 50 THW-Kräfte vom Fliegerhorst Wunsdorf in Niedersachsen starten. Sie sollen mit einer Bundeswehrmaschine nach Venezuela gebracht werden. Dort werden sie bei der Suche nach Verschütteten helfen. Etwa 40.000 Menschen werden noch vermisst. Die Zahl der Toten ist laut Behörden auf mindestens 235 gestiegen. Im Prozess um den Anschlag auf dem Magdeburger Weihnachtsmarkt wird heute das Urteil erwartet. 2024 waren dabei 6 Menschen getötet und mehr als 300 verletzt worden. Aus Magdeburg Annette Schneider-Solis.
5: Um Betroffenen die Aussage zu ersparen, stellte die erste große Strafkammer ihnen frei, ob sie in den Zeugenstand treten wollen. Alternativ wurden ihre Aussagen bei der Polizei im Selbstleseverfahren eingeführt. Nach 7,5 Monaten juristischer Bestandsaufnahme kommt für den Täter nur eine lebenslange Haft in Frage. Ihm wird 6-facher Mord und, nach Ansicht der Staatsanwaltschaft, 202-facher Mordversuch und 4-fache Körperverletzung vorgeworfen. Staatsanwaltschaft und Nebenkläger fordern zudem die Anerkennung der besonderen Schwere der Schuld und eine anschließende Sicherungsverwahrung.
1: Bei der Fußball-WM hat das deutsche Team sein letztes Gruppenspiel verloren mit 1:2 gegen Ecuador. Silke Heine aus dem ARD-WM-Team.
6: Während die DFB-Kicker mit gesenkten Köpfen vom Platz schleichen, jubeln die Ecuadorianer ausgelassen. Mit dem Sieg gegen den viermaligen Weltmeister sichern sie sich als Gruppendritte den Einzug ins 16. Finale, den Deutschland schon sicher hatte. Zweiter wird die Elfenbeinküste nach einem 2:0 gegen Curaçao. Paraguay sichert sich mit einem 0:0 gegen Australien Platz 3 in Gruppe D, ist einer von noch 4 möglichen Gegnern der DFB-Auswahl am Montag in Boston. Auch Schweden kommt dafür in Frage nach einem 1:1 gegen Japan in Gruppe F. Die Türkei verabschiedet sich mit einem 3:2-Sieg gegen die USA von der WM. Der Co-Gastgeber stand schon zuvor als Gruppensieger fest. In Gruppe F thronen die Niederlande ganz oben nach einem 3:1-Sieg gegen Tunesien.
1: Und das waren die Nachrichten. Das Wetter in Norddeutschland, viel Sonne und heiß. Höchstwerte 26 Grad auf Fehmarn bis 38 Grad in Bramsche. Morgen zunächst wieder viel Sonne, dann von Nordwesten her teils kräftige Schauer und Gewitter. 26 bis 39 Grad. Am Sonntag oft schwül, gebietsweise Schauer und Gewitter bei 24 bis 37 Grad. Es ist 8.05 Uhr.
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7: mit Sabine Kuse. Die Organisatoren des Hildesheimer Schützenumzugs reagieren auf die Wetterwarnungen mit ersten Änderungen. So soll zum einen die Route auf etwa die Hälfte gekürzt werden und nicht mehr durch die Neustadt führen. Auch entfalle die Ehrentribüne kurz vor dem Schützenplatz. Pferde werden an dem Umzug nicht teilnehmen und auch die Kleiderordnung für die Schützen und Schützendamen wurde gelockert. Im Vorfeld der Entscheidung hatten bereits einige freiwillige Feuerwehren ihre Teilnahme abgesagt. Als Grund nannten sie die erhöhte Waldbrandgefahr und somit geänderte Einsatzprioritäten. Das Römer- und Pelizius-Museum hat ein neues Maskottchen. Das Chamäleon mit dem Namen Hildegard wurde von der Designstudentin Laura Grimme entworfen. Es soll das Symbol für das neue familienfreundliche Leitbild des Museums sein und ab den Sommerferien bei Aktionen und verschiedenen Mitmachangeboten auftauchen. An diesem Freitag startet auf dem Platz an der Lilie wieder der City Beach. Neben altbewährten Angeboten wie dem Cornhole Cup gibt es auch Neuerungen. So habe Hildesheim Marketing in den vergangenen Jahren die Zugänglichkeit des Strandareals optimiert, unter anderem durch breitere Stege für Rollstuhlfahrende und Menschen mit Rollator und Kinderwagen. Der City Beach ist bis zum 16. August geöffnet. Informationen zum Programm finden Sie unter hildesheim-tourismus.de/citybeach.
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8: 8:07 Uhr. Zwei Meldungen, beide in derselben Ecke. A2, es ist Richtung Hannover. Die Einfahrt nach Lehrte ist bis auf Weiteres gesperrt. Die Fahrbahn ist mit Hitzeschäden versorgt worden. Das muss erstmal ausgebessert werden. Und gegen Richtung A2 Richtung Braunschweig. Zwischen Lehrte und Lehrte Ost ist die rechte Spur nicht befahrbar wegen Hitzeschäden. Wir haben ja auch gerade die Nachricht gehört in Bezug auf die Deutsche Bahn. Ich zitiere mal aus einer Pressemeldung der S-Bahn Hannover. Bei den hohen Temperaturen können technische Beeinträchtigungen im Schienenverkehr deutschlandweit nicht auszuschließen sein. Ja. Hoffen wir mal, dass alle vorbereitet sind. Aber ja, wenn sie nicht zwingend weg müssen, vielleicht wirklich nochmal überlegen. Man kann es kostenlos stornieren.

0: Und da trickse ich mal so ein bisschen. Es ist nämlich kein Film, aber es ist zu einem Film. Aber es wird noch zu einem Film werden. Alles klar? Nee? Gleich.
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Der aktuell laufende Supergirl-Film ist wahrscheinlich so der erste Anläufer für die Blockbuster-Saison. Es geht im nächsten Monat richtig los. Neuer Minions. In Horrorsache geht einiges. Ein Film, auf den viele warten, das ist der neue Film Christopher Nolan. Der hat sich einen ganz legendären Stoff vorgenommen, nämlich die Odyssee. Einen Ersteindruck, sofern man das halt bereits besprechen kann, und vor allem auch, was alles so im Juli passieren wird in Sachen Kino und Heimkino und vielleicht auch ein paar Filmtipps zum Abkühlen, die gibt's heute um 15 Uhr in Toncooles Filmmagazin Pro Film. Das schon mal als Info für das spätere Programm, und da gibt's auch immer ein paar Songs passend zum Thema, und ich dachte mir so als kleiner Vorgeschmack erstmal, um Ihnen dazu sagen, was da von 15 bis 16 Uhr passiert bei uns, und auch als Vorgeschmack auf einen der Songs habe ich einfach mal einen der drei mir rausgegriffen. Zur Odyssee, also da wird wieder wahrscheinlich typische Nolan-eske Musikuntermalung das Ganze begleiten, aber es gibt eine Art Konzeptalbum-Musical, das die Geschichte von Odysseus und seinen Abenteuern erzählt. Das hat ein junger Musical-Darsteller und Autor und Komponist sich während Corona erdacht und dann wirklich auch nach und nach Leute gecastet, alles per Internet und zusammengebastelt. Und das war so erfolgreich. Davon gibt es noch keine Bühnenshow, aber das soll jetzt auch als Animationsfilm umgesetzt werden. Ich bin gespannt.

das wird noch lange dauern. Nicht so lange warten müssen wir auf die Odyssee und noch weniger lange müssen sie warten auf drei Nerds, die sich in Sachen Filmen viel um die Ohren werfen. Heute ab 15 Uhr. Und aus Epic the Musical, wie diese Odyssee-Umsetzung heißt, hören wir jetzt ein, ich sag mal, Dialog zwischen Odysseus und dem Götterboten Hermes, der ihm dann noch zur Seite eilt.

Einige werden es direkt mitbekommen haben beim Wochenmarkt diesen Mittwoch auf dem Marktplatz oder auch auf dem Neustädter Markt. Bei der Hitze tummeln sich erstens weniger Leute noch dann irgendwie am Nachmittag, teilweise schon am Mittag selber in der Stadt. Und auch die Handelnden haben sich auch dann teilweise überlegt, komm, wir packen ein, wir müssen nicht so lange hier bleiben. Das wird auch auf heute und morgen zu treffen. Also falls es Sie auf einen Wochenmarkt zieht und sich um was Frisches holen wollen, um sich einzudecken für dieses heiße Wochenende, ob jetzt an der Pauluskirche beim Bauernmarkt oder bei der Marienburger Höhe mal am Freitag oder halt auch auf dem Neustädter Markt und Marktplatz jetzt am Samstag. Rechnen Sie damit, dass vielleicht einige früher dicht machen und dass dann eventuell ab 12 schon das nicht mehr zu haben sein wird, was Sie nutzen oder holen möchten. Ja, theoretisch ist das ja bis 13 oder teilweise auch 14.30 Uhr geöffnet. Ich könnte mir vorstellen, das wird an diesem Wochenende anders sein. Also bei Wochenmärkten in Hildesheim lieber, wenn Sie können, früher da sein, bevor dann am Ende vielleicht gar nichts mehr dort steht, wenn Sie ankommen.

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1: Um 8:30 mit Sabine Kuse. Die Schlagzeilen. Veranstalter verständigen sich auf erste Hitzeschutzmaßnahmen für Schützenumzug. RPM bekommt neues Maskottchen. City Beach startet mit bewährtem Konzept und Harzwasserwerke sehen Trinkwasserversorgung trotz Hitze als gesichert. Die Meldungen im Einzelnen. Die Organisatoren des Hildesheimer Schützenumzugs geben erste Änderungen zum Ablauf bekannt. Wegen der für Sonntag erwarteten Hitze habe man sich entschieden, die Strecke des Ausmarsches um etwa die Hälfte zu kürzen. Statt einen Schlenker durch die Neustadt zu machen, führe die Route nun vom Zingel direkt in die Schuhstraße und sei damit nur noch ca. 2 statt 4 Kilometer lang. Auch auf die Ehrentribüne werde in diesem Jahr verzichtet. Nach einstündiger Beratung habe man sich für die Kürzung und weitere Maßnahmen entschieden, erklärte Hagen Heuer, der erste Vorsitzende der Hildesheimer Schützengesellschaft. Stand jetzt werde man den Umzug nicht absagen, aber Einschränkungen treffen. Schon im Vorfeld habe man auf die Wetterwarnung reagiert und beschlossen, dass Pferde bei dem Umzug nicht zum Einsatz kommen. Auch dürften Schützen und Schützendamen ihre traditionellen Jacken im Schrank lassen. Man lege lediglich Wert auf ein einheitliches Auftreten. Wegen der zu erwartenden Belastung haben bereits freiwillige Feuerwehren und Jugend- und Kinderwehren ihre Teilnahme am Schützenumzug abgesagt. Die Einsatzkräfte würden auch wegen der erhöhten Waldbrandgefahr andernorts gebraucht, erklärte Stadtbrandmeister Thorsten Plötze. Der Arbeiter-Samariter-Bund ist mit 2 statt nur 1 Rettungswagen beim Umzug dabei und ASB-Einsatzleiter Daniel Heinsch prüft derzeit, ob er weitere Einsatzkräfte für den Dienst auf dem Schützenplatz bekommen kann. Ab den Sommerferien können große und kleine BesucherInnen die neue Ägypten-Dauerausstellung im RPM-Museum mit Hilfe des neuen Maskottchens Hildegard spielerisch erkunden. Designt wurde es von der HAWK-Studentin Laura Grimme. Sie hat das neue Maskottchen im Kurs Designbüro von Professor Alessio Leonardi entwickelt und sich dabei von Hildesheim inspirieren lassen. So nehme der Name bereits direkt Bezug auf Hildesheim und die Stadtfarben Rot und Gelb hat die Studentin in ihr Design mit aufgenommen. Bei dem neuen Maskottchen Hildegard handelt es sich um ein Chamäleon, das in seiner Wandelbarkeit auch die Vielfalt des RPM spiegeln soll, so Grimme. Das Konzept der Studentin hat das Team vom RPM direkt überzeugt. Das neue Maskottchen soll die Botschafterin für das neue familienfreundliche Leitbild des Museums sein. Ihren ersten Einsatz wird Hildegard in einem ForscherInnenbogen haben, der mit spannenden Aufgaben zu einer Mitmachreise durch die Dauerausstellung Ägypten einlädt. An diesem Freitag lädt der City Beach wieder mit Strandfeeling auf den Platz an der Lilie. Das gemeinsame Projekt von Hildesheim Marketing, der Sparkasse Hildesheim-Goslar-Peine und der GBG Wohnungsbaugesellschaft hält neben den bewährten Angeboten auch Neuerungen für die Besuchenden bereit. So werde es wie bereits in den vergangenen Jahren den Cornhole Cup und zahlreiche Aktionen für Groß und Klein geben, so die Veranstalter. Eine Kooperation mit der EFI Energieversorgung Hildesheim und der EFI Solarmeile macht es möglich, dass der gesamte Bereich erneut zu 100% mit regionalem Strom versorgt werde. Der Stadtstrand ist vom 26. Juni von sonntags bis donnerstags in der Zeit von 12 bis 22 Uhr geöffnet. Freitags und samstags kann der City Beach von 12 bis 23 Uhr besucht werden. Eine Übersicht über die einzelnen Aktionen finden Sie unter www.hildesheim-tourismus.de/citybeach. Die Trinkwasserversorgung für rund 2 Millionen Menschen in Niedersachsen und Bremen bleibt nach Angaben der Harzwasserwerke auch bei den hohen Temperaturen zuverlässig gesichert. Die Füllstände zeigten, dass die Talsperren ihre Aufgaben sicher erfüllen, sagte der technische Geschäftsführer des Hildesheimer Unternehmens Hendrik Rösch. Aktuell liegen die Füllstände zwar bei 69% und damit unter dem langjährigen Mittelwert von 79%. Diese Entwicklung gehöre aber zur üblichen Bandbreite im Jahresverlauf und werde bei der Bewirtschaftung der Talsperren bewusst berücksichtigt. Für die Versorgungssicherheit sei das Zusammenspiel zwischen Talsperren und Grundwasserwerken sowie eine vorausschauende Bewirtschaftung der Anlagen ausschlaggebend, heißt es weiter. In längeren Trockenzeiten bietet zudem das Nordharz-Verbundsystem zusätzliche Versorgungssicherheit.
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2: Die Temperaturen, gemessen von den Tonkuhle-Wetterpartnern um 8:30, das sind in... Ne? Da ist es. Zu viele Tabs auf. In Hildesheim und in Dingelbe haben wir 24 Grad, in Hasum 23, in Vechelde 25, in Sarstedt 26 Grad und die Vorhersage, wie viel ist insgesamt drin? 35 Grad ist heute wahrscheinlich der Höchstwert. Sonne satt, es ist nicht eine einzige Wolke am Himmel unterwegs. Unterwegs ist höchstens ein leichter Wind und wenn es sich dann nachts abkühlt, dann knapp unter dem, was wir jetzt tatsächlich haben. Also die Nacht auf Samstag wird auch noch mal ein bisschen weniger kühl als die Nacht auf den heutigen Freitag. 23 Grad wahrscheinlich. Und dann bis zu 28 Grad. Mein eines Modell spricht sogar von 40 Grad in der Region. Ganz viel Sonnenschein weiterhin, damit wir es auch ordentlich abkriegen. Der Sonntag nimmt vielleicht 1-2 Grad wieder raus und hat das muss nicht sein, kann aber, kann uns vielleicht ein bisschen Gewitter und Regen bescheren. Der Montag, 50-50 Chance auf Regen, aber wichtig, es ist vielleicht immer noch so etwas im höheren 20er Bereich, aber so bei um die 25 Grad werden wir uns in der kommenden Woche einpegeln. Wir müssen jetzt dieses Wochenende überstehen und dann weitaus mehr Wolken und immer wieder auch mal ein paar vereinzelte Schauer und wie gesagt, angenehmere Temperaturen. Soweit die Meldungen.
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2: 8:37 Uhr. Diese zwei Meldungen, ja, die haben weiterhin Bestand. Einmal A2 Richtung Hannover. Die Einfahrt nach Lehrt ist gesperrt. Hitzeschäden auf der Fahrbahn. Eine Baustelle ist eingerichtet. Und A2 Richtung Braunschweig, also Gegenrichtung, auch Hitzeschäden. Zwischen Lehrt und Lehrt Ost ist die rechte Spur gerade nicht befahrbar. Und bei Bahnreisen kann es auch passieren, dass die Hitze da noch Probleme macht. Wäre ja nicht das erste Mal, dass es bei der Bahn diese Woche nicht ganz so rund läuft. Also man kann sogar gekaufte Tickets stornieren lassen. Da finden Sie in der Bahn-App oder auf der Bahn-Homepage weitere Infos. Tatsächlich zum allerersten Mal in Hitzestorno von der DB. Ich wünsche Ihnen auf jeden Fall, dass Sie gut ans Ziel kommen. Und wenn Sie eine Reise nicht antreten müssen am Wochenende, lassen Sie es vielleicht. Und wenn doch, dann kommen Sie gut an. Vor allem auch jetzt, wenn Sie gerade irgendwie unterwegs sind, irgendwo. Und ja, es stehen auch nicht wenige Veranstaltungen an. Eben gerade ist der Schützenumzug ja Thema gewesen. Also wer sich wappnen möchte mit allem, was die Sonne abhält. Wir haben noch ein paar Veranstaltungstipps gleich.

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1: Mit Silas Wiebrecht. Heute ist ein guter Tag, um sich den City Beach mal anzugucken. Wenn der Ihnen noch nichts sagen sollte, dann gucken Sie einfach mal hinter dem Rathaus auf dem Platz an der Lilie vorbei. Da finden Sie eine Art kleines tropisches Dorf, das sich mitten in Hildesheim befindet und wo Sie Ihren Tag verbringen können. Ganz zwanglos, einfach nur mit Freunden oder alleine, die Sonne genießen, sich im Schatten ein kühles Getränk gönnen und die Atmosphäre auskosten. Eine unschöne Neuigkeit, die heute um 19.30 Uhr angesetzte Lesung von Restsommer von Kea von Garnier, der Autorin, in Ameis Buchecke wurde abgesagt. Die findet heute nicht statt. Aber um 20 Uhr geht es weiter mit TAF spielt, der Kleinkunstbühne im TAF. Es heißt, dass als sich 1959 einige Menschen zusammentaten, sie dann eine Tanz- und Theatertaverne gründeten, die sie kurz TAF nannten. Freie Künstler spielten Theaterstücke, Sketche oder hielten Lesungen. Und natürlich wurde auch Musik gespielt und viel getanzt. An dieser Tradition will das TAF anknüpfen und in unregelmäßiger Weise die Kleinkunstbühne wiederbeleben. Mit Sketchen, Witzen, Zauberkunst, Satire, Gedichten, Kurzgeschichten, Liedern, allem aus den Bereichen Kleinkunst und Unterhaltung ohne politische, religiöse, ausgrenzende oder menschenverachtende Inhalte findet hier einen Platz. Nach der Kleinkunstbühne ist weiter ein Kneipenbetrieb. Die Kleinkunstbühne beginnt um 21 Uhr, Einlass ab 20 Uhr, der Eintritt ist frei, der Hut geht rum. Sirom, das slowenische Imaginary Folk Trio, tritt heute Abend auf dem Gut Bennigsen in Springe auf. Klanglandschaften, die von traditionellen, antiken akustischen Instrumenten geschaffen werden, beeinflusst durch den Stil jedes einzelnen Bandmitglieds, stehen auf dem Programm. Los geht das Konzert um 20 Uhr. Einen Eindruck des speziellen Musikstils bekommen Sie auf siromband.si. Sirom, heute um 20 Uhr auf Gut Bennigsen in Springe. Tickets gibt's regulär im Internet für 30 Euro. Das waren die Veranstaltungstipps für Freitag. Die fürs Wochenende folgen gleich. Weitere finden Sie online unter stadtmagazin-public.de.
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2: Und der Schützenumzug ist übrigens nicht die einzige Veranstaltung, die sich dann auch durch die Hildesheimer Innenstadt ziehen wird. Am Samstag gibt es noch was und dazu unter anderem gleich mehr.

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1: mit Silas Wiebrecht. Hildesheim geht am morgigen Samstag erneut für queere Rechte, gegen Diskriminierung und für eine offene Gesellschaft auf die Straße. Der zweite Christopher Street Day Hildesheim wird vom CSD Hildesheim e.V. als politische Versammlung für Stadt und Umland organisiert. Der Tag beginnt um 12 Uhr mit einer Auftaktkundgebung auf der Steingrube. Im Anschluss zieht ein Demonstrationszug zentral durch Straßen der Innenstadt. Danach geht es zurück auf die Steingrube. Die kleinen BesucherInnen erwartet unter anderem eine Hüpfburg, verschiedene Bewegungsmöglichkeiten, ein Spielplatzbereich sowie ein Ruhezelt. Begleitet wird die Veranstaltung in der Steingrube von mehr als 25 Info- und Mitmachständen lokaler Initiativen, queerer Gruppen, zivilgesellschaftlicher Organisationen und Parteien. Für die Sicherheit ist durch Sanitärteams, OrdnerInnen und ein Awareness-Team vor Ort gesorgt. Der zweite Hildesheimer Christopher Street Day beginnt morgen um 12 Uhr auf der Steingrube. Die Bettrumer Mädels laden zum Garagenflohmarkt in Bettrum ein. Im ganzen Dorf öffnen am Sonntag die Bewohner ihre Garagen, Höfe und Einfahrten und bieten eine Vielfalt an Flohmarktständen an. Dort kann nach Herzenslust gestöbert, gehandelt und das eine oder andere Schnäppchen entdeckt werden. Die Stände sind über das ganze Dorf verteilt und laden zu einem gemütlichen Spaziergang durch Bettrum ein. Für das leibliche Wohl ist am Dorfgemeinschaftshaus gesorgt. Dort warten Kaffee und Kuchen, Würstchen, Salate sowie verschiedene Getränke darauf, konsumiert zu werden. Weitere Informationen zum Bettrumer Garagenflohmarkt finden Sie auf der Instagram-Seite bettrumer-mädels, Mädels mit AE. Und für die Wetterfesten unter uns. Das Volks- und Schützenfest geht über dieses ganze Wochenende und soll am Sonntag im bekannten Schützenumzug gipfeln. Hier jedoch Obacht, wenn es zu heiß oder stürmisch sein sollte, gehen Sie vielleicht lieber gleich zum Volksfestplatz und feiern drinnen im sicheren Schatten. Und sonst trinken Sie zumindest genug. Das waren einige Toncoole Veranstaltungstipps fürs Wochenende. Weitere Veranstaltungen finden Sie online auf stadtmagazin-public.de.
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2: Wo lang jetzt die komplette CSD-Route gehen wird durch die Stadt, das können Sie auf der offiziellen Homepage sich anschauen. Das ist csd-hildesheim.de. Welche Überraschung. Und meines Wissens nach gibt es auch an mehreren Ecken an der Steingrube dann Ausgaben von Trinkwasser. Sinnig an dem Tag.

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3: Ich weiß nicht, ob Sie beim CSD eventuell mitmarschieren, mitfeiern möchten oder beim Schützenumzug, bei dem, was wir gerade in den Veranstaltungshinweisen gehört haben. Ich hoffe auf jeden Fall, dass Sie auf sich achten, auf Ihren Körper hören, jetzt auch nicht panisch werden, aber einfach ein bisschen umsichtig sind mit sich und vielleicht auch so ein paar Leuten in Ihrem Bekannten- oder Freundeskreis. Mein Name ist Alexander Polikowski und ich wünsche ein alles in einem zumindest schönes Wochenende.

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1: Um 9 Uhr mit Michael Hafke. In Norddeutschland steuert die Hitzewelle dem Höhepunkt entgegen. Besonders betroffen ist Niedersachsen. Die Region Hannover hat eine Hotline eingerichtet mit Tipps zum Gesundheits- und Hitzeschutz. In der Stadt stehen 20 Trinkwasserbrunnen bereit. Aus Hannover, Julia Willkomm.
2: In Laatzen wurden 2 Trinkwasseranhänger aufgebaut, damit Passanten dort kostenlos ihre Trinkflaschen auffüllen können. Auch Burgdorf ist vorbereitet. Zum Schützenfestwochenende will man in der Innenstadt und entlang des Umzugsweges ausreichend Wasser bereitstellen. Auch die Bergwacht im Harz warnt vor den Risiken bei Wanderungen in der Sommerhitze. Viele Menschen unterschätzten die Belastung infolge hoher Temperaturen oder trinken zu wenig. Viele Arbeitgeber in Niedersachsen kommen ihren Leuten entgegen. Gerade harte körperliche Arbeiten wie bei der Müllabfuhr oder auf Baustellen werden in die frühen Morgen- oder späten Abendstunden verlegt. Manche Freibäder überlegen, länger zu öffnen. Die Bahn kommt Fahrgästen entgegen. Wer seine Reise unter diesen Umständen nicht antreten möchte, bekommt sein Geld zurück.
1: Mehr Infos zur Hitzewelle in Norddeutschland gibt es auf ndr.de. Die Bundesregierung und die Ministerpräsidenten haben sich auf eine Finanzreform geeinigt. Dabei sollen Länder, Städte und Gemeinden entlastet werden. Kanzler Merz spricht von einer wegweisenden Entscheidung. Aus Berlin Dagmar Pepping.
3: Ab dem 1. September gilt. Der Bund übernimmt 80% der Mehrkosten, wenn der Bundestag ein neues Leistungsgesetz beschließt, durch das Ländern und Kommunen höhere Ausgaben entstehen. Die vereinbarte Regelung greift ab einer Grenze von 200 Millionen Euro. Niedersachsens Ministerpräsident Lies von der SPD bezeichnete die Einigung mit dem Bund als fairen Ausgleich. Der rheinland-pfälzische Ministerpräsident Schnieder von der CDU lobte die Übereinkunft ebenfalls. Nach seinen Angaben liegt das Entlastungspotenzial für die Kommunen im nächsten Jahr bei 3 Milliarden Euro.
1: Mecklenburg-Vorpommerns Ministerpräsidentin Schwesig hält es für notwendig, die Kommunen noch mehr finanziell zu entlasten. Sie sagt in Deutschlandfunk, die Finanzreform gelte nur für künftige Gesetze. Es müsse aber auch schon bei bestehenden Leistungen mehr Unterstützung geben. Als Beispiel nannte Schwesig den Unterhaltsvorschuss für Alleinerziehende.
4: Ich habe als Bundesfamilienministerin selber die Verbesserung des Unterhaltsvorschusses eingeführt, weil ich davon überzeugt bin, dass alleinerziehende Mütter, auch Väter, aber zu 90% sind es die Mütter, auch für ihre Kinder bis zum 18. Lebensjahr unterstützt werden müssen. Wir haben es ja damals von 12 auf 18 angehoben. Wo der Staat aber wieder einsparen kann, ist, dass er die unterhaltspflichtigen Väter, sind es überwiegend, stärker in Verantwortung nimmt. Der Staat schaut viel zu sehr zu, dass die sich von ihrer Verpflichtung letztendlich stehlen.
1: Die Ministerpräsidentin von Mecklenburg-Vorpommern, Schwesig. Ein Team des Technischen Hilfswerks will heute nach Venezuela abreisen, um dort nach den schweren Erdbeben zu helfen. Geplant ist, dass knapp 50 THW-Kräfte vom Fliegerhorst Wunsdorf in Niedersachsen starten. Sie sollen mit einer Bundeswehrmaschine nach Venezuela gebracht werden. Dort wollen sie bei der Suche nach Verschütteten helfen. Etwa 40.000 Menschen werden noch vermisst. Die Zahl der Toten ist laut Behörden auf mindestens 235 gestiegen. Bundesjustizministerin Hubich ist zu Besuch in Kiew. Die SPD-Politikerin ist das erste Mal seit ihrem Amtsantritt in der Ukraine. Sie traf heute früh mit dem Nachtzug ein. Sie nimmt unter anderem an einer Konferenz zum 30. Jubiläum der ukrainischen Verfassung teil. Hubich äußerte sich in Kiew auch zu den EU-Plänen, die Aufnahmeregeln für ukrainische Flüchtlinge zu ändern. Die Justizministerin zeigte Verständnis für die Idee, wehrpflichtigen ukrainischen Männern künftig keinen Schutz ohne Asylverfahren mehr zu gewähren. Bei der Fußball-WM hat das deutsche Team sein letztes Gruppenspiel verloren mit 1:2 gegen Ecuador. Silke Heine aus dem ARD-WM-Team.
5: Während die DFB-Kicker mit gesenkten Köpfen vom Platz schleichen, jubeln die Ecuadorianer ausgelassen. Mit dem Sieg gegen den viermaligen Weltmeister sichern sie sich als Gruppendritte den Einzug ins 16. Finale, den Deutschland schon sicher hatte. Zweiter wird die Elfenbeinküste nach einem 2:0 gegen Curaçao. Paraguay sichert sich mit einem 0:0 gegen Australien Platz 3 in Gruppe D, ist einer von noch 4 möglichen Gegnern der DFB Die Auswahl am Montag in Boston. Auch Schweden kommt dafür in Frage nach einem 1:1 gegen Japan in Gruppe F. Die Türkei verabschiedet sich mit einem 3:2 Sieg gegen die USA von der WM. Der Co-Gastgeber stand schon zuvor als Gruppensieger fest. In Gruppe F thronen die Niederlande ganz oben nach einem 3:1 Sieg gegen Tunesien.
1: Und das waren die Nachrichten. Das Wetter in Norddeutschland. Es gibt meist viel Sonne, es ist heiß, bei Höchstwerten von 26 Grad auf Fehmarn und bis 38 Grad in Bramsche. Morgen gibt es erst wieder viel Sonne, dann kommen von Nordwesten her teils kräftige Schauer und Gewitter, Temperaturen 26 bis 39 Grad. Am Sonntag ist es oft schwül, dazu gebietsweise Schauer und Gewitter und 24 bis 37 und am Montag wechselhaft und etwas kühler, 21 bis knapp 30 Grad. Es ist 9.05 Uhr.
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5: mit Sabine Kuse. Die Organisatoren des Hildesheimer Schützenumzugs reagieren auf die Wetterwarnungen mit ersten Änderungen. So soll zum einen die Route auf etwa die Hälfte gekürzt werden und nicht mehr durch die Neustadt führen. Auch entfalle die Ehrentribüne kurz vor dem Schützenplatz. Pferde werden an dem Umzug nicht teilnehmen und auch die Kleiderordnung für die Schützen und Schützendamen wurde gelockert. Im Vorfeld der Entscheidung hatten bereits einige freiwillige Feuerwehren ihre Teilnahme abgesagt. Als Grund nannten sie die erhöhte Waldbrandgefahr und somit geänderte Einsatzprioritäten. Das Römer- und Pelizius-Museum hat ein neues Maskottchen. Das Chamäleon mit dem Namen Hildegard wurde von der Designstudentin Laura Grimme entworfen. Es soll das Symbol für das neue familienfreundliche Leitbild des Museums sein und ab den Sommerferien bei Aktionen und verschiedenen Mitmachangeboten auftauchen. An diesem Freitag startet auf dem Platz an der Lilie wieder der City Beach. Neben altbewährten Angeboten wie dem Cornhole Cup gibt es auch Neuerungen. So habe Hildesheim Marketing in den vergangenen Jahren die Zugänglichkeit des Strandareals optimiert, unter anderem durch breitere Stege für Rollstuhlfahrende und Menschen mit Rollator und Kinderwagen. Der City Beach ist bis zum 16. August geöffnet. Informationen zum Programm finden Sie unter hildesheim-tourismus.de/citybeach.
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0: folgende Situation. Sie sitzen im Auto, Sie fahren und Sie wollen einen Radfahrer überholen. Wie viel Abstand müssen Sie einhalten? 1,5 Meter. Wissen Sie natürlich. Das kann aber in manchen Straßen hier bei uns schon mal ein bisschen enger werden. Oft fühlen sich Radfahrende von Autos bedrängt. Ob das immer an einem zu geringen Abstand liegt, das wollte Andreas Diedrich wissen. Der Organisator der Fahrraddemo Critical Mass hat sich einen Abstandsmesser gebaut. Meine Kollegin Sabine Kuse hatte Fragen.
1: Ich habe hier Andreas Diedrich bei mir im Studio, der mir ein ganz interessantes System einmal vorstellen möchte. Und zwar geht es um den Open Bike Sensor, ein Abstandsmesser für Fahrräder. Wie sind Sie denn darauf gekommen, dieses Gerät mal auszuprobieren?
2: In Hildesheim und auch überall anders wird immer darüber diskutiert, Abstand, Autofahrer, Fahrradfahrer. Normalerweise haben wir ja bloß unsere Wahrnehmung. Wir müssen selber sagen, seitdem wir die Sensoren im Einsatz haben, sehen wir doch einige Dinge anders. Man war immer der Meinung, dass der Abstand nicht unbedingt ausreichend ist. Und gerade in Hildesheim, wir haben jetzt über 1200 Messungen vorgenommen. Und als bisheriges Zwischenergebnis müssen wir sagen, 2/3 aller Autofahrer halten den Abstand tatsächlich ein. Wir müssen uns natürlich jetzt fragen, warum hält das letzte Drittel den Abstand nicht auch ein?
1: In welchem Zeitraum haben Sie jetzt diese Messungen durchgeführt?
2: Wir sind sowohl im Juli haben wir ausgelassen, urlaubsbedingt, August und September, meistens in den Vormittagsstunden. Wir haben festgestellt, zur Rush-Hour brauchen wir nicht zu messen. Da fahren wir im hohen Sinn an den stehenden Autos vorbei und haben uns deswegen Zeiten ausgesucht, wo jetzt nicht unbedingt die Stoßzeiten sind, meistens vormittags, mittags. Einige Messungen haben wir auch nachmittags gemacht.
1: Wie viele waren denn unterwegs mit so einem Sensor?
2: Im Augenblick sind es gut 3 Leute, die unterwegs sind. Und ich habe auch anfangs mal gedacht, dass man den Sensor ruhig mal anderen Leuten auch in die Hand drücken kann. Aber ich muss sagen, ich muss für jede Messung extra nochmal einen Knopf drücken. Es wird dann aufgezeichnet, der Abstand, als auch das GPS-Signal. So, das heißt, ich muss auf den Straßenverkehr achten und ich muss den Knopf drücken. Und da aber auch noch gucken, dass ich von hinten überholt werde.
1: Das heißt, wenn Sie mit dem GPS-Signal unterwegs sind, ergibt sich daraus ja auch eine Karte, wo vielleicht eher der Abstand eingehalten wird, als eben Orte, an denen es nicht so der Fall ist.
2: Es gibt über OpenBike Sensor Kartenmaterial, aus dem man das sehen kann. Und wir haben auch nochmal Google Maps genutzt, dass wir speziell für Hildesheim eine Karte aufgebaut haben, wo ich jede einzelne Messung sehen kann und auch, wie dort der Abstand ist. Wir haben das Ganze auch nochmal farblich gestaltet, indem wir gesagt haben, wir haben grüne Punkte, da ist der Abstand in Ordnung. Wir haben einen Gelbbereich, das ist ein Abstand von gut 1 Meter bis 1,50 Meter. Und wir haben einen Rotbereich, nämlich Abstand unter 1 Meter. Gerade die Rotbereiche mit knapp 6-7% sind ausgesprochen gering. Es gibt Schwerpunkte, das ist der Hohensinn, aber mehr der obere Bereich des Hohensinns, nicht unten auf Höhe des Sees. Und was uns besonders aufgefallen ist, ist Bereich Dammstraße, Pfaffenstieg. Es ist sehr, sehr häufig vorgekommen, dass uns durch Gesten und auch verbal gezeigt wurde, ihr Fahrradfahrer habt hier auf der Straße nichts zu suchen. Das ist nicht so. Also vom Bauch heraus ist Pfaffenstieg mit einer der schlimmsten Routen.
1: Was passiert denn mit den Daten, die Sie sammeln? Also Sie machen eine Karte da draus, aber sind Sie da auch dann zum Beispiel in Kontakt mit der Stadt oder auch mit der Polizei?
2: Wir haben im Augenblick 1200 Messungen gemacht. Wir müssen davon ausgehen, für eine verlässliche Auswertung brauchen wir deutlich mehr. Das heißt, wir warten jetzt ab, ob wir im Herbst nochmal einigermaßen verlässliches Wetter bekommen. Denn ich glaube nicht, dass die Sensoren regendicht sind. Wir haben da gedruckte Gehäuse für und wollen dann weiter messen. Andere Städte liegen im Bereich 3.000, 4.000, 5.000 Messungen. Da wird es dann interessant. Da kann man dann tatsächlich sagen, Achtung, unsere bisherigen Ergebnisse haben sich verfestigt oder haben sich geändert. Und anhand der Karten, die OpenBike-Sensor zur Verfügung stellt, kann dann jeder, ob das die Polizei oder die Stadt ist, genau erkennen, hier liegen bei uns in Hildesheim die Schwerpunkte, hier muss etwas passieren, sei es, dass die Polizei auch mal selber guckt oder sei es, dass man sich über die Verkehrsführung Gedanken macht.
0: Vom Open Bike Sensor findet man auch eine Karte im Internet unter, in einem Wort, openbikesensor.org/map. Da werden die Daten erfasst, die der Initiative zur Verfügung gestellt werden.

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1: Um 9:30 mit Sabine Kuse. Die Schlagzeilen. Veranstalter verständigen sich auf erste Hitzeschutzmaßnahmen für Schützenumzug. RPM bekommt neues Maskottchen. City Beach startet mit bewährtem Konzept und Harzwasserwerke sehen Trinkwasserversorgung trotz Hitze als gesichert. Die Meldungen im Einzelnen. Die Organisatoren des Hildesheimer Schützenumzugs geben erste Änderungen zum Ablauf bekannt. Wegen der für Sonntag erwarteten Hitze habe man sich entschieden, die Strecke des Ausmarsches um etwa die Hälfte zu kürzen. Statt einen Schlenker durch die Neustadt zu machen, führe die Route nun vom Zingel direkt in die Schuhstraße und sei damit nur noch ca. 2 statt 4 Kilometer lang. Auch auf die Ehrentribüne werde in diesem Jahr verzichtet. Nach einstündiger Beratung habe man sich für die Kürzung und weitere Maßnahmen entschieden, erklärte Hagen Heuer, der erste Vorsitzende der Hildesheimer Schützengesellschaft. Stand jetzt werde man den Umzug nicht absagen, aber Einschränkungen treffen. Schon im Vorfeld habe man auf die Wetterwarnung reagiert und beschlossen, dass Pferde bei dem Umzug nicht zum Einsatz kommen. Auch dürften Schützen und Schützendamen ihre traditionellen Jacken im Schrank lassen. Man lege lediglich Wert auf ein einheitliches Auftreten. Wegen der zu erwartenden Belastung haben bereits freiwillige Feuerwehren und Jugend- und Kinderwehren ihre Teilnahme am Schützenumzug abgesagt. Die Einsatzkräfte würden auch wegen der erhöhten Waldbrandgefahr andernorts gebraucht, erklärte Stadtbrandmeister Thorsten Plötze. Der Arbeiter-Samariter-Bund ist mit 2 statt nur 1 Rettungswagen beim Umzug dabei und ASB-Einsatzleiter Daniel Heinsch prüft derzeit, ob er weitere Einsatzkräfte für den Dienst auf dem Schützenplatz bekommen kann. Ab den Sommerferien können große und kleine BesucherInnen die neue Ägypten-Dauerausstellung im RPM-Museum mit Hilfe des neuen Maskottchens Hildegard spielerisch erkunden. Designt wurde es von der HAWK-Studentin Laura Grimme. Sie hat das neue Maskottchen im Kurs Designbüro von Professor Alessio Leonardi entwickelt und sich dabei von Hildesheim inspirieren lassen. So nehme der Name bereits direkt Bezug auf Hildesheim und die Stadtfarben Rot und Gelb hat die Studentin in ihr Design mit aufgenommen. Bei dem neuen Maskottchen Hildegard handelt es sich um ein Chamäleon, das in seiner Wandelbarkeit auch die Vielfalt des RPM spiegeln soll, so Grimme. Das Konzept der Studentin hat das Team vom RPM direkt überzeugt. Das neue Maskottchen soll die Botschafterin für das neue familienfreundliche Leitbild des Museums sein. Ihren ersten Einsatz wird Hildegard in einem ForscherInnenbogen haben, der mit spannenden Aufgaben zu einer Mitmachreise durch die Dauerausstellung Ägypten einlädt. An diesem Freitag lädt der City Beach wieder mit Strandfeeling auf den Platz an der Lilie. Das gemeinsame Projekt von Hildesheim Marketing, der Sparkasse Hildesheim-Goslar-Peine und der GBG Wohnungsbaugesellschaft hält neben den bewährten Angeboten auch Neuerungen für die Besuchenden bereit. So werde es wie bereits in den vergangenen Jahren den Cornhole Cup und zahlreiche Aktionen für Groß und Klein geben, so die Veranstalter. Eine Kooperation mit der EFI Energieversorgung Hildesheim und der EFI Solarmeile macht es möglich, dass der gesamte Bereich erneut zu 100% mit regionalem Strom versorgt werde. Der Stadtstrand ist vom 26. Juni von sonntags bis donnerstags in der Zeit von 12 bis 22 Uhr geöffnet. Freitags und samstags kann der City Beach von 12 bis 23 Uhr besucht werden. Eine Übersicht über die einzelnen Aktionen finden Sie unter www.hildesheim-tourismus.de/citybeach. Die Trinkwasserversorgung für rund 2 Millionen Menschen in Niedersachsen und Bremen bleibt nach Angaben der Harzwasserwerke auch bei den hohen Temperaturen zuverlässig gesichert. Die Füllstände zeigten, dass die Talsperren ihre Aufgaben sicher erfüllen, sagte der technische Geschäftsführer des Hildesheimer Unternehmens Hendrik Rösch. Aktuell liegen die Füllstände zwar bei 69% und damit unter dem langjährigen Mittelwert von 79%. Diese Entwicklung gehöre aber zur üblichen Bandbreite im Jahresverlauf und werde bei der Bewirtschaftung der Talsperren bewusst berücksichtigt. Für die Versorgungssicherheit sei das Zusammenspiel zwischen Talsperren und Grundwasserwerken sowie eine vorausschauende Bewirtschaftung der Anlagen ausschlaggebend, heißt es weiter. In längeren Trockenzeiten bietet zudem das Nordharz-Verbundsystem zusätzliche Versorgungssicherheit.

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1: Das war ein Titel aus den Tonkohle-Lokalcharts. Wählen

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1: Um 10 Uhr mit Michael Hafke. Im Prozess um den Anschlag auf den Magdeburger Weihnachtsmarkt gibt es jetzt ein Urteil. Das Landgericht Magdeburg hat eine lebenslange Gefängnisstrafe verhängt. Aus der NDR Nachrichtenredaktion Laura Jahnke.
2: Das Gericht hat auch die besondere Schwere der Schuld festgestellt. Das bedeutet, dass eine Entlassung aus der Haft nach 15 Jahren in der Regel nicht möglich ist. Über eine anschließende Sicherungsverwahrung, wie von der Generalstaatsanwaltschaft gefordert, wird am Ende der regulären Haft entschieden. Der Mann war im Dezember 2024 mit dem Auto mitten über den belebten Weihnachtsmarkt gefahren. 5 Frauen und ein Junge wurden getötet, mehr als 300 weitere Menschen verletzt. Während des monatelangen Prozesses hatte der Angeklagte keine Reue gezeigt. Er hatte zwar eingeräumt, einen Angriff geplant und das Auto gefahren zu haben, zugleich bestritt er aber, Menschen gezielt überfahren zu haben. Der 51-Jährige stammt aus Saudi-Arabien und hatte bis zur Tat als Psychiater im Maßregelvollzug für psychisch kranke Straftäter gearbeitet.
1: In Norddeutschland steuert die Hitzewelle dem Höhepunkt entgegen. Besonders betroffen ist Niedersachsen. Die Region Hannover hat eine Hotline eingerichtet mit Tipps zum Gesundheits- und Hitzeschutz. In der Stadt stehen 20 Trinkwasserbrunnen bereit. Aus Hannover, Julia Willkomm.
3: In Laatzen wurden 2 Trinkwasseranhänger aufgebaut, damit Passanten dort kostenlos ihre Trinkflaschen auffüllen können. Auch Burgdorf ist vorbereitet. Zum Schützenfestwochenende will man in der Innenstadt und entlang des Umzugsweges ausreichend Wasser bereitstellen. Auch die Bergwacht im Harz warnt vor den Risiken bei Wanderungen in der Sommerhitze. Viele Menschen unterschätzten die Belastung infolge hoher Temperaturen oder trinken zu wenig. Viele Arbeitgeber in Niedersachsen kommen ihren Leuten entgegen. Gerade harte körperliche Arbeiten wie bei der Müllabfuhr oder auf Baustellen werden in die frühen Morgen- oder späten Abendstunden verlegt. Manche Freibäder überlegen, länger zu öffnen. Die Bahn kommt Fahrgästen entgegen. Wer seine Reise unter diesen Umständen nicht antreten möchte, bekommt sein Geld zurück.
1: Mehr Infos zur Hitzewelle in Norddeutschland gibt es auf ndr.de. Der Brand auf dem ehemaligen Truppenübungsplatz bei Neustrelitz ist doch noch nicht vollständig gelöscht. Die Feuerwehr hat bei Kontrollfahrten am Morgen neue Brandherde entdeckt. Auch eine Drohne hat das Gelände überflogen. Aus Neubrandenburg, Frank Schwarz.
4: Der Rauch deutet zweifelsfrei auf weiteres Feuer hin, sagte ein Feuerwehrmann aus der Einsatzleitung. Im Norden der 120 Hektar großen Fläche müssen weitere Kräfte, unter anderem aus Neubrandenburg, eingesetzt werden. Gleich in der Nähe grenzt eine ICE-Strecke an das betroffene Gebiet. Das Wasser aus dem Langheger See soll nun genutzt werden, um das Feuer schnell zu bekämpfen. Alle warten auf die Drohnenbilder. Wenn die ausgewertet sind, kann die Feuerwehr gezielt gegen das Feuer vorgehen.
1: Die Kommunen können künftig vor allem bei Sozialausgaben auf finanzielle Entlastung hoffen. Bund und Länder haben sich auf Folgendes geeinigt. Der Bund trägt 80% der Kosten, die Städte und Gemeinden durch neue Bundesgesetze entstehen. Aus Berlin, Dagmar Pepping.
5: Die Länder seien mit dem Ergebnis sehr zufrieden, sagt der Vorsitzende der Ministerpräsidentenkonferenz, der rheinland-pfälzische Regierungschef Schnieder.
6: Nach derzeitigem Stand könnten wir im ersten Jahr rund 3 Milliarden Euro bei den Kommunen sparen. Das ist schon eine ganz große Hausnummer und deswegen bin ich auch so dankbar, dass wir das gestern geschafft haben,
5: sagte der CDU-Politiker im gemeinsamen Morgenmagazin von ARD und ZDF. Niedersachsens Ministerpräsident Lies von der SPD hatte die erzielte Einigung nach dem Treffen im Kanzleramt als fairen Ausgleich bezeichnet.
1: Männer aus der Ukraine sollen nicht mehr so einfach Zuflucht in Deutschland und anderen EU-Staaten finden. Das hat die EU-Kommission vorgeschlagen. Sie will, dass ukrainische Männer im wehrfähigen Alter keinen automatischen Anspruch mehr auf Schutz haben. Damit könnten die Männer sich also einem Einsatz bei der Verteidigung gegen Russland schwerer entziehen. Laut Kommission soll das die Verteidigungsfähigkeit der Ukraine sicherstellen. In dem Land gibt es für 23- bis 60-Jährige seit Beginn des russischen Angriffskrieges Ausreiseverbote. Bei der Fußball-WM hat Deutschland sein letztes Gruppenspiel verloren mit 1:2 gegen Ecuador. Das deutsche Team stand aber schon vorher als Gruppensieger fest und steigt am Montag in die K.O.-Runde ein. Der Gegner steht noch nicht fest. Und das waren die Nachrichten. Das Wetter in Norddeutschland. Es gibt meist viel Sonne, es ist heiß, bei Werten zwischen 26 Grad auf Fehmarn und bis 38 Grad in Bramsche. Morgen dann erst wieder viel Sonne, dann kommen von Nordwesten her einzelne teils kräftige Schauer und Gewitter. Es ist schwül, Höchstwerte 26 bis 39 Grad. Am Sonntag dann wieder oft schwül, neben Sonne auch gebietsweise Schauer und Gewitter und 24 bis 37. Und am Montag ist es verbreitet wechselhaft und es wird etwas kühler bei 21 bis knapp 30 Grad. Es ist 10.05 Uhr.
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7: mit Sabine Kuse. Das Sildesheimer Domkapitel hat Weihbischof Dr. Martin Maarens zum Diözesanadministrator und damit zum Interimsleiter der Diözese gewählt. Nach dem Weggang von Bischof Heiner Willmann nach Münster stellt das Domkapitel nun eine Liste mit Bischofskandidaten auf. Hieran sollen auch die Gläubigen beteiligt werden. Im Anschluss an einen Gottesdienst am 15. September soll es an 8 verschiedenen Orten Gelegenheit zum Austausch hierzu geben. Der Christopher Street Day findet morgen mit verkürztem Programm von 11 bis 15 Uhr in Hildesheim statt. Neben Infoständen und Bühnenprogramm in der Steingrube wird es um 12 Uhr einen Demonstrationszug durch die Innenstadt geben. Der CSD findet zum zweiten Mal in Hildesheim statt und wirbt in diesem Jahr für eine offene Gesellschaft ohne Diskriminierung. Bei der Orgel-Martinet-Reihe Samstag-Mittag-Musik im Hildesheimer Dom ist morgen der Organist Bernhard Klapproth zu Gast. Der preisgekrönte Musiker spielt Stücke von Johann Sebastian Bach sowie eigene Stücke. Das Konzert beginnt um 12.15 Uhr. Statt eines Eintritts wird um eine Spende zur Weiterführung der Konzertreihe gebeten.
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1: Verehrte Muslime, unsere Religion verlangt von jedem einzelnen Gläubigen, gerecht zu handeln und das Anvertraute treu zu bewahren. In der Gesellschaft soll kein Unrecht geschehen. Menschen sollen ihre gegenseitigen Rechte achten und eine Atmosphäre des Vertrauens soll herrschen. Im Koran heißt es: Allah gebietet euch, die euch anvertrauten Güter ihren Eigentümern zurückzugeben. Und wenn ihr unter den Leuten richtet, nach Gerechtigkeit zu richten. Denn dort, wo das Anvertraute nicht geschützt wird, gerät die Waage der Gerechtigkeit aus dem Gleichgewicht. Gerechtigkeit ist von grundlegender Bedeutung für die Gesellschaft. Sie ist die Stimme des Gewissens, die Grundlage des inneren Friedens und das Fundament des Vertrauens. Gerecht zu sein heißt, jedem das zu geben, was ihm zusteht. Es heißt, das Recht hochzuhalten, selbst wenn es gegen uns selbst spricht. Unser Prophet sallallahu alaihi wasallam, Friede sei mit ihm, hat uns eindringlich vor Unrecht gewarnt. Hütet euch vor Unrecht, denn das Unrecht wird am Tag der Auferstehung für den Unterdrücker zu tiefster Finsternis. Das Anvertraute ist nicht nur das Gut oder der Gegenstand, den uns jemand zum Aufbewahren gibt. Unsere Familie, unsere Kinder, unsere Aufgaben, unsere Stellung, unser Wissen, unser Leben und die Gesellschaft, in der wir leben, unsere Religion und unzählige weitere Gaben sind uns als Anvertrautes übergeben worden. Mit all dem sollen wir gerecht und sorgfältig umgehen. Denn Gerechtigkeit ist nicht nur Sache derjenigen, die verantwortlich

0: Für all jene, die in jeder Lebenslage auf die Gerechtigkeit achten, gibt es in einer Überlieferung diese frohe Botschaft. Diejenigen, die sich gegenüber den ihnen Anvertrauten, ihren Familien und denen, für die sie Verantwortung tragen, gerecht verhalten, werden bei Allah an der Seite des Barmherzigen auf Kanzeln aus Licht empfangen. In der Welt, in der wir heute leben, müssen leider unzählige Menschen unter Unrecht und Hunger leiden. Viele Bedrängte leben unter unwürdigen Bedingungen, haben nicht einmal Zugang zu sauberem Essen und Trinkwasser. Unsere Aufgabe ist es, den stummen Schrei dieser Menschen zu hören. Wir sollen ihren Anspruch auf Gerechtigkeit unterstützen und mit Verantwortungsbewusstsein für sie eintreten. Gerechtigkeit zu bewahren bedeutet manchmal ein Leben zu retten. Manchmal bedeutet es, sich dem Unterdrücker entgegenzustellen und an der Seite des Unterdrückten zu stehen. Ein Gläubiger weiß, dass er für jedes Anvertraute vor Allah Rechenschaft ablegen wird. Unser geliebter Prophet, sallallahu alaihi wasallam, Friede sei mit ihm, hat uns diesen schönen Maßstab guten Verhaltens gegeben. Gib dem, der dir etwas anvertraut hat, das Anvertraute zurück. Und wer dich verrät, den verrate nicht, wer mit diesem Bewusstsein lebt. Der greift selbst dann nicht das Recht eines anderen an, wenn ihm selbst Unrecht widerfährt. Möge unser Herr uns zu Dienern machen, die das Anvertraute bewahren und sich niemals von der Gerechtigkeit entfernen. Amin.
1: Allahu Akbar.

Die heutige Freitagsansprache wurde Ihnen von dem Imam der Hagia Sophia Moschee Hildesheim, Herrn Sinan Öztürk, präsentiert. Frieden und Segen Allahs seien auf Ihnen. Bis nächste Woche, inshallah, so Gott will, liebe Hörerinnen und Hörer.

liebe Hörerinnen und Hörer. Willkommen zu einer weiteren Folge unserer wöchentlichen Reihe Islamische Geschichte. Heute hören Sie Teil 9, der Einzug des Propheten Mohammed, Friede sei mit ihm, nach Mekka. In den letzten Folgen haben wir die Friedensvereinbarung von Hudaybiyah gesehen, die den Muslimen Zeit und Raum gab, ihre Gemeinschaft zu stärken und die Botschaft des Islam weiter zu verbreiten. Heute hören wir, wie der Prophet, Friede sei mit ihm, schließlich nach Mekka zurückkehrte und die heilige Stadt friedlich einnahm. Im Jahr 8 nach der Hijra kündigte der Prophet Mohammed, Friede sei mit ihm, an, dass er nach Mekka zurückkehren würde. Die Quraysh, die jahrelang gegen die Muslime gekämpft hatten, waren in ihrer Macht geschwächt. Viele Stämme hatten sich inzwischen dem Islam angeschlossen oder wollten keine Feindseligkeiten mehr führen. Der Prophet rief seine Gefährten zusammen und bereitete den Einzug sorgfältig vor. Es sollte ein friedlicher Einzug sein, kein Blutvergießen, ein Zeichen der Barmherzigkeit und Weisheit. Der Prophet Mohammed, Friede sei mit ihm, zog mit einer großen Gruppe von etwa 10.000 Muslimen in Richtung Mekka. Er wählte eine Route, die unnötige Konfrontation vermied. Er sandte Gesandte voraus, um den Quraysh mitzuteilen, dass die Muslime friedlich kamen. Die Quraysh, die eine erneute militärische Niederlage befürchteten, beschlossen, die Stadt kampflos zu übergeben. Am Tag des Einzugs betrat der Prophet, Friede sei mit ihm, Mekka auf einem Kamel, friedlich und würdevoll. Die Menschen beobachteten diesen historischen Moment voller Ehrfurcht. Eines der ersten Ziele des Propheten, Friede sei mit ihm, war die Kaaba. Die Kaaba, die über Jahrzehnte Götzenbilder beherbergt hatte, wurde nun von allen Statuen und Götzen gereinigt. Mohammed, Friede sei mit ihm, sagte: Heute wird Mekka befreit von allem, außer Allah allein. Damit bekräftigte er die zentrale Botschaft des Islam, den Glauben an den einen Gott ohne Götzendienst. Obwohl viele Quraysh früher Feinde gewesen waren, zeigte der Prophet, Friede sei mit ihm, Barmherzigkeit. Er sagte: Heute wird kein Mekkaner bestraft. Geht in Frieden, denn ihr seid frei. Diese Haltung erstaunte viele Menschen. Anstatt Rache zu üben, wählte er Vergebung. Ein starkes moralisches Zeichen, das die Herzen viele öffnete. Nach der Rückkehr nach Mekka führte der Prophet, Friede sei mit ihm, rituelle Handlungen durch, wie das Gebet in der Kaaba. Er betonte die Einheit der Gläubigen und die Bedeutung der sozialen Gerechtigkeit. Viele ehemalige Gegner traten nun dem Islam bei. Die Muslime waren nicht mehr nur in Medina stark, sondern etablierten auch in ihrer Heimatstadt Mekka die Religion fest.

Der Einzug nach Mekka war nicht nur politisch, sondern auch spirituell bedeutsam. Er symbolisierte den endgültigen Triumph des Glaubens über Unterdrückung. Er zeigte, dass Standhaftigkeit, Geduld und Vertrauen auf Allah belohnt werden. Er demonstrierte, dass Barmherzigkeit und Vergebung mächtiger sein können als Gewalt. Der Prophet Mohammed, Friede sei mit ihm, lehrte damit, dass Glaube, Weisheit und moralische Prinzipien zusammen den Weg zum Erfolg ebnen. Liebe Hörerinnen und Hörer, das war Teil 9 unserer Reihe Islamische Geschichte. Wir haben heute erlebt, wie der Prophet Mohammed, Friede sei mit ihm, Mekka friedlich zurückeroberte, die Kaaba reinigte und die Quraysh mit Vergebung begegnete. In der nächsten Sendung, Teil 10, werden wir über die letzten Jahre des Propheten, Friede sei mit ihm, sprechen. Wie er den Islam in ganz Arabien konsolidierte, wichtige Lehren hinterließ und die Grundlagen für die weitere Ausbreitung der Religion schuf. Bleiben Sie also dabei, jeden Freitag hier in unserer Reihe Islamische Geschichte. Auf Wiederhören.

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1: Um 11 Uhr mit Michael Hafke. Volkswagen plant nach übereinstimmenden Medienberichten einen deutlich größeren Stellenabbau als bisher bekannt. Danach will der Autobauer aus Niedersachsen weltweit offenbar 100.000 von aktuell knapp 660.000 Arbeitsplätzen streichen und damit doppelt so viele Stellen wie zuletzt geplant. Unklar ist noch, wie sich die Zahl zusammensetzt. Zudem könnte der Konzern den Berichten zufolge mittelfristig 4 Standorte schließen. Dabei soll es sich um die Werke in Hannover, Emden und Zwickau sowie dem Audi-Standort Neckarsulm handeln. Der Attentäter vom Magdeburger Weihnachtsmarkt muss lebenslang in Haft. Das hat das Magdeburger Landgericht entschieden. Der 51-jährige Angeklagte hatte bei einer Amokfahrt im Dezember 2024 6 Menschen getötet. Mehr als 300 wurden verletzt. Aus Magdeburg, Max Hensch.
2: Das Urteil wird die Toten nicht zurückbringen. Das sagte eine Lehrerin, die auf dem Magdeburger Weihnachtsmarkt von dem SUV erfasst und schwer verletzt wurde vor dem letzten Prozesstag. Bis heute ist sie krankgeschrieben und kämpft wie viele andere mit den psychischen Folgen. Die Lehrerin trat als eine der mehr als 200 betroffenen Nebenkläger auf. Deren Forderung, dass Taleb A. nie mehr in Freiheit kommen soll, kam die Kammer heute zum Teil nach. Unter anderem wurde er wegen Mord in 6 und versuchtem Mord in 206 Fällen verurteilt. Dazu eine besondere Schwere der Schuld. Der Täter selbst hatte im Prozess keine Reue gezeigt, sogar weitere Angriffe angedroht. Taleb A. wird wohl über Jahrzehnte ins Gefängnis kommen. Eine Sicherungsverwahrung für den Anschluss ist zunächst vorbehalten, wenn das Urteil von Magdeburg rechtskräftig wird. Im Prozess war Taleb A.'s Ausführungen über Stunden und aus Sicht der Betroffenen auch zu viel Raum gegeben worden. Damit will die Kammer einer Revision vorbeugen.
1: Verkehrsprojekte sollen beschleunigt werden. Das sieht ein Gesetz vor, dem der Bundestag jetzt zugestimmt hat. Der Bau von Autobahnen, Schienen und Wasserwegen soll damit einfacher werden, laut Verkehrsminister Schnieder, durch Bürokratieabbau und mehr Digitalisierung. Aus Berlin, Jakob Mayer.
3: Dafür will die schwarz-rote Bundesregierung Planungs- und Genehmigungsverfahren vereinfachen, etwa durch einheitliche Standards oder indem Doppelverfahren abgeschafft und mehr digital erledigt wird. Das soll Verfahrensschritte um bis zu ein Drittel verkürzen. Deutschland habe seine Verkehrsinfrastruktur viel zu lange vernachlässigt und zu wenig investiert, erklärte Schnieder in der Debatte. Es brauche dringend mehr Tempo beim Sanieren, beim Aufbau und Ausbau. Bei Eingriffen in die Natur kann künftig statt Ausgleichsmaßnahmen ein Ersatzgeld gezahlt werden. Die Grünen-Abgeordnete Swantje Henrike Michaelsen nannte das Vorhaben für die Natur desaströs. Jorrit Bosch von den Linken sprach von modernem Ablasshandel. Nach Ansicht des AfD-Abgeordneten Wolfgang Wiele löst das Gesetz nicht die wirklichen Probleme und setzt falsche Prioritäten.
1: In Norddeutschland steuert die Hitzewelle dem Höhepunkt entgegen. Besonders betroffen ist Niedersachsen. Die Region Hannover hat eine Hotline eingerichtet mit Tipps zum Gesundheits- und Hitzeschutz. In der Stadt stehen 20 Trinkwasserbrunnen bereit. Aus Hannover, Julia Willkomm.
4: In Laatzen wurden 2 Trinkwasseranhänger aufgebaut, damit Passanten dort kostenlos ihre Trinkflaschen auffüllen können. Auch Burgdorf ist vorbereitet. Zum Schützenfestwochenende will man in der Innenstadt und entlang des Umzugsweges ausreichend Wasser bereitstellen. Auch die Bergwacht im Harz warnt vor den Risiken bei Wanderungen in der Sommerhitze. Viele Menschen unterschätzten die Belastung infolge hoher Temperaturen oder trinken zu wenig. Viele Arbeitgeber in Niedersachsen kommen ihren Leuten entgegen. Gerade harte körperliche Arbeiten wie bei der Müllabfuhr oder auf Baustellen werden in die frühen Morgen- oder späten Abendstunden verlegt. Manche Freibäder überlegen, länger zu öffnen. Die Bahn kommt Fahrgästen entgegen. Wer seine Reise unter diesen Umständen nicht antreten möchte, bekommt sein Geld zurück.
1: Mehr Infos zur Hitzewelle gibt es auf ndr.de. Neuartige Drogen sind weltweit ein immer größeres Problem. Das geht aus dem heute vorgestellten Weltdrogenbericht der UNO hervor. Die zuständige Direktorin sagte, die Produzenten arbeiteten beharrlich an der Erfindung neuer synthetischer Stoffe, um Vorschriften zu umgehen oder den Fund der Drogen zu verhindern. Im Berichtsjahr 2024 seien 5-mal mehr Drogenarten sichergestellt worden als noch 4 Jahre zuvor, hieß es. 118 dieser Substanzen seien erstmals im Umlauf gefunden worden. Und das waren die Nachrichten. Das Wetter in Norddeutschland gibt meistens viel Sonne. Es ist heiß bei Werten zwischen 26 Grad auf Fehmarn und bis 38 Grad in Bramsche. Morgen dann erst wieder viel Sonne. Von Nordwesten her kommen einzelne teils kräftige Schauer und Gewitter. Es ist schwül bei Werten von 26 bis 39 Grad. Und am Sonntag ist es schwül. Dazu gibt es Sonne und gebietsweise Schauer und Gewitter und 24 bis 37. Und auch am Montag ist es verbreitet wechselhaft. Es wird etwas kühler, 21 bis knapp 30 Grad. Es ist 11.05 Uhr.
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5: mit Sabine Kuse. Das Sildesheimer Domkapitel hat Weihbischof Dr. Martin Maarens zum Diözesanadministrator und damit zum Interimsleiter der Diözese gewählt. Nach dem Weggang von Bischof Heiner Wilmer nach Münster stellt das Domkapitel nun eine Liste mit Bischofskandidaten auf. Hieran sollen auch die Gläubigen beteiligt werden. Im Anschluss an einen Gottesdienst am 15. September soll es an 8 verschiedenen Orten Gelegenheit zum Austausch hierzu geben. Der Christopher Street Day findet morgen mit verkürztem Programm von 11 bis 15 Uhr in Hildesheim statt. Neben Infoständen und Bühnenprogramm in der Steingrube wird es um 12 Uhr einen Demonstrationszug durch die Innenstadt geben. Der CSD findet zum zweiten Mal in Hildesheim statt und wirbt in diesem Jahr für eine offene Gesellschaft ohne Diskriminierung. Bei der Orgel-Martinet-Reihe Samstag-Mittag-Musik im Hildesheimer Dom ist morgen der Organist Bernhard Klapproth zu Gast. Der preisgekrönte Musiker spielt Stücke von Johann Sebastian Bach sowie eigene Stücke. Das Konzert beginnt um 12.15 Uhr. Statt eines Eintritts wird um eine Spende zur Weiterführung der Konzertreihe gebeten.
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0: Hätte, hätte, Fahrradkette. Wahrscheinlich feiert man diesen Spruch entweder oder findet ihn total scheiße. Berühmt geworden ist er tatsächlich durch Politiker und Kanzlerkandidat Peer Steinbrück. Und durch eine lokale Band. Die nennt sich auch Hätte, Hätte. Das Trio dahinter, Sigi Stern, Sebastian Topp und Gies Wisse, die haben jetzt ihre zweite EP rausgebracht. Und Thema Fahrradkette, bisschen witzig, die trägt den Titel Klingeltunnel. Silas Wiebrecht hat sich mit den dreien zusammengesetzt.
1: Für alle, die gerade nichts mit dem Begriff anfangen können, was hat es mit dem Klingeltunnel auf sich?
2: Der Klingeltunnel ist ein berühmter Ort in Hildesheim Süd auf dem Weg zur Uni und zur Marienburger Höhe. Und der Klingeltunnel ist nicht sehr groß und kurvig, deswegen klingelt man dort, wenn man runterfährt.
3: Wenn man das mal kurz ausblendet als Hildesheimer, dann ist es natürlich doch ganz schön kryptisch. Ich glaube, für außenstehende Nicht-Hildesheimer ist das erstmal, hä?
1: Ihr als Band Hätte Hätte existiert schon seit jetzt fast 10 Jahren. Fühlt sich so lange an?
2: Fast 10, wow.
3: Das fühlt sich nicht so lange an. Da war Corona dazwischen, da konnte man nichts machen. Fühlt sich nicht so lange an.
1: Und ihr wart die ersten Jahre eurer Karriere eine reine Liveband, ne? Wann hat sich das geändert?
4: Aber wir haben relativ spät, glaube ich, einfach erst entschlossen, mal was zusammen aufzunehmen. Also einfach so, da ging so 3, 4, 5 Jahre ja ins Land, bis die erste EP rauskam. Die haben wir 22 aufgenommen und 23 veröffentlicht. Und wir haben einfach da vorher schon eine ganze Weile zusammengespielt und haben halt aber dann praktisch Konzerte gespielt und geprobt im Proberaum. Und dementsprechend sind wir dann erst zu einer Aufnahmeband, auch Aufnahmeband geworden.
3: Die Songs sind poppiger geworden, die sind banddienlicher geworden. Es ist mehr Band geworden.
1: Ihr habt jetzt nach knapp über 3 Jahren euch wieder zusammengesetzt oder zumindest in der Zeit daran gearbeitet, die zweite EP rauszubringen. Gab es da ein ausschlaggebendes Event für oder habt ihr euch einfach gesagt, nö, haben Bock, das nochmal zu machen und das machen wir jetzt?
3: Genau das. Das macht auch Spaß. Also im Studio sitzen, man beschäftigt sich nochmal ganz anders mit den Sachen. Das macht sehr viel konzentrierter, sehr viel kompakter. Die Songs sind danach besser, weil man sie sehr intensiv bearbeitet. Das ist einfach toll.
1: Ich schätze, da kann auch noch was kommen, oder? Ich schätze, diese Lust, noch weiter Songs zu produzieren, das hört nicht auf, oder?
2: Die Lust bleibt.
1: Das ist ein zeitliches Problem, ne? So ein bisschen organisatorisch.
4: Ja, genau. Also ich meine, wir sind ja alle drei Familienväter. Wir haben irgendwie, sag mal, auch jetzt nicht unstressige Jobs. Und dementsprechend ist es immer die Frage, wie man praktisch da gemeinsame Zeit findet. Gerade zum Beispiel sowas wie sich zu treffen und so eine EP zu mixen und auch irgendwie sich abzusprechen. Das war schon immer wieder anspruchsvoll. Und deswegen ist es so schön, dass es dann auch irgendwann fertig ist und man sich darüber dann auch freuen kann.
3: Umso schöner, wenn man sich dann diese Wochenenden dafür nehmen kann und die Zeit dafür hat und sich darauf vorbereitet hat und das dann auch einfach gut klappt im Studio und das einfach läuft und man schnell ein gutes Ergebnis hat. Das macht Spaß.
1: Heute ist der 27. Mai. Morgen vor einem Monat kam die zweite EP raus und morgen in einem Monat gibt es euer Release-Konzert in der KUFA. Ein paar Worte dazu?
4: Ja, genau. Also die KUFA plant ja eine Bühne vor dem Haus und in dieser Reihe, sag ich mal, vor dem Haus ist dieses Konzert auch angesiedelt. Das heißt, wir spielen dann unser Release-Konzert für diese EP, praktisch für die aktuelle, dann praktisch in der Reihe da vorm Haus. Vor der KUFA an einem Sonntag, schön um 17 Uhr, schön nachmittags.
3: Mit Kaffee und Kuchen.
2: Ich würde sagen, wir spielen auf jeden Fall die ganze EP und dazu vielleicht auch noch die ganze alte oder eine andere Auswahl, aber ja. Mit Sicherheit eine Stunde plus Programm, ja. Würde ich mal sagen.
1: Wenn jetzt Zuhörer nach euren Songs suchen, wo können die denn finden und dann auch anhören?
4: Ja, dazu muss ich mal was sagen, weil es ist ja so, sowohl die erste EP als auch die zweite ist ja bei dem Dortmunder Label Nordmarkt Records erschienen. Genau, und dementsprechend läuft es praktisch so, dass die das auch praktisch auf alle Streaming-Portale, die man so kennt, hochgeladen haben. Und natürlich ist es so, dass wir auch immer ein paar analoge CD-EPs selber basteln. 10 Stück gibt es schon, die sind auch alle gestempelt. Die Stempel hat ein Hildesheimer Stempelhersteller auch produziert. Wir dürfen ja hier keine Werbung machen, aber er ist in der Scheelenstraße. Und auch so diverse andere Sachen, die wir praktisch das alles schön handgemacht und die gibt es natürlich dann beim Release-Konzert. Wer gerne noch was in der Hand hat, kann da natürlich auch sich gerne dann einfach eine mitnehmen. Ansonsten gibt es die praktisch digital.
3: Man kann die nicht bei Amazon bestellen und sie schicken lassen. Die muss man sich abholen.
4: Ja, die kann man sich nur abholen. Die gibt es nur für und bei uns.
0: Zum Beispiel diesen Sonntag. Dann stehen Hätte Hätte auf der Bühne der Kulturfabrik Löseke und präsentieren die neue EP. Los geht's um 17 Uhr. Und über Musik reden ist schön und gut, aber ich gebe Ihnen jetzt natürlich auch einen Höreindruck.

0: 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Das ist das große Problem.
1: Sagt Martin Schmiech.
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1: Um 11:30 mit Sabine Kuse. Die Schlagzeilen. Veranstalter verständigen sich auf erste Hitzeschutzmaßnahmen für Schützenumzug. RPM bekommt neues Maskottchen. City Beach startet mit bewährtem Konzept und Harzwasserwerke sehen Trinkwasserversorgung trotz Hitze als gesichert. Die Meldungen im Einzelnen. Die Organisatoren des Hildesheimer Schützenumzugs geben erste Änderungen zum Ablauf bekannt. Wegen der für Sonntag erwarteten Hitze habe man sich entschieden, die Strecke des Ausmarsches um etwa die Hälfte zu kürzen. Statt einen Schlenker durch die Neustadt zu machen, führe die Route nun vom Zingel direkt in die Schuhstraße und sei damit nur noch ca. 2 statt 4 Kilometer lang. Auch auf die Ehrentribüne werde in diesem Jahr verzichtet. Nach einstündiger Beratung habe man sich für die Kürzung und weitere Maßnahmen entschieden, erklärte Hagen Heuer, der erste Vorsitzende der Hildesheimer Schützengesellschaft. Stand jetzt werde man den Umzug nicht absagen, aber Einschränkungen treffen. Schon im Vorfeld habe man auf die Wetterwarnung reagiert und beschlossen, dass Pferde bei dem Umzug nicht zum Einsatz kommen. Auch dürften Schützen und Schützendamen ihre traditionellen Jacken im Schrank lassen. Man lege lediglich Wert auf ein einheitliches Auftreten. Wegen der zu erwartenden Belastung haben bereits freiwillige Feuerwehren und Jugend- und Kinderwehren ihre Teilnahme am Schützenumzug abgesagt. Die Einsatzkräfte würden auch wegen der erhöhten Waldbrandgefahr andernorts gebraucht, erklärte Stadtbrandmeister Thorsten Plötze. Der Arbeiter-Samariter-Bund ist mit 2 statt nur 1 Rettungswagen beim Umzug dabei und ASB-Einsatzleiter Daniel Heinsch prüft derzeit, ob er weitere Einsatzkräfte für den Dienst auf dem Schützenplatz bekommen kann. Ab den Sommerferien können große und kleine BesucherInnen die neue Ägypten-Dauerausstellung im RPM-Museum mit Hilfe des neuen Maskottchens Hildegard spielerisch erkunden. Designt wurde es von der HAWK-Studentin Laura Grimme. Sie hat das neue Maskottchen im Kurs Designbüro von Professor Alessio Leonardi entwickelt und sich dabei von Hildesheim inspirieren lassen. So nehme der Name bereits direkt Bezug auf Hildesheim und die Stadtfarben Rot und Gelb hat die Studentin in ihr Design mit aufgenommen. Bei dem neuen Maskottchen Hildegard handelt es sich um ein Chamäleon, das in seiner Wandelbarkeit auch die Vielfalt des RPM spiegeln soll, so Grimme. Das Konzept der Studentin hat das Team vom RPM direkt überzeugt. Das neue Maskottchen soll die Botschafterin für das neue familienfreundliche Leitbild des Museums sein. Ihren ersten Einsatz wird Hildegard in einem ForscherInnenbogen haben, der mit spannenden Aufgaben zu einer Mitmachreise durch die Dauerausstellung Ägypten einlädt. An diesem Freitag lädt der City Beach wieder mit Strandfeeling auf den Platz an der Lilie. Das gemeinsame Projekt von Hildesheim Marketing, der Sparkasse Hildesheim-Goslar-Peine und der GBG Wohnungsbaugesellschaft hält neben den bewährten Angeboten auch Neuerungen für die Besuchenden bereit. So werde es wie bereits in den vergangenen Jahren den Cornhole Cup und zahlreiche Aktionen für Groß und Klein geben, so die Veranstalter. Eine Kooperation mit der EFI Energieversorgung Hildesheim und der EFI Solarmeile macht es möglich, dass der gesamte Bereich erneut zu 100% mit regionalem Strom versorgt werde. Der Stadtstrand ist vom 26. Juni von sonntags bis donnerstags in der Zeit von 12 bis 22 Uhr geöffnet. Freitags und samstags kann der City Beach von 12 bis 23 Uhr besucht werden. Eine Übersicht über die einzelnen Aktionen finden Sie unter www.hildesheim-tourismus.de/citybeach. Die Trinkwasserversorgung für rund 2 Millionen Menschen in Niedersachsen und Bremen bleibt nach Angaben der Harzwasserwerke auch bei den hohen Temperaturen zuverlässig gesichert. Die Füllstände zeigten, dass die Talsperren ihre Aufgaben sicher erfüllen, sagte der technische Geschäftsführer des Hildesheimer Unternehmens Hendrik Rösch. Aktuell liegen die Füllstände zwar bei 69% und damit unter dem langjährigen Mittelwert von 79%. Diese Entwicklung gehöre aber zur üblichen Bandbreite im Jahresverlauf und werde bei der Bewirtschaftung der Talsperren bewusst berücksichtigt. Für die Versorgungssicherheit sei das Zusammenspiel zwischen Talsperren und Grundwasserwerken sowie eine vorausschauende Bewirtschaftung der Anlagen ausschlaggebend, heißt es weiter. In längeren Trockenzeiten bietet zudem das Nordharz-Verbundsystem zusätzliche Versorgungssicherheit.

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1: Um 12 Uhr mit Astrid Fietz. Volkswagen steht offenbar vor einem weiteren massiven Jobabbau. Nach NDR-Informationen plant der Autokonzern, bis zu 100.000 Arbeitsplätze weltweit zu streichen. Zuvor hatte das Manager-Magazin berichtet. Aus der NDR-Nachrichtenredaktion Konstanze Simide.
2: In Deutschland könnten 4 Werke schließen. Hannover und Emden im Norden, Zwickau in Sachsen und das Audi-Werk Neckarsulm in Baden-Württemberg. Demnach hat der Vorstand gestern über die Pläne beraten. Die Gewerkschaften zeigten sich überrascht von dem Bericht. In einer gemeinsamen Mitteilung erklärten die VW-Betriebsratsvorsitzende Cavallo und die IG Metall-Chefin Benner, jegliche Angriffe auf das VW-Gesetz, auf die Volkswagen-Standorte sowie die betriebliche Mitbestimmung seien unverantwortliche Drohungen. Volkswagen steckt in der Krise. Das Unternehmen hatte schon angekündigt, bis 2030 weltweit 50.000 Stellen abzubauen. Mit der IG Metall wurde für die deutschen Standorte eine Beschäftigungssicherung vereinbart, die bis mindestens 2030 gilt.
1: Das Landgericht Magdeburg hat im Fall des Anschlags auf den Weihnachtsmarkt der Stadt vor 1,5 Jahren entschieden. Es verurteilte den 51-jährigen Angeklagten unter anderem wegen 6-fachen Mordes zu lebenslanger Haft und stellte die besondere Schwere der Schuld fest. Im Dezember 2024 war der Mann mit einem Mietwagen in Magdeburg über den Weihnachtsmarkt gefahren. Ein 9-jähriger Junge und 5 Frauen starben, mehr als 300 Menschen wurden verletzt. Verkehrsprojekte in Deutschland sollen beschleunigt werden. Dazu hat der Bundestag ein Gesetz aus dem Bundesverkehrsministerium verabschiedet. Es sieht vor, dass Planung und Genehmigung für den Bau von Autobahnen, Schienen und Wasserwegen vereinfacht werden. Aus Berlin Jan Zimmermann.
3: 4 Monate intensive Beratungen und mehr als 200 Änderungen am ursprünglichen Gesetzentwurf. So lange hat es gedauert, bis sich die schwarz-rote Koalition auf das Infrastruktur-Zukunftsgesetz einigen konnte. Es soll dafür sorgen, dass Straßen, Brücken, Bahnstrecken, Wasserwege oder sogar Flughäfen schneller geplant und gebaut werden. Dazu werden Verfahren vereinfacht, Doppelprüfungen gestrichen, Abläufe digitalisiert. Zentrale Verkehrsprojekte werden künftig als Vorhaben des überragenden öffentlichen Interesses eingestuft. Dadurch sollen Behörden und Gerichte diese Vorhaben priorisieren und schneller genehmigen. Oppositionspolitiker und Umweltschützer üben Kritik. Der Natur- und Umweltschutz wird ihrer Ansicht nach ins Abseits gedrängt. Damit das nicht passiert, arbeitet das Umweltministerium an einem Gesetz, das als eine Art Gegengewicht verstanden werden kann. Mit ihm sollen beispielsweise Naturschutzflächen und Wälder besser vor Bauprojekten geschützt werden.
1: Die Hitze in Norddeutschland steuert auf ihren Höhepunkt zu. Auch für heute hat der Deutsche Wetterdienst Hitzewarnungen herausgegeben. Aus der NDR-Nachrichtenredaktion Aline Braun.
4: Vor allem Niedersachsen ist betroffen. Im Süden und Westen warnt der Deutsche Wetterdienst sogar vor extremer Hitze. Einige Schulen geben Hitze frei, manche weiterführenden Schulen schränken den Unterricht ein. Auch in Hamburg und Schleswig-Holstein ist es an einigen Schulen den Eltern überlassen, ob die Kinder zum Unterricht kommen. Die Krankenhäuser bereiten sich auf mehr Patienten in den Notaufnahmen vor. Besonders Kreislaufprobleme und Hitzeschläge häufen sich. Deshalb wurden vielerorts Sportveranstaltungen, Reitturniere und Events abgesagt, sowie in Hamburg die große Parade der Harley Days und der Halbmarathon oder die Jugendsportspiele in Neubrandenburg.
1: Die Bundesanwaltschaft hat in Thüringen 2 mutmaßliche Unterstützer der rechtsextremistischen Terrorgruppe Letzte Verteidigungswelle festnehmen lassen. Die beiden Jugendlichen wollten der Behörde zufolge mit Komplizen eine Asylbewerberunterkunft im Landkreis Altenburger Land in Brand setzen. Ihnen wird unter anderem versuchter Mord vorgeworfen. Sie hatten Fenster des Gebäudes eingeschlagen und versucht, Pyrotechnik in das Innere des Gebäudes zu schießen. Ein Feuer war aber nicht ausgebrochen. Die offizielle Zahl der Wohnungslosen in Deutschland ist leicht zurückgegangen. Wie das Statistische Bundesamt mitteilte, waren Ende Januar knapp 453.000 Menschen ohne Wohnung. Im Vergleich zum Vorjahr entspricht das einem Rückgang von 5%. Die große Mehrheit der registrierten Wohnungslosen hat keine deutsche Staatsangehörigkeit. Der Anteil liegt bei 85%. Das Durchschnittsalter beträgt etwa 31 Jahre. Das waren die Nachrichten. Das Wetter in Norddeutschland. Sonnig und heiß bei 26 bis 38 Grad. Morgen viel Sonne, später vor Nordwesten einzelne teils kräftige Schauer und Gewitter. Höchstwerte 26 Grad auf Sylt bis 39 Grad in Hannover. Am Sonntag schwülwarm, zeitweise sonnig, gebietsweise Schauer und Gewitter, 24 bis 37 Grad. Und am Montag wechselhaft und kühler bei 21 bis 30 Grad. Es ist 12.04 Uhr.
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5: mit Sabine Kuse. Das Sildesheimer Domkapitel hat Weihbischof Dr. Martin Maarens zum Diözesanadministrator und damit zum Interimsleiter der Diözese gewählt. Nach dem Weggang von Bischof Heiner Willmann nach Münster stellt das Domkapitel nun eine Liste mit Bischofskandidaten auf. Hieran sollen auch die Gläubigen beteiligt werden. Im Anschluss an einen Gottesdienst am 15. September soll es an 8 verschiedenen Orten Gelegenheit zum Austausch hierzu geben. Der Christopher Street Day findet morgen mit verkürztem Programm von 11 bis 15 Uhr in Hildesheim statt. Neben Infoständen und Bühnenprogramm in der Steingrube wird es um 12 Uhr einen Demonstrationszug durch die Innenstadt geben. Der CSD findet zum zweiten Mal in Hildesheim statt und wirbt in diesem Jahr für eine offene Gesellschaft ohne Diskriminierung. Bei der Orgel-Martinet-Reihe Samstag-Mittag-Musik im Hildesheimer Dom ist morgen der Organist Bernhard Klapproth zu Gast. Der preisgekrönte Musiker spielt Stücke von Johann Sebastian Bach sowie eigene Stücke. Das Konzert beginnt um 12.15 Uhr. Statt eines Eintritts wird um eine Spende zur Weiterführung der Konzertreihe gebeten.
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5: Herzlich willkommen zum Mittag bei Radio Toncoole am heutigen Freitag, dem 26. Juni. Es ist kurz nach 12 und damit starten wir in den Mittag unter Mikrofon für Sie, Sabine Kuse.

0: Wissen Sie, wie viel Abstand Sie beim Überholen eines Radfahrers einhalten müssen? Es sind 1,5 Meter. Das kann in manchen Straßen hier bei uns in Hildesheim schon mal eng werden. Oft fühlen sich Radfahrende von Autofahrern daher bedrängt. Ob das immer an einem zu geringen Abstand liegt, das wollte Andreas Dittrich genauer wissen. Er ist unter anderem Organisator der Critical Mass und wegen des Abstands hat er sich gedacht, baue ich mir doch mal ein Abstandsmesser. Wie der funktioniert, das hat er mir erklärt.
1: Ich habe hier Andreas Dittrich bei mir im Studio, der mir ein ganz interessantes System einmal vorstellen möchte. Und zwar geht es um den Open Bike Sensor, ein Abstandsmesser für Fahrräder. Wie sind Sie denn darauf gekommen, dieses Gerät mal auszuprobieren?
2: In Hildesheim und auch überall anders wird immer darüber diskutiert, Abstand, Autofahrer, Fahrradfahrer. Normalerweise haben wir ja bloß unsere Wahrnehmung. Wir müssen selber sagen, seitdem wir die Sensoren im Einsatz haben, sehen wir doch einige Dinge anders. Man war immer der Meinung, dass der Abstand nicht unbedingt ausreichend ist. Und gerade in Hildesheim, wir haben jetzt über 1200 Messungen vorgenommen. Und als bisheriges Zwischenergebnis müssen wir sagen, 2/3 aller Autofahrer halten den Abstand tatsächlich ein. Wir müssen uns natürlich jetzt fragen, warum hält das letzte Drittel den Abstand nicht auch ein?
1: In welchem Zeitraum haben Sie jetzt diese Messungen durchgeführt?
2: Wir sind sowohl im Juni, Juli haben wir ausgelassen, urlaubsbedingt, August und September, meistens in den Vormittagsstunden. Wir haben festgestellt, zur Rush-Hour brauchen wir nicht zu messen. Da fahren wir im hohen Sinn an den stehenden Autos vorbei. Und

0: haben uns deswegen Zeiten ausgesucht, wo jetzt nicht unbedingt die Stoßzeiten sind. Meistens vormittags, mittags. Einige Messungen haben wir auch nachmittags gemacht.
1: Wie viele waren denn unterwegs mit so einem Sensor?
0: Im Augenblick sind es gut 3 Leute, die unterwegs sind. Und ich habe auch anfangs mal gedacht, dass man den Sensor ruhig mal anderen Leuten auch in die Hand drücken kann. Aber ich muss sagen, ich muss für jede Messung extra nochmal einen Knopf drücken. Es wird dann aufgezeichnet, der Abstand, als auch das GPS-Signal. So, das heißt, ich muss auf den Straßenverkehr achten und ich muss den Knopf drücken. Und dabei auch noch gucken, dass ich von hinten überholt werde.
1: Das heißt, wenn Sie mit dem GPS-Signal unterwegs sind, ergibt sich daraus ja auch eine Karte, wo vielleicht eher der Abstand eingehalten wird, als eben Orte, an denen es nicht so der Fall ist.
0: Es gibt über OpenBike Sensor Kartenmaterial, aus dem man das sehen kann. Und wir haben auch nochmal Google Maps genutzt, dass wir speziell für Hildesheim eine Karte aufgebaut haben, wo ich jede einzelne Messung sehen kann und auch, wie dort der Abstand ist. Wir haben das Ganze auch nochmal farblich gestaltet, indem wir gesagt haben, wir haben grüne Punkte, da ist der Abstand in Ordnung. Wir haben einen Gelbbereich, das ist ein Abstand von gut 1 Meter bis 1,50 Meter. Und wir haben einen Rotbereich, nämlich Abstand unter 1 Meter. Gerade die Rotbereiche mit knapp 6-7% sind ausgesprochen gering. Es gibt Schwerpunkte, das ist der Hohensinn, aber mehr der obere Bereich des Hohensinns, nicht unten auf Höhe des Sees. Und was uns besonders aufgefallen ist, ist Bereich Dammstraße, Pfaffenstieg. Es ist sehr, sehr häufig vorgekommen, dass uns durch Gesten und auch verbal gezeigt wurde, ihr Fahrradfahrer habt hier auf der Straße nichts zu suchen. Das ist nicht so. Also vom Bauch heraus ist Pfaffenstieg mit einer der schlimmsten Routen.
1: Was passiert denn mit den Daten, die Sie sammeln? Also Sie machen eine Karte da draus, aber sind Sie da auch dann zum Beispiel in Kontakt mit der Stadt oder auch mit der Polizei?
0: Wir haben im Augenblick 1200 Messungen gemacht. Wir müssen davon ausgehen, für eine verlässliche Auswertung brauchen wir deutlich mehr. Das heißt, wir warten jetzt ab, ob wir im Herbst nochmal einigermaßen verlässliches Wetter bekommen. Denn ich glaube nicht, dass die Sensoren regendicht sind. Wir haben da gedruckte Gehäuse für und wollen dann weiter messen. Andere Städte liegen im Bereich 3.000, 4.000, 5.000 Messungen. Da wird es dann interessant. Da kann man dann tatsächlich sagen, Achtung, unsere bisherigen Ergebnisse haben sich verfestigt oder haben sich geändert. Und anhand der Karten, die OpenBike Sensor zur Verfügung stellt, kann dann jeder, ob das die Polizei oder die Stadt ist, genau erkennen, hier liegen bei uns in Hildesheim die Schwerpunkte. Hier muss etwas passieren, sei es, dass die Polizei auch mal selber guckt oder sei es, dass man sich über die Verkehrsführung Gedanken macht.
2: Eine Karte vom Open Bike Sensor findet man auch im Internet unter www.openbikesensor.org/map. Die Critical Mass findet natürlich auch in diesem Jahr statt und sie hat sich gerade mit dem Stadtradeln zusammengetan. Start ist heute um 17 Uhr und nach etwa 10 Kilometern endet die Tour auf der Domäne Marienburg und dort gibt es mit dem Stadtradeln verschiedene Aktionen.

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1: Um 12:30 mit Sabine Kuse. Die Schlagzeilen. Veranstalter verständigen sich auf erste Hitzeschutzmaßnahmen für Schützenumzug. RPM bekommt neues Maskottchen. City Beach startet mit bewährtem Konzept und Harzwasserwerke sehen Trinkwasserversorgung trotz Hitze als gesichert. Die Meldungen im Einzelnen. Die Organisatoren des Hildesheimer Schützenumzugs geben erste Änderungen zum Ablauf bekannt. Wegen der für Sonntag erwarteten Hitze habe man sich entschieden, die Strecke des Ausmarsches um etwa die Hälfte zu kürzen. Statt einen Schlenker durch die Neustadt zu machen, führe die Route nun vom Zingel direkt in die Schuhstraße und sei damit nur noch ca. 2 statt 4 Kilometer lang. Auch auf die Ehrentribüne werde in diesem Jahr verzichtet. Nach einstündiger Beratung habe man sich für die Kürzung und weitere Maßnahmen entschieden, erklärte Hagen Heuer, der erste Vorsitzende der Hildesheimer Schützengesellschaft. Stand jetzt werde man den Umzug nicht absagen, aber Einschränkungen treffen. Schon im Vorfeld habe man auf die Wetterwarnung reagiert und beschlossen, dass Pferde bei dem Umzug nicht zum Einsatz kommen. Auch dürften Schützen und Schützendamen ihre traditionellen Jacken im Schrank lassen. Man lege lediglich Wert auf ein einheitliches Auftreten. Wegen der zu erwartenden Belastung haben bereits freiwillige Feuerwehren und Jugend- und Kinderwehren ihre Teilnahme am Schützenumzug abgesagt. Die Einsatzkräfte würden auch wegen der erhöhten Waldbrandgefahr andernorts gebraucht, erklärte Stadtbrandmeister Thorsten Plötze. Der Arbeiter-Samariter-Bund ist mit 2 statt nur 1 Rettungswagen beim Umzug dabei und ASB-Einsatzleiter Daniel Heinsch prüft derzeit, ob er weitere Einsatzkräfte für den Dienst auf dem Schützenplatz bekommen kann. Ab den Sommerferien können große und kleine BesucherInnen die neue Ägypten-Dauerausstellung im RPM-Museum mit Hilfe des neuen Maskottchens Hildegard spielerisch erkunden. Designt wurde es von der HAWK-Studentin Laura Grimme. Sie hat das neue Maskottchen im Kurs Designbüro von Professor Alessio Leonardi entwickelt und sich dabei von Hildesheim inspirieren lassen. So nehme der Name bereits direkt Bezug auf Hildesheim und die Stadtfarben Rot und Gelb hat die Studentin in ihr Design mit aufgenommen. Bei dem neuen Maskottchen Hildegard handelt es sich um ein Chamäleon, das in seiner Wandelbarkeit auch die Vielfalt des RPM spiegeln soll, so Grimme. Das Konzept der Studentin hat das Team vom RPM direkt überzeugt. Das neue Maskottchen soll die Botschafterin für das neue familienfreundliche Leitbild des Museums sein. Ihren ersten Einsatz wird Hildegard in einem ForscherInnenbogen haben, der mit spannenden Aufgaben zu einer Mitmachreise durch die Dauerausstellung Ägypten einlädt. An diesem Freitag lädt der City Beach wieder mit Strandfeeling auf den Platz an der Lilie. Das gemeinsame Projekt von Hildesheim Marketing, der Sparkasse Hildesheim-Goslar-Peine und der GBG Wohnungsbaugesellschaft hält neben den bewährten Angeboten auch Neuerungen für die Besuchenden bereit. So werde es wie bereits in den vergangenen Jahren den Cornhole Cup und zahlreiche Aktionen für Groß und Klein geben, so die Veranstalter. Eine Kooperation mit der EFI Energieversorgung Hildesheim und der EFI Solarmeile macht es möglich, dass der gesamte Bereich erneut zu 100% mit regionalem Strom versorgt werde. Der Stadtstrand ist vom 26. Juni von sonntags bis donnerstags in der Zeit von 12 bis 22 Uhr geöffnet. Freitags und samstags kann der City Beach von 12 bis 23 Uhr besucht werden. Eine Übersicht über die einzelnen Aktionen finden Sie unter www.hildesheim-tourismus.de/citybeach. Die Trinkwasserversorgung für rund 2 Millionen Menschen in Niedersachsen und Bremen bleibt nach Angaben der Harzwasserwerke auch bei den hohen Temperaturen zuverlässig gesichert. Die Füllstände zeigten, dass die Talsperren ihre Aufgaben sicher erfüllen, sagte der technische Geschäftsführer des Hildesheimer Unternehmens Hendrik Rösch. Aktuell liegen die Füllstände zwar bei 69% und damit unter dem langjährigen Mittelwert von 79%. Diese Entwicklung gehöre aber zur üblichen Bandbreite im Jahresverlauf und werde bei der Bewirtschaftung der Talsperren bewusst berücksichtigt. Für die Versorgungssicherheit sei das Zusammenspiel zwischen Talsperren und Grundwasserwerken sowie eine vorausschauende Bewirtschaftung der Anlagen ausschlaggebend, heißt es weiter. In längeren Trockenzeiten bietet zudem das Nordharz-Verbundsystem zusätzliche Versorgungssicherheit.
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1: Mit Silas Wiebrecht. Heute ist ein guter Tag, um sich den City Beach mal anzugucken. Wenn der Ihnen noch nichts sagen sollte, dann gucken Sie einfach mal hinter dem Rathaus auf dem Platz an der Lilie vorbei. Da finden Sie eine Art kleines tropisches Dorf, das sich mitten in Hildesheim befindet und wo Sie Ihren Tag verbringen können. Ganz zwanglos, einfach nur mit Freunden oder alleine, die Sonne genießen, sich im Schatten ein kühles Getränk gönnen und die Atmosphäre auskosten. Eine unschöne Neuigkeit. Die heute um 19.30 Uhr angesetzte Lesung von Restsommer von Kea von Garnier, der Autorin, in Ameis Buchecke wurde abgesagt. Die findet heute nicht statt. Aber um 20 Uhr geht es weiter mit TAF spielt, der Kleinkunstbühne im TAF. Es heißt, dass als sich 1959 einige Menschen zusammentaten, sie dann eine Tanz- und Theatertaverne gründeten, die sie kurz TAF nannten. Freie Künstler spielten Theaterstücke, Sketche oder hielten Lesungen. Und natürlich wurde auch Musik gespielt und viel getanzt. An dieser Tradition will das TAF anknüpfen und in unregelmäßiger Weise die Kleinkunstbühne wiederbeleben. Mit Sketchen, Witzen, Zauberkunst, Satire, Gedichten, Kurzgeschichten, Liedern, allem aus den Bereichen Kleinkunst und Unterhaltung ohne politische, religiöse, ausgrenzende oder menschenverachtende Inhalte findet hier einen Platz. Nach der Kleinkunstbühne ist weiter ein Kneipenbetrieb. Die Kleinkunstbühne beginnt um 21 Uhr, Einlass ab 20 Uhr, der Eintritt ist frei, der Hut geht rum. Sirom, das slowenische Imaginary Folk Trio, tritt heute Abend auf dem Gut Bennigsen in Springer auf. Klanglandschaften, die von traditionellen, antiken akustischen Instrumenten geschaffen werden, beeinflusst durch den Stil jedes einzelnen Bandmitglieds, stehen auf dem Programm. Los geht das Konzert um 20 Uhr. Einen Eindruck des speziellen Musikstils bekommen Sie auf siromband.si. Sirom, heute um 20 Uhr auf Gut Bennigsen in Springe. Tickets gibt's regulär im Internet für 30 Euro. Das waren die Veranstaltungstipps für Freitag. Die fürs Wochenende folgen gleich. Weitere finden Sie online unter stadtmagazin-public.de.
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1: mit Silas Wiebrecht. Hildesheim geht am morgigen Samstag erneut für queere Rechte, gegen Diskriminierung und für eine offene Gesellschaft auf die Straße. Der zweite Christopher Street Day Hildesheim wird vom CSD Hildesheim e.V. als politische Versammlung für Stadt und Umland organisiert. Der Tag beginnt um 12 Uhr mit einer Auftaktkundgebung auf der Steingrube. Im Anschluss zieht ein Demonstrationszug zentral durch Straßen der Innenstadt. Danach geht es zurück auf die Steingrube. Die kleinen BesucherInnen erwartet unter anderem eine Hüpfburg, verschiedene Bewegungsmöglichkeiten, ein Spielplatzbereich sowie ein Ruhezelt. Begleitet wird die Veranstaltung in der Steingrube von mehr als 25 Info- und Mitmachständen lokaler Initiativen, queerer Gruppen, zivilgesellschaftlicher Organisationen und Parteien. Für die Sicherheit ist durch Sanitärteams, OrdnerInnen und ein Awareness-Team vor Ort gesorgt. Der zweite Hildesheimer Christopher Street Day beginnt morgen um 12 Uhr auf der Steingrube. Die Bettrumer Mädels laden zum Garagenflohmarkt in Bettrum ein. Im ganzen Dorf öffnen am Sonntag die Bewohner ihre Garagen, Höfe und Einfahrten und bieten eine Vielfalt an Flohmarktständen an. Dort kann nach Herzenslust gestöbert, gehandelt und das eine oder andere Schnäppchen entdeckt werden. Die Stände sind über das ganze Dorf verteilt und laden zu einem gemütlichen Spaziergang durch Bettrum ein. Für das leibliche Wohl ist am Dorfgemeinschaftshaus gesorgt. Dort warten Kaffee und Kuchen, Würstchen, Salate sowie verschiedene Getränke darauf, konsumiert zu werden. Weitere Informationen zum Bettrumer Garagenflohmarkt finden Sie auf der Instagram-Seite Bettrumer-Mädels, Mädels mit AE. Und für die Wetterfesten unter uns, das Volks- und Schützenfest geht über dieses ganze Wochenende und soll am Sonntag im bekannten Schützenumzug gipfeln. Hier jedoch Obacht, wenn es zu heiß oder stürmisch sein sollte, gehen Sie vielleicht lieber gleich zum Volksfestplatz und feiern drinnen im sicheren Schatten. Und sonst trinken Sie zumindest genug. Das waren einige toncoole Veranstaltungstipps fürs Wochenende. Weitere Veranstaltungen finden Sie online auf stadtmagazin-public.de.
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1: Um 13 Uhr mit Astrid Fietz. Volkswagen steht offenbar vor einem weiteren massiven Jobabbau. Nach NDR-Informationen plant der Autokonzern, bis zu 100.000 Arbeitsplätze weltweit zu streichen. Zuvor hatte das Manager-Magazin berichtet. Aus der NDR-Nachrichtenredaktion Constanze Semide.
2: In Deutschland könnten 4 Werke schließen. Hannover und Emden im Norden, Zwickau in Sachsen und das Audi-Werk Neckarsulm in Baden-Württemberg. Demnach hat der Vorstand gestern über die Pläne beraten. Die Gewerkschaften zeigten sich überrascht von dem Bericht. In einer gemeinsamen Mitteilung erklärten die VW-Betriebsratsvorsitzende Cavallo und die IG Metall-Chefin Benner, jegliche Angriffe auf das VW-Gesetz, auf die Volkswagen-Standorte sowie die betriebliche Mitbestimmung seien unverantwortliche Drohungen. Volkswagen steckt in der Krise. Das Unternehmen hatte schon angekündigt, bis 2030 weltweit 50.000 Stellen abzubauen. Mit der IG Metall wurde für die deutschen Standorte eine Beschäftigungssicherung vereinbart, die bis mindestens 2030 gilt.
1: Im Prozess um den Anschlag auf den Magdeburger Weihnachtsmarkt gibt es jetzt ein Urteil. Das Landgericht Magdeburg hat eine lebenslange Gefängnisstrafe verhängt. Aus der NDR Nachrichtenredaktion Laura Janke.
3: Das Gericht hat auch die besondere Schwere der Schuld festgestellt. Das bedeutet, dass eine Entlassung aus der Haft nach 15 Jahren in der Regel nicht möglich ist. Über eine anschließende Sicherungsverwahrung, wie von der Generalstaatsanwaltschaft gefordert, wird am Ende der regulären Haft entschieden. Der Mann war im Dezember 2024 mit dem Auto mitten über den belebten Weihnachtsmarkt gefahren. 5 Frauen und ein Junge wurden getötet, mehr als 300 weitere Menschen verletzt. Während des monatelangen Prozesses hatte der Angeklagte keine Reue gezeigt. Er hatte zwar eingeräumt, das Auto gefahren zu haben, zugleich bestritt er aber, Menschen gezielt überfahren zu haben.
1: Große Verkehrsprojekte sollen künftig schneller auf den Weg gebracht werden. Der Bundestag hat dafür mit den Stimmen von Union und SPD das sogenannte Infrastruktur-Zukunftsgesetz verabschiedet. Es soll die Effizienz von Planungs- und Genehmigungsverfahren erhöhen, besonders im Verkehrs- und Energiebereich. Umweltschützer befürchten, dass der Naturschutz ausgehöhlt wird. Das Infrastrukturprojekt in Deutschland mit den größten Problemen bleibt der neue Tiefbahnhof Stuttgart 21. Nachdem die Bahn gerade erst mitgeteilt hat, dass der Bahnhof mehrere Jahre später eröffnet wird, nämlich Ende 2031, wird der Bau jetzt nochmal deutlich teurer. Wie Bahnchefin Paller auf einer Pressekonferenz sagte, rechnet der Konzern mit weiteren Mehrkosten von rund 3 Milliarden Euro. Damit steigen die Gesamtkosten für Stuttgart 21 auf rund 14,5 Milliarden Euro. Ursprünglich sollte der Tiefbau nur 4,5 Milliarden Euro kosten. Die Mehrkosten muss die Bahn alleine tragen. Der Konzern war vor Gericht mit einer Klage gescheitert, wonach sich auch die Projektpartner wie das Land Baden-Württemberg oder die Stadt Stuttgart beteiligen sollten. Der Brand auf dem ehemaligen Truppenübungsplatz bei Neustrelitz ist noch nicht vollständig gelöscht. Die Feuerwehr hat bei Kontrollfahrten neue Brandherde entdeckt. Auch eine Drohne überflog das Gelände. Aus Neubrandenburg, Frank Schwarz.
4: Der Rauch deutet zweifelsfrei auf weiteres Feuer hin, sagte ein Feuerwehrmann aus der Einsatzleitung. Im Norden der 120 Hektar großen Fläche müssen weitere Kräfte, unter anderem aus Neubrandenburg, eingesetzt werden. Gleich in der Nähe grenzt eine ICE-Strecke an das betroffene Gebiet. Das Wasser aus dem Langheger See soll nun genutzt werden, um das Feuer schnell zu bekämpfen. Alle warten auf die Drohnenbilder. Wenn die ausgewertet sind, kann die Feuerwehr gezielt gegen das Feuer vorgehen.
1: Deutschland hat sich in Europa zu einem der wichtigsten Umschlagplätze für Ketamin entwickelt. Das geht aus dem aktuellen Drogenbericht der Vereinten Nationen hervor. Nur die Niederlande spielen bei dem illegalen Handel mit der Substanz demnach eine noch größere Rolle. Ketamin wird in der Medizin als Narkose und Schmerzmittel eingesetzt. Es kann aber illegal auch als Rauschmittel konsumiert werden, oft gemischt mit anderen Drogen. Hier ist die Nachfrage in den vergangenen Jahren laut UNO gestiegen, allerdings weniger stark als der Konsum von Cannabis und Kokain. Und das waren die Nachrichten. Das Wetter in Norddeutschland. Sonnig und heiß bei 26 bis 38 Grad. Morgen viel Sonne, später von Nordwesten einzelne teils kräftige Schauer und Gewitter. Höchstwerte 26 Grad auf Sylt bis 39 Grad in Hannover. Am Sonntag schwülwarm, zeitweise sonnig, gebietsweise Schauer und Gewitter, 24 bis 37 Grad. Am Montag wechselhaft und kühler bei 21 bis 30 Grad. Es ist 13.04 Uhr.
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5: mit Sabine Kuse. Das Sildesheimer Domkapitel hat Weihbischof Dr. Martin Maarens zum Diözesanadministrator und damit zum Interimsleiter der Diözese gewählt. Nach dem Weggang von Bischof Heiner Wilmer nach Münster stellt das Domkapitel nun eine Liste mit Bischofskandidaten auf. Hieran sollen auch die Gläubigen beteiligt werden. Im Anschluss an einen Gottesdienst am 15. September soll es an 8 verschiedenen Orten Gelegenheit zum Austausch hierzu geben. Der Christopher Street Day findet morgen mit verkürztem Programm von 11 bis 15 Uhr in Hildesheim statt. Neben Infoständen und Bühnenprogramm in der Steingrube wird es um 12 Uhr einen Demonstrationszug durch die Innenstadt geben. Der CSD findet zum 2. Mal in Hildesheim statt und wirbt in diesem Jahr für eine offene Gesellschaft ohne Diskriminierung. Bei der Orgel-Martinet-Reihe Samstag-Mittag-Musik im Hildesheimer Dom ist morgen der Organist Bernhard Klapproth zu Gast. Der preisgekrönte Musiker spielt Stücke von Johann Sebastian Bach sowie eigene Stücke. Das Konzert beginnt um 12.15 Uhr. Statt eines Eintritts wird um eine Spende zur Weiterführung der Konzertreihe gebeten.
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1: Um 14 Uhr mit Astrid Fietz. Volkswagen steht offenbar vor einem weiteren massiven Jobabbau. Nach NDR-Informationen plant der Autokonzern, bis zu 100.000 Arbeitsplätze weltweit zu streichen. Zuvor hatte das Manager-Magazin berichtet. Aus der NDR-Nachrichtenredaktion Constanze Semidey.
2: In Deutschland könnten 4 Werke schließen. Hannover und Emden im Norden, Zwickau in Sachsen und das Audi-Werk Neckarsulm in Baden-Württemberg. Demnach hat der Vorstand gestern über die Pläne beraten. Die Gewerkschaften zeigten sich überrascht von dem Bericht. In einer gemeinsamen Mitteilung erklärten die VW-Betriebsratsvorsitzende Cavallo und die IG Metall-Chefin Benner, jegliche Angriffe auf das VW-Gesetz, auf die Volkswagen-Standorte sowie die betriebliche Mitbestimmung seien unverantwortliche Drohungen. Volkswagen steckt in der Krise. Das Unternehmen hatte schon angekündigt, bis 2030 weltweit 50.000 Stellen abzubauen. Mit der IG Metall wurde für die deutschen Standorte eine Beschäftigungssicherung vereinbart, die bis mindestens 2030 gilt.
1: Auch der Autobauer Mercedes-Benz verschärft seinen Sparkurs. Wie aus einem Brief des Vorstands hervorgeht, soll ein Großteil der Beschäftigten auf eine für Juli erwartete tarifliche Sonderzahlung verzichten. Diese werde auf kommendes Jahr verschoben. Auch langfristig will der Mercedes-Vorstand die Arbeitskosten senken. Er schlägt vor, dass die Beschäftigten aller Bereiche für das gleiche Geld mehr arbeiten. Im Prozess um den Anschlag auf den Magdeburger Weihnachtsmarkt ist der Angeklagte zu lebenslanger Haft verurteilt worden. Das Gericht stellte zudem die besondere Schwere der Schuld fest. Aus Magdeburg, Max Hensch.
3: Der Angriff auf den Magdeburger Weihnachtsmarkt war heimtückisch, bereits länger geplant und Taleb A. hatte bei seiner Fahrt eine große Zahl von Opfern gewollt. So lautet der Befund des Gerichts, der wegen technischen Problemen am Vormittag zweimal verlesen werden musste. Am Ende steht ein Urteil wegen 6-fachen Mordes und versuchten Mordes in über 200 Fällen und ein Vorbehalt der Sicherungsverwahrung. Laut Gerichtssprecher Löffler kommt Taleb A. damit de facto wohl nie wieder in Freiheit. Jedes andere Urteil wäre aus Sicht der Prozessbeobachter überraschend gewesen. Der Attentäter selbst nahm es äußerlich regungslos entgegen. Auch in der Nebenklage blieb es ruhig.
1: Große Verkehrsprojekte sollen künftig schneller auf den Weg gebracht werden. Der Bundestag hat dafür mit den Stimmen von Union und SPD das sogenannte Infrastruktur-Zukunftsgesetz verabschiedet. Es soll die Effizienz von Planungs- und Genehmigungsverfahren erhöhen, besonders im Verkehrs- und Energiebereich. Umweltschützer befürchten, dass der Naturschutz ausgehöhlt wird. Das Infrastrukturprojekt in Deutschland mit den größten Problemen bleibt der neue Tiefbahnhof Stuttgart 21. Die Deutsche Bahn hat bestätigt, dass der Bahnhof erst mehrere Jahre später eröffnet wird, nämlich Ende 2031. Deshalb steigen die Kosten auch weiter. Wie Bahnchefin Palle auf einer Pressekonferenz sagte, rechnet der Konzern mit weiteren Mehrkosten von rund 3 Milliarden €. Damit erreichen die Gesamtkosten für Stuttgart 21 eine Summe von rund 14,5 Milliarden €. Ursprünglich sollte der Tiefbahnhof 4,5 Milliarden € kosten. Das Feuer auf dem ehemaligen Schießplatz bei Neustrelitz ist wieder aufgeflammt. Heute früh hatte die Feuerwehr gemeldet, der Brand sei gelöscht. Dann entdeckten Einsatzkräfte bei Kontrollfahrten Rauchschwaden und weitere Feuer. Es handele sich um viele kleine Brandherde, die nur schwer zu überblicken seien, sagte ein Sprecher des Landkreises Mecklenburgische Seenplatte. Der Wind habe gedreht und drücke das Feuer Richtung Norden. An einer Bahnstrecke in der Umgebung wird laut dem Sprecher eine Schutzbarriere errichtet. In Deutschland hat der Missbrauch des Betäubungsmittels Ketamin stark zugenommen. Das zeigt der neue Jahresbericht des UN-Büros für Drogen- und Verbrechensbekämpfung mit Sitz in Wien. Demnach ist Deutschland zu einem der wichtigsten Umschlagsplätze für Ketamin in Europa aufgestiegen. Aus Wien, Oliver Schusch.
4: Die Analyse bezieht sich auf den Zeitraum von 2020 bis 2024. Demnach ist Deutschland nach den Niederlanden die zweitwichtigste Drehscheibe für den illegalen Handel mit Ketamin in Europa geworden. Und der Handel nimmt insgesamt drastisch zu. So wurde in der EU im Jahr 2024 eine Rekordmenge von 3,5 Tonnen Ketaminpulver beschlagnahmt. Die Dunkelziffer liegt deutlich höher. Im Jahr 2024 gab es zudem einen Anstieg der Ketaminrückstände im Abwasser.
1: Das waren die Nachrichten. Das Wetter in Norddeutschland. Sonnig und heiß bei 26 bis 38 Grad. Morgen viel Sonne, später vor Nordwesten einzelne teils kräftige Schauer und Gewitter. Höchstwerte 26 Grad auf Sylt bis 39 Grad in Hannover. Am Sonntag schwül warm, zeitweise sonnig, gebietsweise Schauer und Gewitter, 24 bis 37 Grad. Und am Montag wechselhaft und kühler bei 21 bis 30 Grad. Es ist 14.05 Uhr.
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5: mit Sabine Kuse. Das Sildesheimer Domkapitel hat Weihbischof Dr. Martin Maarens zum Diözesanadministrator und damit zum Interimsleiter der Diözese gewählt. Nach dem Weggang von Bischof Heiner Wilmer nach Münster stellt das Domkapitel nun eine Liste mit Bischofskandidaten auf. Hieran sollen auch die Gläubigen beteiligt werden. Im Anschluss an einen Gottesdienst am 15. September soll es an 8 verschiedenen Orten Gelegenheit zum Austausch hierzu geben. Der Christopher Street Day findet morgen mit verkürztem Programm von 11 bis 15 Uhr in Hildesheim statt. Neben Infoständen und Bühnenprogramm in der Steingrube wird es um 12 Uhr einen Demonstrationszug durch die Innenstadt geben. Der CSD findet zum zweiten Mal in Hildesheim statt und wirbt in diesem Jahr für eine offene Gesellschaft ohne Diskriminierung. Bei der Orgel-Martinet-Reihe Samstag-Mittag-Musik im Hildesheimer Dom ist morgen der Organist Bernhard Klapprot zu Gast. Der preisgekrönte Musiker spielt Stücke von Johann Sebastian Bach sowie eigene Stücke. Das Konzert beginnt um 12.15 Uhr. Statt eines Eintritts wird um eine Spende zur Weiterführung der Konzertreihe gebeten.
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1: Um 15 Uhr mit Tarek Yusbashi. Dem Volkswagen-Konzern droht offenbar ein deutlich massiverer Jobabbau als zunächst geplant. Medien berichten übereinstimmend, dass unternehmensintern über das Streichen von weltweit 100.000 Arbeitsplätzen diskutiert wird. Aus Politik und von Gewerkschaften kommt Widerstand. Aus der NDR-Nachrichtenredaktion Konstanze Semidey.
2: Niedersachsens Ministerpräsident Lies sagte, sein Land werde keiner Entwicklung zustimmen, die auf Werksschließungen setzt oder die Mitbestimmung in Frage stellt. Der SPD-Bundestagsabgeordnete Achmetovic aus Hannover nannte die Pläne einen Frontalangriff. Ähnlich äußerten sich die Vorsitzende der IG Metall Benner sowie VW-Betriebsratschefin Cavallo. Den Berichten zufolge plant Volkswagen 100.000 Stellen zu streichen. 4 Werke in Deutschland könnten schließen: Hannover, Emden, Zwickau sowie das Audi-Werk in Neckarsulm. Sachsens Ministerpräsident Kretschmer warnte, VW gehöre zum Markenkern Deutschlands. Wenn dieses Unternehmen aufgebe, wäre das fatal für das ganze Land. Volkswagen selbst ließ über einen Sprecher erklären, der VW-Konzern müsse sich tiefgreifend verändern. Der Vorstand habe dazu intensiv an einem Zukunftsplan gearbeitet.
1: Der Autobauer Mercedes-Benz verschärft seinen Sparkurs. Wie aus einem Brief des Vorstands hervorgeht, will der Konzern die Arbeitskosten senken. Die Konzernführung schlägt vor, dass die Beschäftigten aller Bereiche für das gleiche Geld mehr arbeiten. Ein Großteil der Beschäftigten soll zudem auf eine für Juli erwartete tarifliche Sonderzahlung verzichten. Diese werde auf kommendes Jahr verschoben. Insgesamt beklagt die Konzernführung von Mercedes-Benz, der Standort Deutschland habe massiv an Wettbewerbsfähigkeit verloren. Der Attentäter von Magdeburg muss lebenslang ins Gefängnis. Er war im Dezember 2024 mit einem Auto über den Weihnachtsmarkt der Stadt gefahren und hatte 6 Menschen getötet und viele weitere verletzt. Das Gericht stellte auch die besondere Schwere der Schuld fest. Aus Magdeburg, Bernd Volker Brahms, zu der Frage, ob während des Prozesses mehr zu den Motiven des Mannes ans Licht gekommen ist.
3: Er war auf jeden Fall ein Einzeltäter und er war doch sehr in seiner eigenen Gedankenwelt verstrickt. Er hat sich als Islamkritiker gesehen. Der Mann kommt aus Saudi-Arabien. Er war auch in einen Streit geraten mit einem Flüchtlingsverein in Köln. Das gab juristische Auseinandersetzungen und letztendlich auch ein Gerichtsurteil. Und das hat den Attentäter möglicherweise so getriggert, dass er eben dann zu dieser Tat gegriffen hat. Und hat das allerdings auch über eine längere Zeit vorbereitet. Der Mann war sehr, sehr aktiv in den sozialen Medien, hat immer wieder auch Straftaten angekündigt. Also das ist ja auch ein Vorwurf, dass man ihn hätte auch vorher schon irgendwie in den Griff kriegen müssen und stoppen müssen.
1: Die Hitzewelle sorgt im Norden für Einschränkungen. Zahlreiche Events wurden abgesagt. Vielerorts greifen Vorsichtsmaßnahmen. Aus der NDR-Nachrichtenredaktion Tabea Tschüppe.
4: In Hamburg finden gleich 3 Großveranstaltungen in den kommenden Tagen nicht statt. Der Halbmarathon, die Harley Days Motorradparade und das Galoppderby auf der Horner Rennbahn. Gleichzeitig stockt die Feuerwehr die Zahl an Rettungswagen auf. Denn nicht nur in Hamburg, sondern überall im Norden rechnen Ärzte damit, dass mehr Menschen mit Hitzeschlägen und Kreislaufproblemen behandelt werden müssen. In der Region Hannover ist eine Hotline eingerichtet worden, die Anrufern Tipps gibt. Die Hitze sorgt auch auf einem ehemaligen Schießplatz in Neustrelitz in Mecklenburg-Vorpommern für Probleme. Dort versucht die Feuerwehr seit Tagen, ein Feuer zu löschen. Inzwischen muss auch eine ICE-Strecke in der Nähe geschützt werden. Durch die hohen Temperaturen flammen kleine Brandherde aber immer wieder auf. Auch die Gefahr von Waldbränden steigt mit der Trockenheit und Hitze. Die höchste Warnstufe gilt unter anderem in Lüchow in Niedersachsen und im Kreis Ludwigslust-Parchim in Mecklenburg-Vorpommern.
1: Deutschland hat sich in Europa zu einem der wichtigsten Umschlagplätze für Ketamin entwickelt. Das geht aus dem aktuellen Drogenbericht der Vereinten Nationen hervor. Nur die Niederlande spielen bei dem illegalen Handel mit der Substanz demnach eine noch größere Rolle. Ketamin wird in der Medizin als Narkose und Schmerzmittel eingesetzt. Es kann aber illegal auch als Rauschmittel konsumiert werden, oft gemischt mit anderen Drogen. Hier ist die Nachfrage in den vergangenen Jahren laut UNO gestiegen, allerdings weniger stark als der Konsum von Cannabis und Kokain. Das waren die Nachrichten. Das Wetter in Norddeutschland: sonnig und heiß bei 26 bis 38 Grad. Nachts sternklar und trocken, Tiefstwerte 24 bis 17 Grad. Morgen viel Sonne, später von Nordwesten einzelne teils kräftige Schauer und Gewitter bei Höchstwerten von 26 Grad auf Sylt bis 39 Grad in Hannover. Am Sonntag schwülwarm, zeitweise sonnig, gebietsweise Schauer und Gewitter, 24 bis 37 Grad. Und am Montag wechselhaft und kühler bei 21 bis 30 Grad. Es ist 15.05 Uhr.
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5: mit Sabine Kuse. Das Sildesheimer Domkapitel hat Weihbischof Dr. Martin Maarens zum Diözesanadministrator und damit zum Interimsleiter der Diözese gewählt. Nach dem Weggang von Bischof Heiner Wilmer nach Münster stellt das Domkapitel nun eine Liste mit Bischofskandidaten auf. Hieran sollen auch die Gläubigen beteiligt werden. Im Anschluss an einen Gottesdienst am 15. September soll es an 8 verschiedenen Orten Gelegenheit zum Austausch hierzu geben. Der Christopher Street Day findet morgen mit verkürztem Programm von 11 bis 15 Uhr in Hildesheim statt. Neben Infoständen und Bühnenprogramm in der Steingrube wird es um 12 Uhr einen Demonstrationszug durch die Innenstadt geben. Der CSD findet zum zweiten Mal in Hildesheim statt und wirbt in diesem Jahr für eine offene Gesellschaft ohne Diskriminierung. Bei der Orgel-Martinet-Reihe Samstag-Mittag-Musik im Hildesheimer Dom ist morgen der Organist Bernhard Klapproth zu Gast. Der preisgekrönte Musiker spielt Stücke von Johann Sebastian Bach sowie eigene Stücke. Das Konzert beginnt um 12.15 Uhr. Statt eines Eintritts wird um eine Spende zur Weiterführung der Konzertreihe gebeten.
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12: Einen wunderschönen, extrem heißen Freitagnachmittag, den man zum Beispiel in einem idealerweise kühlen Kinosaal verbringen kann oder wie wir drei hier in einem mehr oder weniger kühlen Studio. Wir, die auch redaktionell verantwortlich sind für diese Stunde, das sind Alexander Polikowski,
13: Maximilian Pöhler
12: und jemand Neues,
14: Kai Opitz.
12: Mensch, Kai! Wer bist du und was machst du hier?
14: Ja, ich bin in Hildesheim-Urgestein hier groß geworden und moderiere seit mittlerweile 13 Jahren im Theka Filmpalast hier in Hildesheim ein paar spezielle Filmformate.
12: Da haben wir beide uns auch kennengelernt. Wir machen das ja auch relativ lange schon und du warst auch nicht, du bist auch nicht zum ersten Mal hier, aber ich glaube zumindest bei zwei Specials und einer regulären Ausgabe mal irgendwann vor 1000 Jahren dabei gewesen, als wir noch im alten Funkhaus, glaube ich, gewesen sind, vor 1000 Jahren.
14: Ja, gefühlt vor 1000 Jahren. Ich weiß noch, dass es um die Oscar-Verleihung der damaligen Jahre ging.
12: Road to Oscar Special, genau.
14: Weit vor Corona war das auch.
13: Mhm. Wie geht ihr in der Sneak damit um, dass Frau Blume ihre Werbung geändert hat?
14: Eigentlich ganz gut, weil sie den Song nicht geändert hat.
12: Okay. Der wird immer noch sehr mitgesungen von allen Beteiligten.
14: Ja.
12: Profilm ist ein Magazin, in dem wir vor allem auch darüber sprechen wollen, was alles den kommenden Monat auf uns wartet. Im Kino, im Heimkino. Und wir haben uns gedacht, am Ende kann man nochmal so ein Special machen. Nicht zu den Oscars, aber quasi als Reaktion auf die Temperaturen, die draußen herrschen. Gab es ein bisschen hin und her, ob wir uns auf Hitze oder auf Kälte spezialisieren wollen. Aber wir können vielleicht mit ein paar Filmen Abkühlung im Kopf bei euch schaffen. Das ist zumindest die Hoffnung. Da kommen wir gleich noch hin. Aber erstmal der Film, mit dem wir dann auch als erstes hinkommen müssen, der auch als erstes startet, nämlich direkt am 1.7.
15: In Hollywood haben die neuen Leinwandstars das Gesicht der Filmindustrie für alle Zeiten verändert. Die Minions sind zurück. Und sie sind mysteriöser denn je.
16: Buddy.
17: Oh, Humphrey.
16: Pinata. Carbonara.
12: Ich weiß nicht, ob ihr, das war bei dem letzten Minions-Film, meine ich, diesen Gentle-Minions-Meme-Hype mitgekriegt habt. Das ist ja so die etwas harmlosere Version gewesen von Chicken Jockey, wo zumindest die Kinos high geblieben sind. Aber ich meine, dass ganz viele junge Leute damals im Anzug sich den letzten Minions-Film angeschaut haben, warum auch immer, das losgetreten wurde.
13: Ist das so eine TikTok-Sache?
12: Ich fürchte ja.
13: Ja.
12: Da sind wir raus.
14: Alex,
12: in
14: welcher Bubble bist du unterwegs?
12: Das habe ich, hättest du vom Hören sagen.
13: Ja, Minions, das ging schon seit dem ersten Film komplett an mir vorbei. Aber ich denke, also wenn ich von meinen SchülerInnen sprechen kann, ist das die Zielgruppe und ein großer Hype-Film sicherlich, der die Kinoseele wieder füllen wird und für viele Lacher sorgen wird.
14: Ja, ziemlich sicher werden viele Kinder voll auf ihre Kosten kommen, die Eltern natürlich auch. Die werden den Film wahrscheinlich mit einer guten Geräuschkulisse begleiten müssen.
12: Es ist auch wieder der Regisseur von, ich glaube den, auf jeden Fall den drei Ich-Unverbesserlich-Filmen und auch zumindest von dem ersten Minions, also ein Veteran auf dem Regiestuhl. Ich fand zumindest die Hauptreihe mit jedem Teil so ein bisschen, die Minions-Dinger waren ja dann so ein bisschen so ihr eigenes Ding, das hat so funktioniert. Der hier, muss ich sagen, kriegt mich aber so ein bisschen als durch diesen Schauplatz von diesem goldenen Hollywood-Zeitalter. Also man sieht, wir haben jetzt natürlich keine Bewegtbilder gehabt, aber so ein Schwarz-Weiß-Vorspann und Anspielungen auf Casablanca oder auf also alte Filmmonster, da sieht man im Trailer schon ein bisschen was, wo ich mir denke, okay, da sind vielleicht so Anspielungen, die zumindest so Leute wie uns ganz gut abholen können, die über die Kinder weggehen, aber die haben ja dann irgendwie Banana Carbonara. Und ihr müsst auch über diesen Mini-Cthulhu schmunzeln, den sie sich dann irgendwie dann als neuen Freund oder Villain in Spee dann im Prinzip zusammensuchen.
14: Ja, das ist ein gutes Stichwort, denn in diesem Film wird ausgesprochen viel Übernatürliches auf einmal reingebracht, was ja auch in den Ich-Einfach-Unverbesserlich-Filmen gar nicht vorkam. Es gab immer nur die Bösewichte.
12: Mit Technik dann irgendwie, genau. Seid ihr, also wir auf einer Skala von weiß ich nicht, gelb bis rot, wo seid ihr, was eure Minions-Vorfreude betrifft?
13: Wofür steht, also steht gelb für Banana oder?
12: Genau. Und rot schon, aber sehr für also harte Carbonara. Also.
13: Ich kann mit dieser Skala so ultra wenig anfangen.
12: Freust du dich drauf?
13: Nein. Ich denke, das wird ein Skip für mich sein, aber ja, auch wegen der Kulisse.
12: Wir können direkt mit einem Kinderfilm weitermachen, der eigentlich als Realfilm tituliert wurde, aber im Prinzip ist es auch nur ein Animationsfilm anderer Art.

0: gemacht, aber es ist trotzdem irgendwie weird und der Mehrwert erschließt sich mir nicht außer dem Geld.
1: Und vor allem Mehrwert ist ein gutes Thema. Ich meine, zwischen den alten Cartoonfilmen und den Neuverfilmungen lagen ja wirklich Jahrzehnte. Also da kann ich es noch irgendwo verstehen, ja, junge Menschen heute anzusprechen mit diesen 2D-Cartoons, vielleicht nicht mehr ganz zeitgemäß. Aber bei Vaiana?
2: Das ist jetzt ein Jahrzehnt.
1: Nicht mal, oder?
2: Ich glaube, der kam, ich habe nochmal geschaut, im Dezember 2016 kam der raus.
0: Und das ist ja auch noch nicht mal, das ist ja kein 2D-Cartoon, das ist ja schon ein realistischer Cartoon.
1: 3D-animiert, genauso wie der Film jetzt auch.
0: Ja, genau, nur dass man jetzt fotorealistischere Grafik hat.
2: Das nächste, was er kommt, ist also Rapunzel, da ist ja auch der Cast von der Weile festgestellt worden. Ich weiß nicht, warum sie bislang um Frozen einen Bogen gemacht haben. Vielleicht weil sie das. Vielleicht weil sie Angst hat. Ja,
1: was? Stell dir mal den Schneemann vor in Realverfilmung. Ich glaube, das ist ein bisschen angsteinflößend, oder?
2: Der wird wahrscheinlich in einem Real-Ding genauso aussehen wie in der Vorlage, nur ein bisschen transparenter vielleicht oder ein bisschen haptischer, was den Schnee betrifft. Also wenn auch dieser Hahn, es sind ja auch all diese Cartoon-Sidekicks aus dem Original-Vaiana-Film mit drin. Ich denke mir, warum ist dieser scheiß Hahn dabei? Der ist wieder computeranimiert, der macht dieselben Geräusche, der macht dieselben visuellen Gags. Der ganze Ozean, nichts davon ist mal wieder echt. Und The Rock, naja, spielt halt wieder Maui, aber man sieht halt sehr, dass die Bewegungen, die halt in Animationen so expressiv und so schnell sein können, fand ich auch bei Drachen ziemlich leicht gemacht. So bezeichnend wie schwunglos im direkten Vergleich das wirkt. Und der versucht ja sogar halt halbwegs ernst zu sein und ist nicht so cartoonesk von seinem Humor her, wie bei Vaiana zum Teil. Die eine Sache, die mich so ein bisschen, ich will nicht sagen hoffnungsvoll, aber sie haben zumindest als Regisseur jemanden gemacht, der tatsächlich ganz viele Broadway-Musicals inszeniert hat und der tatsächlich auch eine Serie über einen berühmten Musical-Choreografen gedreht hat, dafür auch eine Emmy-Nominierung gekriegt hat. Keine Ahnung, was er mit einem Real-Großfilm anstellt, aber ich habe zumindest die Hoffnung, dass der vielleicht, was Musical-Szenen filmisch dargestellt betrifft, ein bisschen was reißen kann. Also zum Beispiel hat der Hamilton inszeniert, also am Broadway zum Beispiel. Der kann ein bisschen was. Ich finde sowieso gerne Musical-Szenen in Film, wenn es nicht animiert ist, oft so ein bisschen ungelenk, gerade wenn es eine Adaption ist. Da hoffe ich zumindest, dass der Film vielleicht da was kann. Ansonsten finde ich das ganz grauenvollen Trends und habe eigentlich nicht wirklich Bock, mich da ins Kino schwemmen zu lassen.
0: Was wäre einer der Animationsfilme, wo ihr sagt, Mensch, das könnte doch gar nicht schaden, den nochmal in Realverfilmung oder in realistischem CGI zu sehen?
2: Der Schatzplanet und Atlantis.
1: In einem Land vor unserer Zeit.
2: Oh. Oder mein persönlicher Disney-Favorit, Basil, der große Mäusedetektiv. Land von unserer Zeit ist bei mir auch so ein Ding. Gerade, ich finde, der ist super, aber zum Beispiel das ganze Opening könnte man ein bisschen weniger gehetzt inszenieren. Aber ich glaube, die werden sich diese Form von Düsternis und emotionalen Abfuck in einem heutigen Film nicht trauen mehr.
1: Aber hey, es hat Dinos.
2: Es hat Dinos und Dinos gehen immer. Jetzt schaue ich mal auf die Liste. Wir sind immer noch am, das ist ein ganz witziges Double-Feature, wenn man so möchte, denn am selben Tag, wenn Vaiana rauskommt, Eltern könnten im Prinzip sagen, wir parken die Kinder im Kino und nutzen ein Gegenprogramm.
3: Das Buch der Toten. Entgegen meiner Warnung. Lasen Sie aus den gottlosen Passagen.
4: Kinder.
3: Und entfesselten die Dämonen.
4: Die ganze Familie kann wieder vereint werden.
3: Gott schütze uns.
0: Ich liebe den Trend, der gerade passiert, dass echt viele sowohl nischige und kleine Horrorfilme als auch die großen Horrorfilmreihen gute, zumindest vom Trailer her gute Fortführungen oder Neuerscheinungen bieten. So auch für Evil Dead, der mit Evil Dead Burn einen neuen Part bekommt und der Trailer sah sehr vielversprechend aus.
1: Ja, ich frage mich, was das für einen Barbenheimer-Moment dann nächste Woche wird mit Vaiana und Evil Dead gleichzeitig. Evil Dead, ich bin großer Fan der Reihe. Ich habe auch die Serie damals gesehen mit Bruce Campbell himself noch. Und der letzte Evil Dead war ja fantastisch. Ich habe den Trailer zu dem neuen gesehen, direkt als er rauskam und ich war direkt hin und her gerissen. Das muss ich mir anschauen.
2: Ich mag die neuen drei alle sehr gerne. Ich hätte tatsächlich gar nichts mal dagegen, wenn es wieder in eine Comedy-Richtung gehen würde. Aber gut, da fanden wir jetzt die Serie 3 Staffeln lang. Also sowohl Evil Dead als auch Evil Dead Rise war es, Evil Dead Burn und jetzt ist ja auch Evil Dead Wrath schon angekündigt als nächstes Ding. Ich finde es ganz, ganz cool, dass halt wirklich Sam Raimi, der Regisseur der alten Filme aus den 80ern und der Produzent immer noch halt einfach sagt, hey, ich habe jetzt einen Horrorfilm gesehen, der ist von so einem jungen, aufstrebenden Talent.

0: Gebe ich dir mal den nächsten Evil Dead, hast du Bock? Und der neue Evil Dead Burn ist von Sebastian Vanischek. Der hat Vermont, oder wie auf Deutsch heißt, Spiders, sie werden dich beißen oder töten oder vergiften. Ich weiß nicht, ich glaube, der englische Titel ist Infested. So ein bisschen wie Attack the Block, nur halt mit Spinnen also statt mit Aliens. Hat mir ziemlich viel Spaß gemacht und hatte auch so eine schöne, teilweise schön eklige, unangenehme Atmosphäre. Kann ich mir gut vorstellen dafür.
1: Um den Film musste ich einen großen Bogen machen als Spinnenphobiker. Ist das wirklich, ich kann viel ab im Horrorfilm, sehr viel, aber das muss ich mir einfach nicht geben.
0: Ich muss mal versuchen, Arachnophobie auf deine Film-Horrorliste zu kriegen,
1: ja,
0: im Oktober.
1: Ja, im Oktober tue ich es mir vielleicht an.
0: Der wahrscheinlich größte Film in mehrerer Hinsicht, der uns im Juli erwartet, das ist von einem Veteran, bei dem wirklich auch immer ein Happening gemacht wird von jedem Film, der rauskommt. Einer der wenigen Regisseure, Spielberg wäre noch jemand oder Tarantino wäre noch jemand und Christopher Nolan, der gehört auch dazu.
2: Was wird er tun, wenn er zurückkommt und all diese Freier in seinem Haus findet? Du sehnst dich nach einem Vater, den du nie gekannt hast, wie ein winselnder Bastard. Wer sorgt für deine Frau und deinen Sohn?
3: Siehst du es?
2: Mein Vater kehrt zurück.
3: Bringt er Rache? Er bringt alles.
0: Und die Diskussion und die Artikel, es türmt sich schon im Vorfeld von The Odyssey. So viel kommt mir zumindest vor, weiß man eigentlich gar nicht, teilweise sogar über Besetzungen. Also ich habe irgendwie mir gelesen, Elliot Page spielt Hermes, aber ich weiß gar nicht, ob das schon irgendwie bestätigt worden ist. Ansonsten tummelt sich wirklich Hinz und Kunz. Also wirklich jede Person in Hollywood, die nicht irgendwie gerade im Urlaub ist oder sowas, ist irgendwie in diesem Film dabei. Wirklich alle. Ich habe ein Interview gesehen mit Charlize Theron, die gemeint hat, meine Rolle ist eigentlich ganz klein, ich habe so 2 Tage gedreht, aber für Christopher Nolan macht man's. Da bin ich so ein bisschen skeptisch geworden, weil ihre Rolle ist Circe, die Zauberin, die hat Odysseus Männer in Schweine verwandelt. Das ist ein recht wichtiger und auch nicht so kleiner Teil auf dieser Reise. Keine Ahnung, wie dieses große Epos von Homer, das ja wirklich Jahrzehnte umspannt, in einen Film gepresst werden soll, wie Nolan das machen will.
1: Wie ist die Laufzeit des Filmes?
0: Ist ein längster. Ich glaube, Oppenheimer ist sein längster und der ist auf jeden Fall auch die 2,5-Marke am Sprengen.
4: Ja, ich habe heute tatsächlich was anderes gelesen zu Elliot Pages Figur. Und zwar, dass es tatsächlich sogar eine Figur sein soll, die von Homer selbst nicht erwähnt wurde, sondern in einer anderen Überlieferung. Das ist schon so ein bisschen Mysterium. Man weiß zwar, welche Schauspieler dabei sind, aber was die da eigentlich machen werden, das wird wahrscheinlich eine große Überraschung sein. Was, glaube ich, ganz schön ist, weil jeder Christopher Nolan-Film, über den wird so viel berichtet. Wie viel Überraschung gibt es dann noch in einem Nolan-Film? Deswegen gerne überraschen lassen.
0: Ja, ich freue mich, dass ich auch mir nicht durch den Trailer alles schon zurechtstückeln konnte. Also die Szene, wo sie im Wald sind, dann kommen Riesen in Rüstungen, die auch gar nicht mal aussehen, so nach klassischen Zyklopen oder sonst was. Also auch über die Designs ist auch viel gesprochen worden. Ich persönlich hätte mir, wenn man schon einen Film dreht, der im Mittelmeer spielt, dass da ein bisschen mehr Farbe vielleicht irgendwie drin ist als braun und grau und dunkles Blau, aber das ist halt so die typische Christopher Nolan Farbpalette ganz oft. Und also, ich weiß nicht, ob ich mir mehr einen, ich sag mal, klassischeren Fantasy-Approach gewünscht hätte halt von so einem großen Epos. Es gibt aus den 90ern so eine TV-Zweiteiler-Verfilmung, die steht sogar auf YouTube, auch ganz legal. Kann man sich angucken, habe ich mir nochmal tatsächlich als Vorbereitung angeschaut. Die ist schon ein bisschen trashig, geht aber auch wirklich sehr in dieses bunte Effekt-Kino rein. Und Nolan macht da halt offenbar sehr die Antithese. Und auch mit einer FSK 16 und in den USA ein R-Rating, was für so einen fantastischen Blockbuster, der auch viel kostet, auch schon eine Hausmarke. Ich meine, der kann sich es wahrscheinlich leisten. Andere Regisseure ist dann so, ja, nee, das kürzt du mir bitte raus, Junge.
1: Ja, also was an finanziellem Aufwand betrieben wurde, um diesen Film überhaupt zu drehen. Der erste Film, der nur in IMAX gedreht wurde. Also es wurden schallisolierte IMAX-Kameras für diesen Film gebaut, erfunden, um Dialogszenen auch in IMAX drehen zu können. Einem Format, das es erlaubt, eine sehr viel in die Höhe breiterem Kino, Erlebnis zu haben, was aber relativ wenige Kinos abspielen können. Aber Nolan als Filmpurist macht auch das Color Grading auf dem Film und also auf der realen Filmrolle, und die Filmrollen werden richtig geschnitten mit alter Technik. Also ich bin gespannt auf diese Mischung aus moderner Inszenierung und puristischem Kino.
4: Wo du gerade IMAX erwähnst, Odyssey wird auch der nächste sein, für den ich extra ein paar Kilometer fahren werde, nur um den auch in IMAX zu sehen. Also hier aus Hildesheim hat man eigentlich nur zwei Möglichkeiten. Man fährt entweder nach Hamburg oder man fährt nach Kassel. Das sind die nächsten IMAX-Kinos, in denen man dieses wunderbare, großformatige Bild erleben kann. Also es ist wirklich ein Erlebnis, sowohl auf Bild als auch auf Ton. Der IMAX-Ton ist nämlich auch eine Wucht, was die da in Anlagen in dem Saal haben.
0: Was war der letzte IMAX-Film, den du geschaut hast?
4: Der letzte, den ich gesehen habe, war tatsächlich Avatar 3. Hm. Da war ich im Urlaub. Da gab es in Bangkok.
0: Ah, gut, da bietet sich's an. Ja. Und dann direkt selber ins Wasser.
4: Ja, das ist eher nicht in Bangkok.
0: Ja, gut, mag man nicht, aber man muss vielleicht ein bisschen fahren.
4: Ja.
0: Ich bin vorsichtig optimistisch, also aber weiß nicht, ob Nolan wirklich der Richtige ist für diesen Stoff. Worauf ich mich freue, ist, dass ich gelesen habe, dass er tatsächlich recht viel arbeiten möchte mit auch so Puppen, also so Animatronics, so wie in Jurassic Park, einfach mal so eine große, also wenn da so ein Zyklop ankommt, dass da auch nicht alles computeranimiert ist, sondern auch tatsächlich da irgendwie riesige Hände gebaut werden oder Köpfe, wo halt eine Mimik irgendwie drin ist, so alte Schule. Mal gucken, wie das dann hinterher aussehen wird.
1: Computeranimation ist jetzt ja auch nicht das, wo Nolan viel Wert drauf legt. Mhm. Ne? Also dann, wo es sein muss, um die Filmvision irgendwie rüberzubringen, ja, aber wo es vermeidbar ist, wird ja immer mit praktischen Effekten gearbeitet.
4: Und ich glaube, deswegen sind auch alle so scharf drauf, bei einem Nolan-Film mitzumachen, weil man nämlich nicht mehr mit einer grünen Wand oder einer blauen Wand interagiert oder irgendwelchen Punkten, die aufgehangen wird. Nein, man kann tatsächlich mit einer Figur im Film dann interagieren und weiß, worauf man sich zu konzentrieren hat. Also Blicke beispielsweise, ja. Ich glaube, das ist sehr dankenswert für viele Schauspieler in der heutigen Welt, wo ja sonst sehr viel vom Greenscreen gemacht wird.
0: Mhm. Und wundervoller Überleitung zu einem komplett computeranimierten Film, in dem tatsächlich auch eine, nein, nicht grüne Wand, aber eine grüne Fläche für Probleme sorgt.
5: Bonnie, Bildschirmzeit ist jetzt vorbei.
6: Okay. Wir müssen reden.
7: Gerät, bitte. Nenn mich Lilly.
6: Ich und das Spielzeug haben den ganzen Sommer versucht, für Bonnie Freunde zu finden.
7: Ja.
6: Aber dann hast du dazwischen gefunkt. Hörst du mir überhaupt zu?
7: Ich höre doch immer zu.
6: Siehst du?
8: Pass mal auf, ich und das Spielzeug haben den ganzen Sommer...
6: Jetzt auf Spanisch.
8: Was?
0: Irgendwann muss es auch in die Kinderzimmer einziehen, und darum ist es wahrscheinlich logisch, dass Toy Story 5 diese Geschichte erzählt. Ein grünes Frosch-Design-Pad ist jetzt bei dem Hauptkind, um das sich die Spielzeuge um Jesse und Buzz und Co. versammeln. Woody ist erstmal raus, kommt aber rein, um irgendwie noch ein bisschen klassische Analogstimmung reinzubringen, glaube ich. Und also, was ist denn, es gibt eine Trilogie, Quadrologie, was ist denn, was ist denn eine Fünfteiler?
4: Quantilogie?
0: Ich muss das gleich mal in eine Suchmaschine eingeben. Aber vielleicht wird das die bestbewertetste fünfteilige Filmreihe der Welt. Zumindest sind die Kritiker wieder voll des Lobes für den fünften Toy Story Film. Beim vierten dachte ich mir auch schon, muss das sein? Der dritte war so ein toller Abschluss. Quentin Tarantino hat ja auch gesagt, Toy Story 1 bis 3 ist die beste Trilogie der Filmgeschichte, und er will 4 gar nicht gucken und 5 auch nicht. Aber auch der fünfte scheint wieder ein ganz gutes Brett zu sein.
1: Inszeniert von Andrew Stanton, der auch mit Findet Nemo und Wall-E ja durchaus sehr gute Filme gemacht hat. Und im Deutschen vertont mitunter von Bully und Rick Kavanian.
0: Eine Pentalogie.
1: Pentalogie.
0: Da musste ich jetzt gerade mal nachfragen. Ich finde es, damals ist ja in den ersten drei Filmen war ja der Synchronsprecher von Woody ja auch der Per Augustinski, der auch Robin Williams vertont hat, bei der leider nicht mehr unter uns weilt. Und dann war Bully dann für den, ich weiß gar nicht, ob es schon der vierte war, oder der dritte oder der vierte gewesen ist. Er macht es okay, aber man merkt dann wieder so ein bisschen, er ist halt kein ausgebildeter Synchronsprecher. Im Gegensatz zu seinem Kollegen Christian Tramitz, der in den 80er und 90ern ein paar Filme synchronisiert hat. Unter anderem auch mal Jackie Chan. Kleiner Funfact am Rande. Mhm. Toy Story 5, seid ihr, ich meine, ihr seid, glaube ich, altersmäßig nicht ganz so weit auseinander. Ist das so ein Ding, mit dem ihr aufgewachsen seid und den neuen Teilen entgegenfiebert?
4: Ich kenne ehrlich gesagt nur die ersten beiden. Ich habe schon Teil 3 gar nicht gesehen. 4, Gott bewahre. Also
1: Dito.
4: Ich wundere mich sowieso, dass es schon der fünfte ist. Ich dachte, das sei jetzt erst der vierte oder dritte.
1: Ja, also als Kind aufgewachsen mit Teil 1, Teil 2 und da auch gemocht, aber wie bei vielen anderen Animationsfilmen dann im Erwachsenenalter dann doch das Interesse, die Motivation verloren.
4: Vor allem gab es dann ja auch die Flut an 3D-Animationsfilmen. Also vor allem von Disney-Seiten gab es ja unfassbar viel, was dann veröffentlicht wurde. Und irgendwann, so als selbst als Kinogänger, wirkte das alles nur noch gleich, generisch.
0: Gerade auch was so die ganzen Fortsetzungen betrifft. Also Monster Uni habe ich jetzt nicht gebraucht. Bei Toy Story zumindest konnte ich halt jedem Teil ganz gut was abgewinnen. Und der dritte, also allein schon für das emotionale Finale und auch den wirklich fiesen Bösewicht lohnt sich Teil 3 tatsächlich ganz gut. Also gebt ihm ruhig mal eine Chance, wenn ihr Bock habt. Und dann habt ihr auch schon die laut Tarantino beste Filmtrilogie der Welt gesehen. Jemand, von dem auch ein vierter Teil jetzt rauskommt, das ist die freundliche Spinne aus der Nachbarschaft. Da, wenn beide Sachen Spider-Man heißen, ne? Nee, es geht natürlich auch gleich ein bisschen Spider-Man-Mucke, aber nein, erstmal hören wir uns an, worum es eigentlich geht im Film.
9: Was passiert mit mir?
10: Habe ich dir gefehlt, Spidey?
9: Ich verliere den Verstand. Ich habe total die Kontrolle verloren. Was auch immer es ist, ich muss es auf die Reihe kriegen.
0: Zum Ende des Monats Juli wird nochmal Spider-Man zurückkehren. Der vierte Teil von Marvel Spidey mit Tom Holland nach dem großen Keiner erinnert sich mehr daran, wer Peter Parker ist und ein Neustart. Ich persönlich finde es gut. Ich freue mich, wenn nicht alle Superhelden verzahnt und vernetzt sein müssen und Spidey so ein bisschen sein Solo-Ding machen kann. Wie steht ihr zu den, oder generell, wie steht ihr zu Tom Hollands Spider-Man?
4: Ist okay. Also ich bin immer noch der große Verfechter, dass Tobey Maguire der beste aller Spider-Man war, weil er einfach die emotionale Tiefe von Peter Parker wunderbar verkörpert. Andrew Garfield war rückblickend betrachtet auch ziemlich cool. Tom Holland ist in ziemlich große Fußstapfen getreten, als er die Rolle gestartet hat. Und ich finde mittlerweile ein grundsolider Spider-Man doch.
0: Kriegen wir die ganzen, es bleibt übrigens auch den bisherigen Titeln treu, es ist immer irgendwas mit Day, kriegt ihr noch die Titel der ersten drei Teile zusammen?
4: Die ersten waren alle was mit Home, jetzt ist erst was mit Day.
0: Jetzt ist was mit Day. Gut, dass wir dich dabei haben. Genau, Home. Was rede ich denn?
4: Erste war Homecoming.
0: Ja. Far From Home und No Way Home.
4: Genau.
0: Kommt jetzt Days, kommt dann irgendwie...
1: Ja. Ja. Und dann jetzt haben wir Brand New Day, maybe irgendwann 28 Day, so ein Spider-Man-Zombie-Mashup, das wäre toll.
4: Das ist doch passend, Marvel-Zombies ist doch gerade auf Disney Plus ein großes Thema.
0: Und es gibt in den Comics zumindest auch eine Geschichte, in der Spider-Man wirklich zu so einem, literally zu einem Spider-Man wird und sie teasen in den Trailern an, dass das vielleicht auch in so eine Richtung gehen könnte.
4: Man-Spider hieß er damals und das kam tatsächlich, bevor es in den Comics auftaucht, das ist erst im 90er-Jahre-Cartoon. Also es ist schön, dass ich heute hier sein darf, weil ich nämlich ein gigantischer Spider-Man-Fan bin und voll im Game.
0: Hast du, also ich weiß, wir haben die Ninjas von The Hand im Trailer und irgendwelche Sachen, gibt es irgendwas, wo du sagen kannst, oh, mir als Fan ist diese Sache aufgefallen, wo vielleicht normal nicht drüber stolpern.
4: Es gab ein paar Sequenzen im Trailer, die man gesehen hat, wo sie tatsächlich ziemlich 1:1 ikonische Momente aus den Comics nachgebaut haben. Es ist zu schwierig, alles zu erklären, aber es gibt im Internet, könnt ihr euch da eine gute Gegenüberstellung ansehen, so 60er, 70er Jahre Comics versus Szenen im Trailer. Da bauen sie schon einiges nach und da als Fan, das Zwinkern nimmt man wahr und freut sich direkt.
0: Wird wahrscheinlich irgendwie so eine Montagesequenz, mit der das Ganze beginnt oder sowas, könnte ich mir vorstellen. Auch wenn ich zumindest jetzt im zweiten Trailer gesehen habe, dass die Ninjas doch ein bisschen mehr Raum, also zumindest eine Kampfsequenz kriegen, freue ich mich. Ninjas im Kino gehen immer. Vor allem gegen Leute mit Superkräften. Sadie Sink ist mit dabei aus Stranger Things als vielleicht ein potenzieller X-Men. Man weiß es nicht genau, aber Marvel wäre dumm, wenn sie jetzt nicht langsam, wo sie die Rechte haben, auch die Mutanten reinzubringen in ihr Franchise.
4: Zumal sie ja bereits getan haben. Sie hatten ja in einigen Filmen, ich glaube es war Mrs. Marvel, da hatten sie ja bereits am Ende eine After-Credits-Scene, wo einer der X-Men zu sehen war.
0: Beast taucht auch irgendwo auf, ne? In einem der Filme hinterher.
4: Ja. Beast, genau, das war Beast. Und dann haben wir auch direkt noch in, nicht WandaVision, aber in Multiverse of Madness von Doctor Strange Teil 2, hatten wir auch bereits die X-Men eingegliedert bekommen mit Dr. X oder Professor X, Entschuldigung. Und es ist ja jetzt schon klar, dass in den nächsten Avengers-Filmen tatsächlich die X-Men auch auftauchen werden, unter anderem Secret Wars.
1: Also, na dann, ja. Dann komm Spidey, zeig
0: ja.
1: es uns.
0: Und vielleicht wird es ja ein Vorgeschmack schon darauf. So, ich habe ja gerade schon fälschlicherweise den unkorrekten Knopf gedrückt, jetzt darf aber richtig die Musik laufen. Michael Bublé hat sich mal am Spider-Man-Theme versucht und die Version von Junkie XL, der Remix, ist noch ein bisschen netter.

0: Den Song habe ich ohne Witz mehrfach bei der Karaoke gesungen. Es war okay. Zurück bei Profilm, dem Kinomagazin. Wir werfen jetzt einen akustischen Blick auf das Heimkino. Unter anderem, wobei nicht nur auf das Heimkino, auch ein Hildesheimer-Bezug darf nicht fehlen. Immer noch hier zu dritt, immer noch mit unserem Neuzugang. Vielleicht nicht dauerhaft, aber vielleicht das eine oder andere Mal nochmal in Zukunft, dem lieben Kai. Und der liebe Max hat uns ein paar Sachen rausgesucht, die ab dem Juli auch auf der kleinen Leinwand genossen, Fragezeichen, werden können.
1: Ich nehme erstmal die große Leinwand und würde direkt in den August einmal vorspringen. Da läuft nämlich an zwei weiteren Terminen ein Film aus Hildesheim, den aber wahrscheinlich wenige Hildesheimer und Hildesheimerinnen gesehen haben, denn es gab nur einen Termin bisher, da der Film noch keine FSK-Freigabe hat und somit eine private Veranstaltung ist. Um diese FSK-Freigabe wird gerade, daran wird gearbeitet, also vielleicht hat man bald noch öfter die Möglichkeit, den Film auf Festivals etc. zu sehen. Wer aber Novaks Wut, eine Hildesheimer Produktion, noch nicht bei der Premiere im letzten Monat sehen konnte, hat am Freitag, den 14. August und am Sonntag, den 16. August, die Möglichkeit, den Film nochmal im Tega zu schauen. Vor Bestellung der Karten kann man dort über Instagram machen, damit eingeschätzt werden kann, wie viele Leute kommen denn da eigentlich.
0: Und ich kann mir vorstellen, dass das einige sein sollten, denn die Premiere war auch ausverkauft, ziemlich schnell auch. Wer über diese No-Budget- oder Low-Budget-Thriller-Farce aus Hildesheim, also ich glaube, Tarantino trifft Otto, der Film, ist damals, glaube ich, die offizielle Beschreibung gewesen. Über Jahre gedreht, wirklich halt mit Leuten, die einfach Bock haben, lokale Bands haben Musik beigesteuert. Und wer mehr hören möchte, wir haben sowohl von der Premiere berichtet, als auch ein Interview mit ein paar Beteiligten dabei. Auf tonkuhle.de im Podcast, da einfach mal nach Novak suchen, N-O-V-A-K, und sich das dann gerne bei Interesse anhören. Gibt sowieso viel zu wenig Dinge, die in Hildesheim gedreht werden. Sowas wie Schule der magischen Tiere 4 ist halt auch nur alle Jubeljahre. Also schön, wenn gerade auch die hiesige Filmwelt auch nochmal was raushaut. Finde ich sympathisch. Unterstützenswert.
1: Auf jeden Fall. Und die Stimmen nach der Premiere waren auch durchweg positiv. Also Freitag, der 14. August und Sonntag, der 16. August diesen Jahres. So, nun aber weg von der großen Leinwand und hin zur flexiblen, kleinen, großen Leinwand, je nachdem, wie ihr zu Hause ausgestattet seid. Denn wir gehen ins Heimkino, in die Streaming- bzw. auch Blu-ray-Starts und starten mit einem Film, der zum Ferienbeginn vielleicht über einige Abende in vielen Wohnzimmern laufen könnte, denn es ist der Super Mario Galaxy Film, der zweite Teil in dieser Serie, der am 2. Juli startet.
0: Das Fenster zwischen Kinoauswertung und Heimkino wird echt immer kürzer. Also läuft der nicht sogar noch hier und da? Also gefühlt
1: ja. Das geht wirklich schnell.
2: Ich denke mir, ist der nicht eigentlich schon ziemlich alt mittlerweile, dass er jetzt erst ins Heimkino kommt? Also bemessen natürlich an der Tatsache, dass gerade so oft Filme kurz nach dem Kinorelease schon in den Streams landen. Aber ich glaube, bei Super Mario Galaxy haben sie sich jetzt schon ein bisschen Zeit gelassen.
0: Vielleicht. Also
2: zwei Monate?
0: Ich bin noch ein bisschen älter. Ich weiß noch, wie das früher gewesen ist, wo du halt noch irgendwie ein halbes Jahr warten musstest, bis da was rausgekommen ist.
2: Ja, und in Deutschland lief er dann auch erst in den Kinos, nachdem im Ausland oder im Ursprungsjahr der Film schon ein halbes Jahr lief, ne?
0: Ich mochte den ersten Teil eigentlich ganz okay-ish. Der zweite, die Presse hat ziemlich darauf eingeschlagen, die Fans haben es abgefeiert. Ich hatte nicht die Gelegenheit dazu. Ich habe mal auf YouTube mir dann die Fox McCloud-Szene angeguckt, als alter Star Fox-Fan, der es auf dem N64 damals gezockt hat. Vielleicht bauen sie da jetzt auch was aus. Das gibt dann, weiß ich nicht, Star Fox ist quasi das Star Wars von Nintendo, nur mit anthropomorphisierten Tieren für die Furry Community.
1: Und du vielleicht, Schlingel.
0: Ja, du Schlingel. das ist ein Markt.
1: Star Wars. Es ist ein Markt, ja, ich weiß.
2: Für den redaktionellen Inhalt verantwortlich.
0: Nur Alexander Polikowski für dieses Segment. Wir haben außerdem Thema Horror wieder, Ready or Not 2 und The Mummy. Zwei Filme, die auch ganz unterschiedliche, ich sag mal, Stilistiken bedienen, würde ich sagen. Von all den ganzen Dingen, die wir jetzt heimkinotechnisch besprechen, ich habe jetzt nur tatsächlich Lee Cronins The Mummy mir angeschaut. Ready or Not 2 nicht. Ich mochte den ersten, aber der zweite, Kai, wie fandst du den?
2: Also ich liebe ja Samara Weaving. Die spielt ja mittlerweile in so vielen Horrorfilmen mit. Sie ist quasi die moderne Scream Queen. Mhm. Und auch in Ready or Not 2 liefert sie grundsolide ab. Die Story ist quasi kaum anders als im ersten Film. Aber ich glaube, nichts anderes erwarten auch die Fans des ersten Films. Und das funktioniert ganz gut. Und Samara Weaving macht ihre Rolle wieder grundsolide, wie in jedem Horrorfilm, in dem sie mitspielt. Und man hat einfach eine gute Zeit. Das ist jetzt kein großartiger Film, aber ein grundsolider Beitrag für vor allem dieses Horrorfilmjahr. Also es gab ja wirklich großartige Horrorfilme dieses Jahr. Wir sind echt gesegnet, alle Horrorfans.
0: Auch letztes Jahr. Also wir sind richtig, richtig krasser Lauf aktuell.
1: Ja. Und nachdem ich jetzt Backrooms im Kino geschaut habe, muss ich wirklich sagen, ich glaube, wenn man sagt, ich gucke gar keine Horrorfilme, aus Prinzip verpasst man die kreativsten Filme, die das Kino in der heutigen Zeit oft zu bieten hat. Filme, die das Genre Film ausreizen und mit Musik und Bildern so dermaßen kreativ umgehen, dass ich fast sagen würde, Mensch, wenn ihr da draußen am Radio seid und sagt, oh, Horrorfilme, das ist wirklich gar nichts für mich, versucht's mal. Ihr kommt, glaube ich, über diese Angst oft hinweg und oft ist es gar nicht so schlimm, wie man manchmal denkt. Und gerade diese Arthouse-nischigen Horrorfilme, wie jetzt zum Beispiel Backrooms, sind gut aushaltbar mit ein bisschen Angst.
2: Und vor allem, wenn ein Horrorfilm bei dir das Gefühl von Angst auslöst, dann macht er ja eigentlich alles richtig, genau das, wofür er eigentlich stehen will. Mhm. Schlecht wird ein Horrorfilm erst dann, wenn du da sitzt und dich langweilst und einfach keine Emotion kommt.
0: Ja. Es muss ja auch nicht direkt Bring Her Back als Einstieg sein, einer meiner Highlights aus dem letzten Jahr, aber schon nicht für alle.
1: Der ist schon übel.
0: Aber ich habe eine gute Freundin, nicht so horrorfilmaffin, guckt das schon ganz gerne mal, aber vor allem ist sie Grundschullehrerin und Mutter und ich habe ihr Weapons gezeigt. Tolle Kombination für sie, also ich fand den Film gut, aber der hat schon was mit ihr gemacht. Übrigens, wo wir gerade bei tollen aktuellen Horrorfilmen sind, Obsession. Auf jeden Fall. Kai, hast du ihn in der Sneak geguckt?
2: Ich habe ihn in der Sneak geschaut.
0: Wie war die Reaktion? Das Publikum und Horrorfilme, das ist ja immer so eine Sache.
2: Wir hatten ihn tatsächlich schon vor einem Monat und Bundesstaat war ja jetzt diese Woche. Und das Publikum bei uns im Kino ist wirklich gegen Horrorfilme. Jedes Mal, wenn Horrorfilm läuft in der Sneak, geht die Hälfte oder schreibt in die Kommentare rein, bitte kein Horror. Aber bei Obsession, ich glaube, es sind 5 Leute rausgegangen und wir hatten eine 2,2, also Schulnotenskala. Eine 2,2 bekommen, das ist überragend gut für einen Horrorfilm. Und Obsession, sowohl auch Handlung ist fantastisch, aber vor allem das Cinematografische. Also der Film spielt mit einem Bildformat, was man so häufig eigentlich gar nicht mehr sieht heutzutage, auch mit dem Color Grading. Ist ein ganz eigenes Ding. Also Obsession würde ich schon fast als Kunst titulieren im Horrorfilm.
0: Kriegt auch richtig krasse Wertungen. Gut. Wir sind gerade, mussten wir noch einschieben, weil ist gerade neben Backrooms das Beste wahrscheinlich, was ein Horror jetzt gerade im Kino läuft. Ja. Ein bisschen enttäuscht war ich dann tatsächlich von diesem Mumienfilm, der für mich eher so eine Art, Evil Dead Desert gewesen ist, auch vom Regisseur des letzten Evil Dead Films. Ich fand es zumindest gut, Gott, das klingt jetzt furchtbar, wenn ich sage, ich fand es mal wieder gut, ein bisschen Gewalt gegen Kinder zu sehen in dem Film.
1: Redaktionell verantwortlich.
0: Es ist ja alles nur fiktiv und die Ekeleffekte waren auch gut, aber so viel mit mir gemacht hat der nicht.
2: Ja, es war wirklich, ich saß da im Saal und habe mir auch gedacht, ja, das ist Evil Dead, aber halt in Ägypten. Es gab ein paar Szenen, die waren schon sehr drastisch. So
0: mit den Zehennageln.
2: Mit den Zehennageln und der Haut, die da dran hängt. War schon sehr, sehr markig, aber ansonsten war das wie jeder andere Possession-Horrorfilm.
1: Ja. Ich werde ihn mir für den Schocktober aufheben und dann wahrscheinlich eine ganz gute Zeit damit zu Hause haben, aber.
0: Max und seine Frau gucken nämlich tatsächlich im Oktober immer nur Horrorfilme und machen wirklich eine Liste.
1: Wir versuchen ja immer so zwischen 20 und 30 dann auch zu schaffen.
0: Apropos und seine Frau. Der letzte Film in unserer Heimkinoliste ist The Drama mit Robert Pattinson und Zendaya war es, glaube ich.
1: Ja, genau.
0: Zwei Leute, die auch ständig irgendwo auftauchen. Noch stört's mich nicht. Und ich weiß noch immer noch nicht, ich habe es geschafft, mich bislang nicht spoilern zu lassen, was jetzt die Krux ist. Also zumindest geht es darum, dass halt irgendwie, ich glaube, kurz vor der offiziellen Heirat geht so ein, erzähl mir mal irgendwie, wir erzählen uns mal das Schlimmste, was wir gemacht haben. Und dann sagt sie eine Sache und das ist so eine Dimension, dass er und andere sagen, ja, jetzt weiß ich ehrlich gesagt nicht, ob ich dich heiraten sollte und dann wird das Ganze irgendwie abfuck. Mehr weiß ich auch nicht.
1: Dann gönn dir auch gar nicht mehr Informationen, sondern schau ihn einfach, der Film nimmt einige Twists und Turns an, verändert das Genre, was man erstmal denkt, wenn man so einen Heirats-, das Drama-Hochzeitsfilm hat, ohne dabei zu platt zu sein, wie jetzt der Vorname oder so.
0: Eine Viertelstunde haben wir noch, da kriegen wir auf jeden Fall noch einen Song durch und danach hier im Studio merken wir auch alle, dass langsam die Hemden oder T-Shirts am Rücken kleben. Wir hauen gleich nochmal die Tür auf, den Ventilator an. Da haben wir jetzt eine Taylor Swift für Zeit. Die hat nämlich zu Toy Story 5 den Song beigesteuert, I Knew It, I Knew You. Und danach gibt's idealerweise kühlende filmische Empfehlungen.

0: Das Wochenende hat so ein bisschen Airfryer-Qualität. Ich hoffe, alle kommen gut durch. Heute war ja schon ein Vorgeschmack. Morgen geht noch ein bisschen mehr. Spätestens am Montag, da dürfte es sich aber so bei Mitte 20 Grad ungefähr einpegeln. Wir haben uns aber gedacht, vielleicht für eine Heimkino-Empfehlung zu Hause, um sich ein bisschen Kühlung zu verschaffen. Das Ganze funktioniert ja auch viel über den Kopf. Also wenn man sich einen Film anguckt, der so diese Kälte gut vermitteln kann, dann hilft das ja vielleicht auch beim Schauen. Und wenn man noch so einen Ventilator anhat oder für sich eine Kette aus Eiswürfeln bastelt und umhängt, dann hat man richtig fast schon so ein 4D oder 5D Filmerlebnis im Prinzip, wo man noch dann irgendwelche anderen Sinn als Eindrücke bekommt. Kalte Filme oder Filme, bei denen es einen vielleicht fröstelt, entweder durch was da erzählt wird oder wie es erzählt wird oder aussieht, habt ihr da vielleicht für unsere Zuhörenden ein paar Tipps?
1: Den Klassiker von allen und wahrscheinlich das, was wir uns gerade wünschen, Ice Age.
2: Manni, das mürrische Mammut.
1: Jawohl, und Sid.
0: Auch eine Reihe, die mit jedem Teil immer, wir haben ja bei Toy Story drüber gesprochen, die konnten sich ja ganz gut halten. Ice Age, finde ich, ist mit jedem Teil, ich glaube, es gibt 5 schlechter geworden, aber den ersten, glaube ich, kann man immer noch ganz gerne gucken.
1: Den zweiten auch, ja, da kamen ja noch irgendwie ein paar Mammuts dazu. Auch da wieder das Typische, ja. So in der Kindheit mit groß geworden. Und ab Teil 2 hat es dann irgendwie aufgehört für einen selbst.
2: Dito, exakt genauso. Ja. Obwohl, ich war nochmal im Kino mit den Opossums, die dann da noch irgendwie präsenter wurden. Die brachen dann da Richtung Erdmittelpunkt auf und dann war Dinosaurier.
0: Der dritte?
2: Ja, ja, da hat es mich komplett verloren.
0: Ich weiß noch, der dritte, wo dann irgendwie die neue Figur, gespielt von Simon Pegg, irgendwas sagt, sind irgendwie in so einem Untergrundding und er redet irgendwie von so einer großen stinkenden Spalte oder sowas und es ist auch schon wirklich so von der Art und Weise, wie es inszeniert und gedreht ist, so, das ist jetzt schon für die Älteren, und ich denke mir so, weiß ich nicht, Diggi.
1: Cringe.
0: Bisschen cringe.
1: Für den redaktionellen Inhalt verantwortlich.
0: Kann man einen Supercut draus machen aus dieser. Max, hast du irgendwas Kaltes zur Empfehlung?
2: Ja, ich nehme einen Film mit einem meiner Lieblingsschauspieler in der Haupt- und fast auch in der einzigen Rolle. Einen Film, der Kälte im Namen hat, beziehungsweise einen sehr kalten Kontinent, Arktik, mit Mads Mikkelsen. Der ist in der Arktis gestrandet nach einem Flugzeugunglück und muss dort als Lone Survivor bei den kalten Temperaturen mit sehr wenig Materialien überleben und trifft dann auch noch auf eine Frau.
0: Ich hau mal Wind River rein, in dem Jeremy Renner und Elizabeth Olsen in einem sehr verschneiten Native Reservat ermitteln müssen, nachdem dort eine Leiche gefunden wurde. Und das führt dann nicht nur zu einer ganzen Menge verschneiten Bildern, sondern auch zu einem spannenden und auch durchaus fiesen Kriminalfall. Ist, glaube ich, jetzt dann ein bisschen untergegangen. Da kann man also gerne freikratzen und neu entdecken. Bisschen Zeit haben wir noch. Haut gerne raus, Leute.
1: Frozen. Und damit meine ich kein
2: Let
1: Disney.
2: It, ja, doch nicht.
1: Kein Olaf, nein, nein, nein. Es gibt tatsächlich auch manche Filme, die haben denselben Titel, sind aber was vollkommen anderes. Also wenn, Gott sei Dank gibt es keine Videotheken mehr, aber stellen wir uns mal vor, es gäbe noch Videotheken und ihr denkt, ihr würdet einen schönen Familienfilm raussuchen. Hoffentlich nicht den. Denn bei Frozen geht es um ein paar Jugendliche, die schön im Skiresort ihre Pisten runterfahren und dann im Skilift zur letzten Fahrt nochmal nach oben wollen. Nur leider werden sie im Skilift vergessen und dann hängen sie dort die ganze Nacht und versuchen nicht zu erfrieren.
0: Und ich glaube, kommen nicht noch irgendwie Wölfe unten noch später?
1: Wölfe, sie versuchen in den Schnee zu springen, brechen sich die Beine, also und das auch sehr explizit dargestellt. Also definitiv ein Film, der für den etwas härteren Geschmack ist.
0: So ein typischer, also du hattest ja eben gerade auch schon im Gespräch, als der Song lief, so ein bisschen so dieses spezielle Untergenre angesprochen, das wir gerade so Anfang der Nuller hatten.
1: Ja, so eher 2010er, so trapped quasi. Also Filmfiguren sind irgendwo gefangen und müssen irgendwie versuchen, möglichst lang zu überleben, damit hoffentlich noch Hilfe sie ereilt. Beispielsweise Open Water ist, glaube ich, sogar der bekannteste unter diesen Filmen, wo ein Pärchen oder nur ein Taucher nach dem Aufstieg aus dem Wasser auf einmal sieht, dass kein Boot mehr da ist. Tja, und was macht man dann, während schon die Haie versuchen, an einem zu nagen? Dann gab es auch noch vor ein paar Jahren den Film The Fall, wo eine Kletterin allein auf einem alten gigantischen Radiomasten verharren muss und versuchen muss zu überleben. Das ist ein ganzes Subgenre des Horrors.
2: Es gab auch diese beiden Schwestern, die unter Wasser in so einem Haikäfig gefangen waren und auftauchen mussten, weil die Luft ausging. Auch kalt.
0: Hm. Sonst noch irgendwas, was kalt ist, Max,
2: ja,
0: bei dir?
2: Ja, das Ding, The Thing. Einer der besten Horrorklassiker und ein Pionier in der, helft mir kurz auf die Sprünge.
1: Praktische Effekte?
2: Bei den praktischen Effekten. Die Monster-Effekte sind der Wahnsinn und oft auch unerreicht heutzutage.
0: Da werf ich auch nochmal ganz kurz Shining rein, weil es passt. Also weil auch sowohl halt diese Kälte plus Isolation plus Wahnsinn in beiden Filmen eigentlich ganz gut, auch wenn sie sehr anders ihre Geschichten und auch die sehr unterschiedlichen Geschichten erzählen, da könnte man auch eigentlich so ein Double-Feature draus machen.
2: Mhm.
0: Das ist gerade noch was geil.
1: Das Cold-Feature, aber bei The Thing finde ich einfach großartig. Du meintest ja die Effekte, ne? Also ich schaue mir das heute noch gerne an und denke mir so, wie haben die das gemacht?
2: Ja.
1: Und durch die praktischen Effekte ist der halt auch gut gealtert.
2: Mhm.
1: Und da wieder den Rundumschlag auf Christopher Nolan von früher zu bringen. Praktische Effekte altern ja deutlich besser als so CGI-Effekte, ja. 20
2: Vor
1: Jahre
2: allem
1: später.
2: Gute.
1: Genau, 20 Jahre später, neue Effekte, alles viel realistischer und dann guckt man sich einen alten Film an und denkt sich so, oh, das halte ich kaum aus. Ja.
0: Und in der Sneak lief doch von der Weile auch etwas, wo es ein bisschen verschneit, aber auch blutig geworden ist.
1: Ja, Normal. Also spielt irgendwo im Mittleren Westen im Winter Bob Odenkirk in der Hauptrolle als Interims-Sheriff für eine Kleinstadt, die doch sehr im Boot mit dem japanischen Untergrund ist, also den Yakuza, und dort quasi als Dreh- und Angeltor für den amerikanischen Markt dient. Und er kommt dem Ganzen auf die Schliche und plötzlich weicht der Schnee der roten Lebensquelle.
2: Und falls es euch so sehr interessiert, dass ihr diesen Film gucken wollt, ab dem 30. nächsten Monats, 30. Juli, also auch eine Woche ungefähr nach unserer nächsten Show, habt ihr die Möglichkeit, diesen Film auch im Heimkino zu sehen.
0: Und wir sind am 24. Juli hier wieder am Start, dann die nächste Ausgabe Pro Film. Einen Song habe ich noch quasi von einer Musical-Adaption der Odyssee, Epic the Musical, was jetzt auch als Animationsfilm umgesetzt wird, das wird noch ein bisschen dauern. Auf uns müsst ihr nicht so lange warten. Wir waren redaktionell verantwortlich für diese Sendung, Alexander Polikowski,
2: Maximilian Pöhler
1: und Kai Opel.
0: Gerne dann auch vielleicht mal zukünftig am Start. Hier folgt dann die Tonkirche nach den Nachrichten um 4 und gerne abkühlen, vielleicht auch mit unseren Filmtipps und irgendwie einem kalten Bier oder irgendwas anderem, was einen abkühlt. Kommt alle gut durch dieses Wochenende.

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1: Um 16 Uhr mit Tarek Yusbashi. Dem Volkswagen-Konzern droht offenbar ein deutlich massiverer Jobabbau als zunächst geplant. Medienberichten übereinstimmen, dass unternehmensintern über das Streichen von weltweit 100.000 Arbeitsplätzen diskutiert wird. Aus Politik und von Gewerkschaften kommt Widerstand. Aus der NDR-Nachrichtenredaktion Konstanze Semidey.
2: Niedersachsens Ministerpräsident Lies sagte, sein Land werde keiner Entwicklung zustimmen, die auf Werksschließungen setzt oder die Mitbestimmung in Frage stellt. Der SPD-Bundestagsabgeordnete Achmetovic aus Hannover nannte die Pläne einen Frontalangriff. Ähnlich äußerten sich die Vorsitzende der IG Metall Benner sowie VW-Betriebsratschefin Cavallo. Den Berichten zufolge plant Volkswagen 100.000 Stellen zu streichen. 4 Werke in Deutschland könnten schließen: Hannover, Emden, Zwickau sowie das Audi-Werk in Neckarsulm. Sachsens Ministerpräsident Kretschmer warnte, VW gehöre zum Markenkern Deutschlands. Wenn dieses Unternehmen aufgebe, wäre das fatal für das ganze Land. Volkswagen selbst ließ über einen Sprecher erklären, der VW-Konzern müsse sich tiefgreifend verändern. Der Vorstand habe dazu intensiv an einem Zukunftsplan gearbeitet.
1: Der Autobauer Mercedes-Benz verschärft seinen Sparkurs. Wie aus einem Brief des Vorstands hervorgeht, will der Konzern die Arbeitskosten senken. Die Konzernführung schlägt vor, dass die Beschäftigten aller Bereiche für das gleiche Geld mehr arbeiten. Ein Großteil der Beschäftigten soll zudem auf eine für Juli erwartete tarifliche Sonderzahlung verzichten. Diese werde auf kommendes Jahr verschoben. Insgesamt beklagt die Konzernführung von Mercedes-Benz, der Standort Deutschland habe massiv an Wettbewerbsfähigkeit verloren. Der Attentäter von Magdeburg muss lebenslang ins Gefängnis. Er war im Dezember 2024 mit einem Auto über den Weihnachtsmarkt der Stadt gefahren und hatte 6 Menschen getötet und viele weitere verletzt. Das Gericht stellte auch die besondere Schwere der Schuld fest. Aus Magdeburg, Bernd Volker Brahms, zu der Frage, ob während des Prozesses mehr zu den Motiven des Mannes ans Licht gekommen ist.
3: Er war auf jeden Fall ein Einzeltäter und er war doch sehr in seiner eigenen Gedankenwelt verstrickt. Er hat sich als Islamkritiker gesehen. Der Mann kommt aus Saudi-Arabien. Er war auch in einen Streit geraten mit einem Flüchtlingsverein in Köln. Das gab juristische Auseinandersetzungen und letztendlich auch ein Gerichtsurteil. Und das hat den Attentäter möglicherweise so getriggert, dass er eben dann zu dieser Tat gegriffen hat. Und hat das allerdings auch über eine längere Zeit vorbereitet. Der Mann war sehr, sehr aktiv in den sozialen Medien, hat immer wieder auch Straftaten angekündigt. Also das ist ja auch ein Vorwurf, dass man ihn hätte auch vorher schon irgendwie in den Griff kriegen müssen und stoppen müssen.
1: Die Hitzewelle sorgt im Norden für Einschränkungen. Zahlreiche Events wurden abgesagt. Vielerorts greifen Vorsichtsmaßnahmen. Aus der NDR-Nachrichtenredaktion Tabea Tschüppe.
4: In Hamburg finden gleich 3 Großveranstaltungen in den kommenden Tagen nicht statt. Der Halbmarathon, die Harley-Days-Motorradparade und das Galopp-Derby auf der Horner Rennbahn. Gleichzeitig stockt die Feuerwehr die Zahl an Rettungswagen auf. Denn nicht nur in Hamburg, sondern überall im Norden rechnen Ärzte damit, dass mehr Menschen mit Hitzeschlägen und Kreislaufproblemen behandelt werden müssen. In der Region Hannover ist eine Hotline eingerichtet worden, die Anrufern Tipps gibt. Die Hitze sorgt auch auf einem ehemaligen Schießplatz in Neustrelitz in Mecklenburg-Vorpommern für Probleme. Dort versucht die Feuerwehr seit Tagen, ein Feuer zu löschen. Inzwischen muss auch eine ICE-Strecke in der Nähe geschützt werden. Durch die hohen Temperaturen flammen kleine Brandherde aber immer wieder auf. Auch die Gefahr von Waldbränden steigt mit der Trockenheit und Hitze. Die höchste Warnstufe gilt unter anderem in Lüchow in Niedersachsen und im Kreis Ludwigslust-Parchim in Mecklenburg.
1: Nach dem Tod einer Familie aus Hamburg ist ein Urteil im Prozess in Istanbul gefallen. Die Eltern und ihre Kleinkinder hatten im November in ihrer Urlaubsunterkunft Vergiftungen durch ein Insektizid erlitten, das im Hotel benutzt wurde. Alle 4 starben. 4 Angeklagte wurden zu mehrjährigen Haftstrafen zwischen gut 12 und 18 Jahren verurteilt, darunter der Inhaber einer Firma für Schädlingsbekämpfung, sein Sohn sowie der Betreiber des Hotels. Der Richter sprach von bewusster fahrlässiger Tötung. 2 Rezeptionisten des Hotels wurden freigesprochen. Das waren die Nachrichten. Das Wetter in Norddeutschland: sonnig und heiß bei 26 bis 38 Grad, nachts sternklar und trocken, Tiefstwerte 24 bis 17 Grad. Morgen viel Sonne, später von Nordwesten einzelne, teils kräftige Schauer und Gewitter. Höchstwerte 26 Grad auf Sylt bis 39 Grad in Hannover und am Sonntag schwülwarm, zeitweise sonnig, gebietsweise Schauer und Gewitter bei 24 bis 37 Grad. Es ist 16.05 Uhr.
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5: mit Sabine Kuse. Das Sildesheimer Domkapitel hat Weihbischof Dr. Martin Maarens zum Diözesanadministrator und damit zum Interimsleiter der Diözese gewählt. Nach dem Weggang von Bischof Heiner Wilmer nach Münster stellt das Domkapitel nun eine Liste mit Bischofskandidaten auf. Hieran sollen auch die Gläubigen beteiligt werden. Im Anschluss an einen Gottesdienst am 15. September soll es an 8 verschiedenen Orten Gelegenheit zum Austausch hierzu geben. Der Christopher Street Day findet morgen mit verkürztem Programm von 11 bis 15 Uhr in Hildesheim statt. Neben Infoständen und Bühnenprogramm in der Steingrube wird es um 12 Uhr einen Demonstrationszug durch die Innenstadt geben. Der CSD findet zum zweiten Mal in Hildesheim statt und wirbt in diesem Jahr für eine offene Gesellschaft ohne Diskriminierung. Bei der Orgel-Martinet-Reihe Samstag-Mittag-Musik im Hildesheimer Dom ist morgen der Organist Bernhard Klapproth zu Gast. Der preisgekrönte Musiker spielt Stücke von Johann Sebastian Bach sowie eigene Stücke. Das Konzert beginnt um 12.15 Uhr. Statt eines Eintritts wird um eine Spende zur Weiterführung der Konzertreihe gebeten.
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8: Am 1. Juni Freitag war ich hier für Sie am Start und freue mich auf eine weitere erfrischende Stunde, ich lache dabei, in der Tonkirche. Am heutigen Freitag, den 26.06.2026, dem Tag zum einfach mal heiraten. Mein Name ist Regina Pöschel und zusammen mit Henna Moltan, dem Chef der Technik und hier auch Garant für Temperatur in Perfektion bei Extremwetterlage, also das Rauschen im Hintergrund ist nicht ein kaputtes Radio bei euch oder bei uns. Nein, das sind hier die diversen Ventilatoren, die uns bei Laune und in Stimmung halten. Ja, also ich bin redaktionell verantwortlich, wie immer gerne für Sie und euch heute und begleite Sie und euch mit diesem Magazin in die bald beginnenden Sommerferien in Niedersachsen. Das bedeutet auch eine Sommerpause für die Tonkirche. Heute ist das also erstmal unsere letzte Sendung. Ich kann garantieren, ich vermisse Sie und euch schon jetzt. Aber am 14.08. sind wir hier gemeinsam wieder am Start. Die momentan angenehmste Tageszeit ist wohl die früh am Morgen, denn da zeigt das Thermometer noch eine Zahl aus der 20er-Skala. Davon singt auch Simply Red in unserem ersten Song Sunrise.

Simply Red war das mit einer funky Version des Klassikers Sunrise aus dem Jahr 2003 im Magazin der Tonkirche auf Radio Tonkohle. Die auch als Sommersonnenwende bezeichnete Zeit um den 21. Juni haben wir nun hinter uns. Nun werden die Tage wieder kürzer. Haha, das zeichnet sich zum Glück noch nicht ab, denn bevor das so wichtige Licht abnimmt, ist jetzt erstmal Hochsommer und Ferienzeit. Viele machen sich auf, um Abstand vom Alltag zu bekommen, mitunter sehnsuchtsvoll im Stau stehend oder in der Bahn wartend, um das Vorankommen zu erhoffen. In jedem Fall sind dieses alles Hoffnungstage, am Ziel endlich mal auszuspannen. Wer nicht wegfahren kann oder möchte, wird natürlich auch hier in Hildesheim einen spannenden Feriensommer erleben. Ohne weite Wege und mit wundervollen Möglichkeiten der Begegnung mit netten Menschen. Einige Angebote stellen wir heute vor und natürlich gehört auch das eine oder andere spirituelle Häppchen dazu. Heute geht es unter anderem um den Johannistag, vielen eher aus den Bauernregeln auch bekannt als Johanni. Doch in unserer Musikbox wartet bereits der Singer-Songwriter Marcone auf den Abflug, besungen in seinem Lied Miles Away.

0: Miles away ist Mark Cohn weggeflogen, aber wir sind immer noch hier im Studio am Angoulême-Platz im Magazin der Tonkirche auf Radio Tonkuhle. In der Hildesheimer Neustadt ist immer was los. Die Veranstaltungen in und um die Kirche St. Lamberti sind vielfältig und für alle Generationen ein Highlight in unserer Stadt. In diesem Jahr prägen da zwei Jubiläen das Geschehen ganz besonders, nämlich das 80-jährige Jubiläum des Bestehens der Spielschar St. Lamberti. Und nun steht am 1. Juli-Wochenende die große Feier anlässlich 800 Jahren Hildesheimer Neustädter Marktrecht an. Das ist jetzt dann am kommenden Wochenende. Meine Redaktionskollegin Heidemarie Zentgraf hat sich da kundig gemacht und stellt Highlights zum Programm vor im Gespräch mit Mario Ehrenberg-Kempf, dem Popkantor von St. Lamberti.
1: Dieses Jahr findet am 4. Juli das dritte Newtown Festival statt. Es bildet den Auftakt zum Festwochenende 800 Jahre Neustädter Markt und findet natürlich auf dem Neustädter Markt statt. Die Organisation für den musikalischen Teil der Veranstaltung liegt wieder in den Händen von Mario Ehrenberg-Kempf. Mit ihm habe ich mich unterhalten. Mario, was ist dieses Jahr neu beim Newtown Festival?
2: Moin Heidemarie. Dieses Jahr ist neu, dass wir auch Bands nicht aus dem Kirchenkreis und im kirchlichen Umfeld zulassen, sondern auch weltliche Bands sozusagen. Und bewährt hat sich aber, dass wir auch die Jugend fördern wollen.
1: Das hatte ich auch schon immer gemerkt. Eure Musik wendet sich an alt und jung und groß und klein.
2: Genau so ist es. Kann ich nicht besser zusammenfassen.
0: Ja, aber nun wollen wir natürlich auch genau wissen, was denn für sogenannte weltliche Bands dabei sind. Wir hören die beiden im nächsten Gesprächsteil.
1: Welche Musiker und Bands werden auftreten?
2: Also wir haben es diesmal so gemacht, weil ja nebenbei auch das Markttreiben stattfinden wird, dass wir am Morgen von 10.30 Uhr bis 12 Uhr einen Singer-Songwriter-Block haben werden. Da treten auf Robin Roth als Solo-Künstler, die Band Sticks and Stones, das ist ein Duo. Und dann die Viererband Musik für die Zukunft. Dann gibt es am Nachmittag nach einer Umbaupause, der Markt muss ja abgebaut werden und die Stände für das Festival wieder aufgebaut, gibt es einen Bandblock von 16 bis 20 Uhr. Und da haben wir dann vier Bands. Einmal die Band Waste My Time, das ist eine Punk-Rock-Band, die eigene Musik darbietet. Dann die Band Conjunto Picante, eine Latin-Band, die Son Cubano machen.

0: Also sowas wie Buena Vista Social Club und Klassiker aus der afrokubanischen Musikhistorie.
1: Klingt spannend.
0: Dann haben wir die eine Jugendband um Helene Eckert, Yellow Lighthouse. Die machen die Lieder von Helene.
1: Die waren ja schon öfter dabei, wenn ich mich recht erinnere. Oder mindestens einmal oder öfter in der Musik zur Marktzeit.
0: Die waren einmal beim ersten Mal des Festivals dabei. Und die zweite Jugendband, die dann den Abschluss bildet, ist die Band No Twins, die letztes Jahr das erste Mal dabei waren. Die machen Alternative Rock.
1: Ja, die waren aber gut, wenn ich mich recht erinnere. Ah, die sind alle gut, aber die waren wegen ihres Namens mir besonders im Gedächtnis.
0: Und das war es noch nicht. Dann ist zwar das Festival für unsere begeisterten Hobbymusiker vorbei, aber das soll noch nicht der Abschluss gewesen sein. Um 20.30 Uhr kommt die Profiband Stereo Cake, eine Funk and Soul Band, die uns dann zum Tanzen und Feiern als Abschluss des Tages einlädt.
1: Wie lange dürfen die spielen? Bis 22 Uhr tippe ich mal?
0: Genau, die machen dann anderthalb Stunden Druckbetankung und dann ist auch Feierabend.
2: Ja, aber wir machen jetzt erstmal eine kurze Pause mit Musik. Mein Stichwort war Stereo Cake. Um die Stadt mit Keks dreht sich ein Song von Matthias Brodovi. Den haben wir hier zum Jubiläum der Spielschar St. Lamberti erlebt. Und der bezieht sich natürlich auf Hannover, auf den Leibniz-Keks. Aber da wir hier in Hildesheim auch eine Leibniz-Straße haben, spielen wir den jetzt.
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0: Ja, und Matthias Brodovi war auch längst schon da, nämlich hier in Hildesheim zum Jubiläum der Spielschar St. Lamberti. In dem eben begonnenen Gespräch zwischen Heidemarie Zentgraf und Mario Ehrenberg-Kempf geht es aber um die nächsten Feierlichkeiten in St. Lamberti. Und wir hatten bereits über das Musikprogramm jetzt Details erfahren. Jetzt geht es darum, was passiert denn eigentlich, falls schlechtes Wetter sein sollte, falls es regnet. Das hören wir jetzt.
1: Was passiert bei schlechtem Wetter?
2: Es gibt kein schlechtes Wetter. Wir hoffen einfach das Beste. Und wenn nicht, wird die Stimmung uns schon einheizen.
1: Genau, das hoffe ich auch. Es ging ja auch weniger um kalt, sondern um Regen.
2: Ja, wir hoffen einfach auf super Wetter und eine Alternative ist nicht geplant. Die Bühne ist überdacht, von daher kann da trotzdem was stattfinden.
1: Und bist du am Sonntag noch einmal dabei? Ich habe gelesen, dass das Festival ja Sonntag noch weitergeht.
2: Genau, der zweite Einsatz von Lamberti als Kirchengemeinde ist am Sonntagmorgen mit einem Open-Air-Gottesdienst regional. Das heißt, wir laden die Gemeindeglieder der anderen Almgemeinden zu uns ein und feiern hier auf dem Marktplatz mit Regionalbischof Dr. Klaas Kordemann. Peter Noskolbe ist natürlich als unser Pastor auch dabei und die Band Lambertones sowie die Singgruppe St. Lamberti. Also wir machen richtig volles Programm und feiern einen schönen Gottesdienst.
1: Kostet das Ganze am Samstag Eintritt?
2: Glücklicherweise nicht und das ist ja auch so bei einem Fest, da ist offen für alles und die Musik ist zwar ein Attraktionspunkt, aber nur ein Teil des Fests. Werden also auch nebendran andere Sachen stattfinden, wie ja, Kinderschminken, verschiedene verkleidete Marktbeschicker, die laufen da rum und machen einen historischen Markt. Viel Aktion mit den Leuten ist geplant.
1: Da kann man wirklich nur auf gutes Wetter hoffen. Beim Gottesdienst, den könnte man ja zur Not in die Kirche verlegen. Dann möchte ich wirklich einfach mal alle Bewohner der Hildesheimer Innenstadt und umzu einladen zu einem tollen Wochenende mit Newtown Festival und Gottesdienst und Flohmarkt und was so alles mit dazugehört zu einem tollen Wochenende. Samstag, Sonntag. Samstagmorgen ist Musik zur Marktzeit und anschließend geht es dann rund in der Neustadt auf dem Neustädter Markt. Vielen Dank, Mario.
2: Vielen Dank, Heidemarie. Wie immer eine Freude.
0: Und gemeint ist das kommende Wochenende, also das erste Juli-Wochenende. Newtown Festival Nummer 3 in und um die Region Neustädter Markt und Hildesheimer Neustadt. Ja, und was noch nicht geklärt war, wer sorgt denn für das leibliche Wohl? Selbstverständlich sind diverse regionale AnbieterInnen dort auch vertreten. Also rund um Versorgung, rund um Spaß, viel Freude und wir wünschen natürlich gutes und erträgliches Wetter. Wir danken Mario Ehrenberg-Kempf mit seinem Wunschsong. Den hatte er, um den hatte er gebeten. Das ist John Mayer mit dem Song I Don't Trust Myself. Den hören wir jetzt.

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Der ehemalige Hildesheimer Bischof Dr. Heiner Wilmer ist seit 21. Juni nun neuer Bistumsbischof in Münster. Aber das Bistum Hildesheim hat, wie wir es bereits von Sabine Kuse gehört hatten, eine Übergangsleitung gewählt, den sogenannten Diözesanadministrator. Es ist Martin Maarens, Weihbischof des Bistums Hildesheim. Er übernimmt bis zur Ernennung des neuen Bischofs die Leitung der Diözese. Zu seinem ständigen Vertreter ernannte Bischof Maarens den langjährigen Generalvikar und Domkapitular Martin Wilk. Martin Maarens wurde 1977 in Gehrden geboren, hat katholische Theologie studiert in Frankfurt am Main und Rom und erhielt 2004 die Priesterweihe. Nach Tätigkeiten in der Jugendseelsorge leitet er seit 2014 auch das Priesterseminar in Hildesheim. Seit 2023 ist Martin Maarens Personalreferent für die Priester im Bistum und wurde im November 2025 durch Papst Leo XIV. Zum Weihbischof von Hildesheim ernannt. Die Bischofsweihe erhielt Martin Maarens Ende Februar im Dom zu Hildesheim. 1800 Jugendliche trafen sich vergangenes Wochenende vom 19. bis zum 21. Juni zum Landesjugendcamp in Verden. Es ist das größte nicht kommerzielle Festival der evangelischen Jugend der Landeskirche Hannovers und findet alle 2 Jahre statt. Dieses Mal stand es unter dem Motto Auftauchen, wo Glaube Wellen schlägt. Mit dabei war auch Elske Gödicke. In ihrem Flüsterfragen-Podcast machte sie eine Live-Aufnahme vor Ort in einem Zelt in Verden. Es ging in diesem Podcast unter anderem um den Umgang mit Hasskommentaren im Netz, auch um das Thema Abtreibung und Glaube. Das Treffen fand statt im Zeichen aktueller Krisen und der Frage zur neuen Wehrpflichtsregelung. Miriam Heuermann ist Landesjugendpastorin und findet es besorgniserregend, was die Entwicklung der psychischen Gesundheit der jungen Menschen betrifft. Miriam Heuermann wörtlich: Wir sehen, dass die mentale Gesundheit junger Menschen frappierend schlecht ist. Deshalb gab es auf dem Camp auch Seelsorgerteams. Der Bedarf an Unterstützung ist nach Aussage der Landesjugendpastoren massiv gestiegen. Im besten Fall, so wünschte sie es sich, nehmen die Jugendlichen vom Landesjugendcamp neue Kraft und Ideen mit nach Hause, sagte Heuermann, sodass sie hinterher sagen können, das hat meiner Seele gut getan. Christiane Natier-Wirth ist erste Priorin des ehemaligen Zisterzienserklosters Amelungsborn. Abt Dr. Stefan Schäde hat die Superintendentin des Kirchenkreises Holzminden-Bodenwerder Anfang Juni in ihr neues Amt eingeführt. Sie vertritt zukünftig den Abt. Nach geänderter Klosterverfassung aus dem Jahr 2021 wurde diese Ernennung möglich. Die neue Priorin bezeichnet das als, Zitat, Ankommen im 21. Jahrhundert. 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

Von einem einsamen Menschen in New York hat Simon & Garfunkel in ihrem Klassiker gesungen. Willkommen zurück im Magazin der Tonkirche auf Radio Tonkohle. Und natürlich muss hier in Hildesheim niemand zu Hause alleine bleiben. Denn auch in diesem Jahr hat der Stadtteilverein Nordstadt.mehr.wert e.V., der im Jahre 2017 gegründet wurde, mit dem Ziel, das zivilgesellschaftliche Engagement der Bewohnerinnen und Bewohner in der Hildesheimer Nordstadt zu fördern, auch in diesem Jahr wieder ein tolles Programm unter dem Thema Nordstadtsommer. Es läuft bereits seit dem 11. Juni und dauert noch bis zum 17. September. Also eine tolle Angebotsvielfalt erwartet Sie, erwartet euch. Es gibt einen Flyer dazu im Netz zu finden unter nordstadt-mehrwert/Nordstadt-Sommer. Zum Initiatorinnen-Team gehört das Team Nord.pol, die KUFA und natürlich auch die Martin-Luther-Gemeinde für die Hildesheimer Nordstadt und Dristenstedt. Der nächste Programmpunkt steht an am kommenden Donnerstag im Faserwerk in der Ottostraße 77 zwischen 16.30 Uhr und 18.30 Uhr. Können junge Menschen von 12 bis 25 Jahren lernen und sich informieren, was für Möglichkeiten es gibt, ein eigenes Musikstück mit Hilfe der KI zu komponieren. Probieren Sie es, probiert es aus. Nordstadt Sommer Initiative Faserwerk in der Ottostraße 77 am kommenden Donnerstag in der Zeit zwischen 16.30 Uhr und 18.30 Uhr. Die Veranstaltungen finden generell bis zum 17. September immer donnerstags statt. Wie gesagt, ein Flyer gibt es im Netz unter Nordstadt Mehrwert, Nordstadt Sommer. Und in jeder Woche gibt es noch eine zusätzliche Aktion. Vielleicht macht es ja auch Spaß, nicht nur Lieder zu komponieren, sondern auch mal wieder einen Brief zu schreiben. Davon handelt unser nächster Song von der Band The Box Tops aus dem Jahr 1967, The Letter.

Wie schön, einen Brief zu bekommen, in dem wir erfahren, wie wichtig wir für jemanden sind. Probiert es mal aus. Ich schreibe auch gerne Briefe. Es lohnt sich, weil es einfach auch Zeit der inneren Einkehr ist. Zu unserem kleinen spirituellen Häppchen kommen wir jetzt. Die Johanniswiese, kurz auch Jo-Wiese, die Johannesstraße, die Johannesbrücke. Das alles sind historische Flurnamen in Hildesheim und sie erinnern an den Tag des heiligen Johannes. Der Tag des heiligen Johannes, also der Johannistag, als Bauernregel vielen auch eher als Johanni bekannt, wurde am 24. Juni 2025 in manchen Regionen durchaus gefeiert. Ursprungsname dieses Tages, der bezieht sich auf Johannes den Täufer. Der ist ja etwas älter als Jesus und hat das Kommen des Jesus von Nazareth angekündigt. Er hat Menschen im Jordan getauft, so auch Jesus, hat sich von Heuschrecken ernährt und war nur nach biblischer Überlieferung stets sehr spärlich bekleidet. Dieser Johannistag, der 24. Juni, hat allerdings im Kreislauf der Natur bis heute eine nicht zu verachtende Bedeutung. Die Spargelernte ist zu Ende. Der Rhabarber sollte ebenfalls jetzt nicht mehr geerntet werden. Beim Rhabarber wegen wachsendem Gehalt an Oxalsäure, die zu viel dosiert durchaus zu Nierenschädigung führen kann. Außerdem Heckenpflanzen freuen sich über einen Pflegeschnitt. Der Zuwachs seit Frühling an manchen Sträuchern könnte um 2/3 zurückgeschnitten werden und so manchem Busch ein weiteres Wachstum bescheren. Zum Beispiel blüht die Weigelie nach Rückschnitt am 24. Juni ein zweites Mal. Die Bauernregel zum Thema Spargel besagt übrigens, bis Johanni nicht vergessen, 7 Wochen Spargel essen. Also 7 Wochen vor dem 24. Juni kann mit dem Spargelessen begonnen werden. Übrigens, bei Grabungen in der Hildesheimer Neustadt, wir alle erinnern uns an die langjährige Schließung der Dammstraße, wurden Mauerreste des alten Johannishospitals und der alten St. Johanneskirche gefunden. Alles deutet ihm, wie gesagt, auf Johannes den Täufer hin. Und noch eins, falls Ihnen, falls euch jetzt mal irgendwo ein paar Äpfel oder Kirschen auf den Kopf fallen, das wird als sogenannter Junifall bezeichnet. Das bedeutet, dass durch den Johannes-Effekt, so nenne ich es jetzt mal, schwache Äpfel oder Kirschen oder auch überzählige Früchte vom Baum abgeworfen werden. Ich fand es ganz spannend, das im Netz zu lesen. Übrigens, wer keinen eigenen Garten hat, kann sich aber engagieren im neu eingerichteten Garten des Hildesheimer Bündnis gegen Depression. Der ist oben im Bockfeld in der Nähe des Panoramaweges in einer zauberhaften landschaftlichen Umgebung. Wer Interesse hat, sich da zu engagieren oder einfach vorbeizukommen zum Kaffee, Klönen oder zum Grillen, eine E-Mail an bündnis-gartengruppe@web.de oder an die Handynummer, ein Anruf oder eine SMS 0175 533 315 3, ich wiederhole, bündnis-gartengruppe@web.de für die Mailkontakte oder telefonisch oder SMS an 0175 533 3153.

Son of a Preacher Man, das war Dusty Springfield, auch ein Klassiker aus den 1960er Jahren. Er war kein Sohn eines Predigers. Es geht in unserem nächsten Beitrag um Robert Johann Arthur Gernhardt, vielen eher bekannt natürlich als Robert Gernhardt. Leider kann er das nicht mehr. Er ist sehr jung gestorben im Alter von 68 Jahren. Am 30. Juni nämlich in Frank, am 30. Juni 2006, ich krieg doch allmählich Hitzeprobleme, in Frankfurt am Main. Robert Gernhardt ist ein deutscher Schriftsteller, Dichter, Zeichner und Maler, der vor allem durch seine Satiren und seine komischen Gedichte und Zeichnungen in der Tradition Wilhelm Buschs bekannt wurde. Er war Redakteur der Zeitschrift Pardon sowie Mitbegründer der Neuen Frankfurter Schule und des Satiremagazins Titanic. Robert Gernhardt studierte Malerei an der Staatlichen Akademie der Bildenden Künste in Stuttgart und der Akademie der Künste in Berlin sowie Germanistik an der FU Berlin. Seit 1964 lebte er als freiberuflicher Maler, Zeichner, Karikaturist und Schriftsteller in Frankfurt am Main. Und schon seit Beginn der 1980er Jahre veröffentlichte Gernhardt Gedichte, wurde im Laufe der 1990er Jahre zunehmend auch von der Kritik als bedeutender Lyriker anerkannt. Zu nennen sind vor allem die Gedichtbände Weiche Ziele, Herz in Not, Lichte Gedichte und die K-Gedichte und später Spagat. Dieser Band ist erst nach seinem Tod erschienen. Der 1990 veröffentlichte Auswahlband Reim und Zeit wurde der meistverkaufte Titel der Gegenwartsliteratur in Reclams Universalbibliothek. Und was hat das alles mit Hildesheim zu tun? Am kommenden Sonntag, also übermorgen um 10 Uhr, gibt es einen Gottesdienst im Andenken an Robert Gernhardt, gestaltet von Pastor Peter Noskolbe in der Lamberti-Kirche. Den möchte ich euch ans Herz legen. Ich werde selber da auch hingehen, weil mich das wirklich sehr interessiert. Und warum, sage ich auch, weil ich hoffe vielleicht auch, dass es um das Gedicht, was Robert Gernhardt Gebet genannt hat, was durchaus unter gläubigen Menschen für viel Kontroversen gesorgt hat. Aber mir gefällt es immer noch sehr gut. Ich lese es hier zum Abschluss gut noch einmal vor. Lieber Gott, nimm es hin, dass ich was Besonderes bin, und gib ruhig einmal zu, dass ich klüger bin als du. Preise künftig meinen Namen, denn sonst setzt es etwas. Amen. Erschienen im Sammelband Gesammelte Gedichte 1954 bis 2006, nachzulesen dort auf der Seite 38. Dieses Gebet ist von Robert Gernhardt natürlich nicht als überheblich gemeint, sondern es soll einfach den Blick darauf richten, dass wir Menschen uns mal fragen sollten, ob wir uns an manchen Stellen nicht sogar versuchen, an Gottes gleiche Stelle zu setzen oder uns in manchen Situationen und vielleicht auch in nicht wenigen viel zu wichtig zu nehmen. Also noch einmal die Erinnerung. Sonntag, 10 Uhr, St. Lamberti, Erinnerungsgottesdienst an Robert Gernhardt, der am 30. Juni 2006, also vor 20 Jahren, verstorben ist.

Ja, leider sind wir schon wieder am Ende unseres Freitagsmagazins der Tonkirche, dem letzten vor unserer Sommerpause. Jetzt gibt es noch flink ein paar Veranstaltungstipps. Morgen Abend um 18 Uhr in der St. Michaeliskirche auf dem Hügel gibt es ein gesungenes Abendgebet, den Evensong, mit Pastor Dirk Woltmann. Bis zum 12.07., darauf möchte ich auch hinweisen, kann noch die Blackbox besichtigt werden, die zurzeit vor der Lamberti-Kirche an die schlimmen Zustände in den sogenannten Jugendwerkhöfen, hier speziell im Bereich Torgau in der ehemaligen DDR, daran erinnert und darüber informiert. Am 12.07. beginnt in St. Andreas eine Predigtreihe zu Grundfragen des Christseins, die Auftaktveranstaltung am 12.07. um 11 Uhr in St. Andreas bildet Frau Dr. Julia Knoll mit dem Thema, was wir wissen können. Ja, dann natürlich nochmal erinnert an das Newtown Festival am kommenden Wochenende, 4. und 5. Juli, samstags von 10 bis 22 Uhr und Sonntagmorgen dann mit einem Open-Air-Gottesdienst und einem bunten Treiben rund um die Lamberti-Kirche in Hildesheim anlässlich 800 Jahre Neustädter Marktrecht. So, und jetzt noch ein Veranstaltungstipp bzw. ein Hörtipp in eigener Sache. Zu einem Sommerspecial laden Horst Dieter Wolf und Michael Porger ein. Am kommenden Montag um 15 Uhr geht die Sendung los und dauert bis 17 Uhr auf Radio Tonkuhle. Dort geht es um Gospels und andere Musik. Verschiedene Gospelchöre sind dann in dieser zweistündigen Sendung des Sommerspecials von Horst Dieter Wolf und Michael Porger zu hören auf Radio Tonkuhle 103.5 oder im Livestream unter tonkuhle.de. 105.3. Henna, ich danke dir. Der Ventilator hat's doch nicht gebracht. Dafür entschuldige ich mich, also 105,3 FM. Jetzt haben wir es richtig. Regina Pöschel war redaktionell verantwortlich, auch für diesen Fauxpas. Verabschiedet sich in eine hoffentlich schöne Sommerpause für Sie, für euch alle. Im Namen des gesamten Tonkirchenteams wünschen wir Ihnen eine segensreiche Zeit, eine Zeit des Ausruhens, des Entspannens mit den vielen Initiativen und vielen Aktivitäten und vielen Events hier in Hildesheim. Wir hören uns wieder am 14.08. Herzlich, Ihre, eure Regina Pöschel. Wir hören jetzt noch Coldplay mit der Hymne für das Wochenende.

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1: Um 17 Uhr mit Tarek Yusbaschi. Die Sparpläne des Volkswagen-Konzerns sind offenbar viel größer als bislang bekannt. Nach NDR-Informationen stehen möglicherweise ganze Werke vor dem Aus. Aus Hannover, Oliver Jürgens.
2: Jetzt wird es also ernst bei Volkswagen. 100.000 Stellen sollen wegfallen. Und auch das Thema Werksschließungen kommt wieder auf den Tisch. Hannover, Emden, Zwickau, Neckarsulm könnten geschlossen werden. Die wirtschaftlichen Bedingungen für Volkswagen haben sich in den vergangenen Monaten noch einmal verschärft. Die US-Zölle haben den Konzern Milliarden gekostet, der Iran-Krieg belastet die Geschäfte und der wichtigste Automarkt in China ist eingebrochen. Niedersachsens Ministerpräsident Lies hat bereits angekündigt, einen Kurs, der nur auf Werksschließungen und Stellenabbau setzt, nicht mitzutragen. Lies sitzt im Aufsichtsrat von VW. Das Land ist zweitgrößter Anteilseigner.
1: Der Attentäter von Magdeburg muss lebenslang ins Gefängnis. Er war im Dezember 2024 mit einem Auto über den Weihnachtsmarkt der Stadt gefahren und hatte 6 Menschen getötet und viele weitere verletzt. Das Gericht stellte auch die besondere Schwere der Schuld fest. Aus Magdeburg, Bernd Volker Brahms, zu der Frage, ob während des Prozesses mehr zu den Motiven des Mannes ans Licht gekommen ist.
3: Er war auf jeden Fall ein Einzeltäter und er war doch sehr in seiner eigenen Gedankenwelt verstrickt. Er hat sich als Islamkritiker gesehen. Der Mann kommt aus Saudi-Arabien. Er war auch in einen Streit geraten mit einem Flüchtlingsverein in Köln. Das gab juristische Auseinandersetzungen und letztendlich auch ein Gerichtsurteil. Und das hat den Attentäter möglicherweise so getriggert, dass er eben dann zu dieser Tat gegriffen hat und hat das allerdings auch über eine längere Zeit vorbereitet. Der Mann war sehr, sehr aktiv in den sozialen Medien, hat immer wieder auch Straftaten angekündigt. Also das ist ja auch ein Vorwurf, dass man ihn hätte auch vorher schon irgendwie in den Griff kriegen müssen und stoppen müssen.
1: Der Bundestag hat ein Gesetz beschlossen, mit dem Straßen, Brücken und Schienen künftig einfacher genehmigt und dadurch schneller gebaut werden können. Verkehrsminister Schnieder will damit den Investitionsstau bei wichtigen Infrastrukturprojekten abbauen. Jakob Meyer aus Berlin mit den Einzelheiten.
4: Es gibt viele Brücken, Straßen, Schienen in Deutschland, die marode sind. Das merken alle, die viel unterwegs sind. Und eigentlich ist genug Geld da, um was dagegen zu tun. Durch das schuldenfinanzierte Sondervermögen von 500 Milliarden Euro. Aber es dauert viel zu lange, um Bauprojekte voranzubringen. Und genau hier setzt das Gesetz an. Damit will die schwarz-rote Bundesregierung nämlich Planungs- und Genehmigungsverfahren vereinfachen. Zum Beispiel durch einheitliche Standards und indem mehr digital erledigt wird. Das soll Verfahrensschritte künftig um bis zu ein Drittel kürzer machen.
1: Nach dem Tod einer Familie aus Hamburg ist ein Urteil im Prozess in Istanbul gefallen. Die Eltern und ihre Kleinkinder hatten im November in ihrer Urlaubsunterkunft Vergiftungen durch ein Insektizid erlitten, das im Hotel benutzt wurde. Alle 4 starben. 4 Angeklagte wurden zu mehrjährigen Haftstrafen zwischen gut 12 und 18 Jahren verurteilt, darunter der Inhaber einer Firma für Schädlingsbekämpfung, sein Sohn sowie der Betreiber des Hotels. In Hannover haben 2 Jugendliche einen großen Gelenkbus gestohlen und sind damit mehrere Stunden durch die Stadt gefahren. Nach Angaben der Polizei benutzten sie auch mehrere Autobahnen. Dabei kam es zu kleineren Unfällen. Unter anderem wurde eine 38-jährige Frau auf ihrem Rad angefahren. Die beiden 14 und 15 Jahre alten Jungen aus Lehrte und Hannover wurden von der Polizei festgenommen und müssen sich nun unter anderem wegen Diebstahls, mehrfacher Unfallflucht und Gefährdung des Straßenverkehrs verantworten. Nach der Niederlage gegen Ecuador bei der Fußball-WM ist der Blick im DFB-Team inzwischen wieder nach vorn gerichtet. Bereits am Montag steigt das erste K.O.-Spiel. Aus dem ARD-WM-Team Moritz Knorr.
5: Planungssicherheit über den Gegner im 16. Finale hat die deutsche Mannschaft noch nicht. Laut der Plattform Football Meets Data kann sich Bundestrainer Julian Nagelsmann aber ziemlich sicher auf Paraguay als Gegner einstellen. Die Wahrscheinlichkeit, auf den Gruppendritten der Gruppe D zu treffen, liegt laut dem Portal bei 99%. Am Abend geht's aber erst einmal weiter mit dem letzten Spieltag der Gruppenphase. In der Gruppe I spielen Frankreich und Norwegen um Platz 1.
1: Das waren die Nachrichten. Das Wetter in Norddeutschland: heiter und trocken bei 24 bis 37 Grad, in der Nacht oft sternklar, in Niedersachsen einzelne Schauer oder Gewitter, Tiefstwerte 24 bis 17 Grad, morgen viel Sonne, teilweise Wolken und einzelne kräftige Schauer und Gewitter, 26 Grad auf den Nordseeinseln bis 39 Grad in Neustrelitz, Am Sonntag Sonne, gebietsweise Schauer und Gewitter, 25 bis 37 Grad. Und am Montag wechselhaft und kühler, dann bei 22 bis 28 Grad. Es ist 17.05 Uhr.
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6: mit Sabine Kuse. Das Sildesheimer Domkapitel hat Weihbischof Dr. Martin Maarens zum Diözesanadministrator und damit zum Interimsleiter der Diözese gewählt. Nach dem Weggang von Bischof Heiner Wilmer nach Münster stellt das Domkapitel nun eine Liste mit Bischofskandidaten auf. Hieran sollen auch die Gläubigen beteiligt werden. Im Anschluss an einen Gottesdienst am 15. September soll es an 8 verschiedenen Orten Gelegenheit zum Austausch hierzu geben. Der Christopher Street Day findet morgen mit verkürztem Programm von 11 bis 15 Uhr in Hildesheim statt. Neben Infoständen und Bühnenprogramm in der Steingrube wird es um 12 Uhr einen Demonstrationszug durch die Innenstadt geben. Der CSD findet zum zweiten Mal in Hildesheim statt und wirbt in diesem Jahr für eine offene Gesellschaft ohne Diskriminierung. Bei der Orgel-Martinet-Reihe Samstag-Mittag-Musik im Hildesheimer Dom ist morgen der Organist Bernhard Klapprot zu Gast. Der preisgekrönte Musiker spielt Stücke von Johann Sebastian Bach sowie eigene Stücke. Das Konzert beginnt um 12.15 Uhr. Statt eines Eintritts wird um eine Spende zur Weiterführung der Konzertreihe gebeten.
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6: Willkommen im Abend bei Radio Tonkuhle. Es ist kurz nach 17 Uhr. Wir starten in die erste Stunde. Am Mikrofon begrüßt Sie dazu ganz herzlich Sabine Kuse. Und wenn Sie wissen wollen, was am Wochenende bei uns so los ist, dann bleiben Sie am besten bei mir. No.

0: Für alle, die gerade nichts mit dem Begriff anfangen können, was hat es mit dem Klingeltunnel auf sich?
1: Der Klingeltunnel ist ein berühmter Ort in Hildesheim Süd auf dem Weg zur Uni und zur Marienburger Höhe. Und der Klingeltunnel ist nicht sehr groß und kurvig, deswegen klingelt man dort, wenn man runterfährt.
2: Wenn man das mal kurz ausblendet als Hildesheimer, dann ist es natürlich doch ganz schön kryptisch. Ich glaube, für Außenstehende Nicht-Hildesheimer ist das erstmal, hä?
0: Ihr als Band Hätte existiert schon seit jetzt fast 10 Jahren. Fühlt sich so lange an?
1: Fast 10, wow.
2: Das fühlt sich nicht so lange an. Da war Corona dazwischen, da konnte man nichts machen. Fühlt sich nicht so lange an.
0: Und ihr wart die ersten Jahre eurer Karriere eine reine Liveband, ne? Wann hat sich das geändert?
3: Aber wir haben relativ spät, glaube ich, einfach erst entschlossen, mal was zusammen aufzunehmen. Also einfach so, da ging so 3, 4, 5 Jahre ja ins Land, bis die erste EP rauskam. Die haben wir 22 aufgenommen und 23 veröffentlicht. Und wir haben einfach da vorher schon eine ganze Weile zusammengespielt und haben halt aber dann praktisch Konzerte gespielt und geprobt im Proberaum. Und dementsprechend sind wir dann erst zu einer Aufnahmeband geworden.
2: Die Songs sind poppiger geworden, die sind banddienlicher geworden. Es ist mehr Band geworden.
0: Ihr habt jetzt nach knapp über 3 Jahren euch wieder zusammengesetzt oder zumindest in der Zeit daran gearbeitet, die zweite EP rauszubringen. Gab es da ein ausschlaggebendes Event für oder habt ihr euch einfach gesagt, nö, haben Bock, das nochmal zu machen und das machen wir?

0: Haben wir jetzt.
1: Genau das. Das macht auch Spaß. Also im Studio sitzen, dann beschäftigt sich nochmal ganz anders mit den Sachen. Das macht sehr viel konzentrierter, sehr viel kompakter. Die Songs sind danach besser, weil man sie sehr intensiv bearbeitet. Das ist einfach toll.
0: Ich schätze, da kann auch noch was kommen, oder? Ich schätze, diese Lust, noch weiter Songs zu produzieren, das hört nicht auf, oder?
2: Die Lust bleibt.
0: Ein zeitliches Problem, ne? So ein bisschen organisatorisch.
3: Ja, genau. Also ich meine, wir sind ja alle drei Familienväter. Wir haben irgendwie, sag mal, auch jetzt nicht unstressige Jobs. Und dementsprechend ist es immer die Frage, wie man praktisch da gemeinsame Zeit findet. Gerade zum Beispiel sowas wie sich zu treffen und so eine EP zu mixen und auch irgendwie sich abzusprechen. Das war schon immer wieder anspruchsvoll. Und deswegen ist es so schön, dass es dann auch irgendwann fertig ist und man sich darüber dann auch freuen kann.
1: Umso schöner, wenn man sich dann diese Wochenenden dafür nehmen kann und die Zeit dafür hat und sich darauf vorbereitet hat und das dann auch einfach gut klappt im Studio und das einfach läuft und man schnell ein gutes Ergebnis hat. Das macht Spaß.
0: Heute ist der 27. Mai. Morgen vor einem Monat kam die zweite EP raus und morgen in einem Monat gibt es euer Release-Konzert in der KUFA. Ein paar Worte dazu?
3: Ja, genau. Also die KUFA plant ja eine Bühne vor dem Haus und in dieser Reihe, sag ich mal, vor dem Haus ist dieses Konzert auch angesiedelt. Das heißt, wir spielen dann unser Release-Konzert für diese EP, praktisch für die aktuelle, dann praktisch in der Reihe da vorm Haus, vor der KUFA, an einem Sonntag, schön um 17 Uhr, schön nachmittags.
1: Mit Kaffee und Kuchen.
2: Ich würde sagen, wir spielen auf jeden Fall die ganze EP und dazu vielleicht auch noch die ganze alte oder eine andere Auswahl, aber mit Sicherheit eine Stunde plus Programm, würde ich mal sagen.
0: Wenn jetzt Zuhörer nach euren Songs suchen, wo können die denn finden und dann auch anhören?
3: Ja, dazu muss ich mal was sagen, weil es ist ja so, sowohl die erste EP als auch die zweite ist ja bei dem Dortmunder Label Nordmarkt Records erschienen. Genau, und dementsprechend läuft es praktisch so, dass die das auch praktisch auf alle Streaming-Portale, die man so kennt, hochgeladen haben. Und natürlich ist es so, dass wir auch immer ein paar analoge CD-EPs selber basteln. 10 Stück gibt's schon, die sind auch alle gestempelt. Die Stempel hat ein Hildesheimer Stempelhersteller auch produziert. Wir dürfen ja hier keine Werbung machen, aber er ist in der Scheelenstraße. Und auch so diverse andere Sachen, die wir praktisch das alles schön handgemacht und die gibt es natürlich dann beim Release-Konzert. Wer gerne noch was in der Hand hat, kann da natürlich auch sich gerne dann einfach eine mitnehmen. Ansonsten gibt es die praktisch digital.
1: Man kann die nicht bei Amazon bestellen und sie schicken lassen. Die muss man sich abholen.
3: Ja, die kann man sich nur abholen. Die gibt es nur für und bei uns.

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1: Um 5:30 mit Sabine Kuse. Die Schlagzeilen. Weihbischof Maarens wird zum Diözesanadministrator gewählt. CSD wirbt am Samstag für eine offene Gesellschaft. Samstag Mittagsmusik präsentiert Bernhard Lapproth im Hildesheimer Dom und EFI gibt Tipps zum Wassersparen. Die Meldungen im Einzelnen. Das Hildesheimer Domkapitel hat am Donnerstag Weihbischof Dr. Martin Maarens zum Diözesanadministrator des Bistums Hildesheim gewählt. Direkt nach seiner Wahl ernannte er den langjährigen Generalvikar Domkapitular Martin Wilk zu seinem ständigen Vertreter. Beide üben ihr Amt so lange aus, bis ein neuer Bischof die Diözese Hildesheim in Besitz nimmt, wie es im Kirchenrecht heißt. Der Diözesanadministrator hat als Interimsleiter der Diözese alle Rechte und Pflichten eines Bischofs, darf jedoch nichts verfügen, was in die Rechte eines neuen Bischofs eingreifen könnte. Die Wahl war notwendig geworden, nachdem der bisherige Hildesheimer Bischof Dr. Heiner Wilmer am 21. Juni sein neues Amt als Bischof von Münster angetreten hatte. Das Hildesheimer Domkapitel hat für die Erstellung einer Vorschlagsliste für einen neuen Bischof beschlossen, die Gläubigen mit einzubeziehen. Hierzu wolle man Einzelpersonen, Gruppen und Verbände im Bistum Hildesheim einladen, Kandidatenvorschläge per Brief an das Domkapitel zu schicken. Um über das Beteiligungsvorhaben zu informieren, werde es im Anschluss an einen Gottesdienst am 15. September an 8 verschiedenen Orten in der Diözese Gelegenheit geben, ins Gespräch zu kommen, erklärt das Bistum. Mit einer Botschaft für eine offene Gesellschaft und gegen Diskriminierung findet am morgigen Samstag der 2. Christopher Street Day CSD in Hildesheim statt. Der CSD verstehe sich ausdrücklich als politische Demonstration mit kulturellem Rahmenprogramm, so die Organisatoren der CSD Hildesheim e.V. Wegen der aktuellen Wetterlage habe man entschieden, das ursprünglich geplante Programm zu verkürzen. So beginnt der CSD bereits eine Stunde früher um 11 Uhr mit einer Auftaktkundgebung in der Steingrube. Dem schließt sich ein Demonstrationszug an, entlang der Strecke Steingrube-Rohnstraße, Goslarsche Straße, Hindenburgplatz, Zingel und zurück zur Steingrube. Ab 12 Uhr erwartet die Besuchenden ein gekürztes Bühnenprogramm mit Herzkasper, Waste My Time und Pizzafresser sowie ein abschließender Poetry Jam. Ergänzt werde das Programm durch Redebeiträge aus der Community, die queere Lebensrealitäten sichtbar machen, gesellschaftliche Missstände benennen und Perspektiven für eine solidarische Zukunft aufzeigen. Ein Ende der Veranstaltung ist für 15 Uhr vorgesehen, statt wie zunächst geplant um 20 Uhr. Für die Besuchenden werden sowohl Awareness-Teams und Sanitäter vor Ort sein, wie auch Ordner, die den sicheren Ablauf der Veranstaltung gewährleisten. In der Orgel-Matinee-Reihe Samstag Mittagsmusik im Hildesheimer Dom ist am morgigen Samstag der Organist Bernhard Lapproth mit Werken von Johann Sebastian Bach sowie eigenen Stücken zu Gast. Klapproth, der auch als Cembalist, Klavichordist und Dirigent international konzertiert, wurde unter anderem mit dem Echo Klassik ausgezeichnet, teilt das Bistum mit. Er lehrt als Professor für historische Tasteninstrumente an der Hochschule für Musik in Weimar und der Hochschule für Künste in Bremen und gibt Meisterkurse in Europa und den USA. Das Konzert beginnt um 12.15 Uhr bei freiem Eintritt. Um eine Spende zur Weiterführung der Konzertreihe wird gebeten. Die EFI Energieversorgung Hildesheim rät zu einem sparsamen und verantwortungsvollen Umgang mit Trinkwasser. Trinkwasser sei ein Schatz, den wir oft als selbstverständlich ansehen, so der kaufmännische Geschäftsführer der EFI, Mustafa Sancha. Mit einem bewussten Umgang könnten alle dazu beitragen, diese wertvolle Ressource zu schützen. Aus diesem Grund hält die EFI auf ihrer Internetseite www.efi-hildesheim.de/energiespartipps Tipps zum Wassersparen bereit. Allein beim Zähneputzen den Wasserhahn zuzudrehen, spare 12 Liter Wasser pro Minute. Auch könne der Garten womöglich mit Regenwasser bewässert werden.
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2: Hallo und herzlich willkommen zum Wochenendwetter. Natürlich wie immer mit der spannenden Frage, wie wird das Wetter zum Wochenende? Und für viele, die sagen sich, es ist so heiß in der Wohnung, man kann nicht mehr richtig schlafen. Das stimmt, für alle habe ich in der Form gute Nachrichten. Zum Wochenende haben wir noch hochdrucklastiges Wetter und das drückt die Temperatur nochmal ordentlich nach oben. Und da könnten tatsächlich hier und da doch einige Rekorde purzeln. Der Freitag war wieder sehr sonnig, hier und da ein paar schöne Wetterwolken mit bis zu 35 Grad. Und jetzt kommt das Wochenende und jetzt wird es noch heißer. Das heißt, wir erreichen wahrscheinlich eine Spitze mit viel Sonnenschein, vielleicht ein paar lockeren, schönen Wetterwolken. Und jetzt muss man sich das mal auf der Zunge zergehen. Das sind die Frühwerte. Die liegen bei 23, vielleicht in der Hildesheimer City 25 Grad. Das kommt nicht jeden Tag vor. Das ist wirklich, wirklich, wirklich schon recht heftig. Und in der Spitze erreichen wir höchstwahrscheinlich so 37 bis 39 Grad. Absolut rekordverdächtig. Wir gehen da gleich nochmal drauf ein. Der Sonntag Frühwerte wahrscheinlich zwischen 23 und 26 Grad als Frühwert. Die Höchstwerte werden dann etwas gedämpft. Da sind die Modelle sich schon nicht mehr ganz so einig zwischen 35 und 38. Vielleicht nochmal eine 39. Aber wie gesagt, da gibt es schon die erste große Unsicherheit, weil es können dann Schauer und Gewitter aufziehen. Ob die dann unwetterartig und heftig ausfallen, das müssen wir dann tatsächlich erstmal abwarten. Da gibt es noch keinen genauen Fahrplan. Das müssen wir ein bisschen beobachten. Aber es ist gemein auch, weil die Luft einfach unheimlich drückend schwül ist. Das fühlt sich natürlich viel, viel unangenehmer ab, ob wir 37 Grad haben und es ist eine Trockenluft oder wir haben eine drückende Luft, also feuchte Luft. Und hier ist es sehr feucht, also es ist doch sehr, sehr Kreislauf anregend beziehungsweise problematisch für viele Ältere vor allem. Also Kreislaufprobleme könnten zum Wochenende tatsächlich auftreten. Viel Pause machen, viel ausruhen, viel Flüssigkeit zu sich nehmen. Natürlich keine alkoholischen Getränke, sondern nicht alkoholische Getränke, müsste man eigentlich sagen. Und in der neuen Woche, ich habe es ja gerade schon gesagt, für alle, die dürfen mal durchatmen, denn so wie es jetzt aussieht, gehen die Temperaturen langsam zurück. Es wird so ein bisschen wechselhaft, das heißt Sonne, Wolken, Schauerwetter, auch Temperaturen, wie gesagt, etwas gedämpfter. Aber ich glaube, nach dieser gefühlt über einer Woche Temperaturen, bis auf so ein paar Tage Ausnahme, da sind wir so kurz mal unter die 30 gerutscht, wo es doch richtig sommerlich und heiß war, da können wir, glaube ich, mal eine kurze Verschnaufspause uns gönnen. Und damit bleibt mir nichts anderes übrig. Mit so viel Zahlen, Fakten und Informationen wünsche ich noch ein schönes Wochenende. Macht's gut. Tschüss.

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1: Das war ein Titel aus den Tonkuhle-Lokalcharts. Wählen

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1: Mit Silas Wiebrecht. Heute ist ein guter Tag, um sich den City Beach mal anzugucken. Wenn der Ihnen noch nichts sagen sollte, dann gucken Sie einfach mal hinter dem Rathaus auf dem Platz an der Lilie vorbei. Da finden Sie eine Art kleines tropisches Dorf, das sich mitten in Hildesheim befindet und wo Sie Ihren Tag verbringen können. Ganz zwanglos, einfach nur mit Freunden oder alleine, die Sonne genießen, sich im Schatten ein kühles Getränk gönnen und die Atmosphäre auskosten. Eine unschöne Neuigkeit, die heute um 19.30 Uhr angesetzte Lesung von Restsommer von Kea von Garnier, der Autorin, in Ameis Buchecke wurde abgesagt. Die findet heute nicht statt. Aber um 20 Uhr geht es weiter mit TAF spielt, der Kleinkunstbühne im TAF. Es heißt, dass als sich 1959 einige Menschen zusammentaten, sie dann eine Tanz- und Theatertaverne gründeten, die sie kurz TAF nannten. Freie Künstler spielten Theaterstücke, Sketche oder hielten Lesungen. Und natürlich wurde auch Musik gespielt und viel getanzt. An dieser Tradition will das TAF anknüpfen und in unregelmäßiger Weise die Kleinkunstbühne wiederbeleben. Mit Sketchen, Witzen, Zauberkunst, Satire, Gedichten, Kurzgeschichten, Liedern, allem aus den Bereichen Kleinkunst und Unterhaltung ohne politische, religiöse, ausgrenzende oder menschenverachtende Inhalte findet hier einen Platz. Nach der Kleinkunstbühne ist weiter ein Kneipenbetrieb. Die Kleinkunstbühne beginnt um 21 Uhr, Einlass ab 20 Uhr, der Eintritt ist frei, der Hut geht rum. Sirom, das slowenische Imaginary Folk Trio, tritt heute Abend auf dem Gut Bennigsen in Springe auf. Klanglandschaften, die von traditionellen, antiken akustischen Instrumenten geschaffen werden, beeinflusst durch den Stil jedes einzelnen Bandmitglieds, stehen auf dem Programm. Los geht das Konzert um 20 Uhr. Einen Eindruck des speziellen Musikstils bekommen Sie auf siromband.si. Sirom, heute um 20 Uhr auf Gut Bennigsen in Springe. Tickets gibt's regulär im Internet für 30 Euro. Das waren die Veranstaltungstipps für Freitag. Die fürs Wochenende folgen gleich. Weitere finden Sie online unter stadtmagazin-public.de.
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1: Mit Silas Wiebrecht. Hildesheim geht am morgigen Samstag erneut für queere Rechte, gegen Diskriminierung und für eine offene Gesellschaft auf die Straße. Der zweite Christopher Street Day Hildesheim wird vom CSD Hildesheim e.V. als politische Versammlung für Stadt und Umland organisiert. Der Tag beginnt um 12 Uhr mit einer Auftaktkundgebung auf der Steingrube. Im Anschluss zieht ein Demonstrationszug zentral durch Straßen der Innenstadt. Danach geht es zurück auf die Steingrube. Die kleinen BesucherInnen erwartet unter anderem eine Hüpfburg, verschiedene Bewegungsmöglichkeiten, ein Spielplatzbereich sowie ein Ruhezelt. Begleitet wird die Veranstaltung in der Steingrube von mehr als 25 Info- und Mitmachständen lokaler Initiativen, queerer Gruppen, zivilgesellschaftlicher Organisationen und Parteien. Für die Sicherheit ist durch Sanitärteams, OrdnerInnen und ein Awareness-Team vor Ort gesorgt. Der zweite Hildesheimer Christopher Street Day beginnt morgen um 12 Uhr auf der Steingrube. Die Bettrumer Mädels laden zum Garagenflohmarkt in Bettrum ein. Im ganzen Dorf öffnen am Sonntag die Bewohner ihre Garagen, Höfe und Einfahrten und bieten eine Vielfalt an Flohmarktständen an. Dort kann nach Herzenslust gestöbert, gehandelt und das eine oder andere Schnäppchen entdeckt werden. Die Stände sind über das ganze Dorf verteilt und laden zu einem gemütlichen Spaziergang durch Bettrum ein. Für das leibliche Wohl ist am Dorfgemeinschaftshaus gesorgt. Dort warten Kaffee und Kuchen, Würstchen, Salate sowie verschiedene Getränke darauf, konsumiert zu werden. Weitere Informationen zum Bettrumer Garagenflohmarkt finden Sie auf der Instagram-Seite bettrumer-mädels, Mädels mit AE. Und für die Wetterfesten unter uns, das Volks- und Schützenfest geht über dieses ganze Wochenende und soll am Sonntag im bekannten Schützenumzug gipfeln. Hier jedoch Obacht, wenn es zu heiß oder stürmisch sein sollte, gehen Sie vielleicht lieber gleich zum Volksfestplatz und feiern drinnen im sicheren Schatten. Und sonst trinken Sie zumindest genug. Das waren einige toncoole Veranstaltungstipps fürs Wochenende. Weitere Veranstaltungen finden Sie online auf stadtmagazin-public.de.
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1: Um 18 Uhr mit Juliette Groß. Die Sparpläne des Volkswagen-Konzerns sind offenbar viel größer als bislang bekannt. Nach NDR-Informationen stehen möglicherweise ganze Werke vor dem Aus. Aus Hannover, Oliver Jürgens.
2: Jetzt wird es also ernst bei Volkswagen. 100.000 Stellen sollen wegfallen. Und auch das Thema Werksschließungen kommt wieder auf den Tisch. Hannover, Emden, Zwickau, Neckarsulm könnten geschlossen werden. Die wirtschaftlichen Bedingungen für Volkswagen haben sich in den vergangenen Monaten noch einmal verschärft. Die US-Zölle haben den Konzern Milliarden gekostet, der Iran-Krieg belastet die Geschäfte und der wichtigste Automarkt in China ist eingebrochen. Niedersachsens Ministerpräsident Lies hat bereits angekündigt, einen Kurs, der nur auf Werksschließungen und Stellenabbau setzt, nicht mitzutragen. Lies sitzt im Aufsichtsrat von VW. Das Land ist zweitgrößter Anteilseigner.
1: Der Attentäter von Magdeburg muss lebenslang ins Gefängnis. Er war im Dezember 2024 mit einem Auto über den Weihnachtsmarkt der Stadt gefahren und hatte 6 Menschen getötet und viele weitere verletzt. Das Gericht stellte auch die besondere Schwere der Schuld fest. Aus Magdeburg Bernd Volker Brahms zu der Frage, ob während des Prozesses mehr zu den Motiven des Mannes ans Licht gekommen ist.
3: Er war auf jeden Fall ein Einzeltäter und er war doch sehr in seiner eigenen Gedankenwelt verstrickt. Er hat sich als Islamkritiker gesehen. Der Mann kommt aus Saudi-Arabien. Er war auch in einen Streit geraten mit einem Flüchtlingsverein in Köln. Das gab juristische Auseinandersetzungen und letztendlich auch ein Gerichtsurteil. Und das hat den Attentäter möglicherweise so getriggert, dass er eben dann zu dieser Tat gegriffen hat. Und hat das allerdings auch über eine längere Zeit vorbereitet. Der Mann war sehr, sehr aktiv in den sozialen Medien, hat immer wieder auch Straftaten angekündigt. Also das ist ja auch ein Vorwurf, dass man ihn hätte auch vorher schon irgendwie in den Griff kriegen müssen und stoppen müssen.
1: Nach den jüngsten ukrainischen Angriffen haben die Behörden auf der von Russland annektierten Halbinsel Krim den Ausnahmezustand ausgerufen. Dieser umfasst auch die Stadt Sewastopol. Hintergrund sind offenbar Stromabschaltungen und Treibstoffmangel. Es ist das erste Mal seit Beginn von Russlands Ukraine-Offensive, dass die Krim derartigen Energieengpässen ausgesetzt ist. Die Ukraine greift seit mehreren Wochen Infrastruktur und Tanklaster an, welche die Krim versorgen. Die Halbinsel gilt eigentlich als ein beliebtes Urlaubsziel der Russen. Nach den verheerenden Erdbeben in Venezuela sind weitere Todesopfer geborgen worden. Wie die amtierende Präsidentin Rodriguez mitteilte, gehen die Behörden jetzt offiziell von fast 600 Toten aus. Etwa 3000 Menschen wurden verletzt. Das ganze Ausmaß der 2 Erdstöße ist aber immer noch nicht abzusehen. Zehntausende Menschen gelten weiter als vermisst. Das Bahnprojekt Stuttgart 21 wird nochmal rund 3 Milliarden Euro teurer. Das geht aus einem Plan hervor, den die Deutsche Bahn heute vorgestellt hat. 2031 soll der neue Tiefbahnhof laut Konzernchefin Palla in Betrieb gehen. Aus Stuttgart, Deborah Kölz.
4: Die Prognose für die Gesamtkosten liegt laut Palla nun bei 14,5 Milliarden Euro. Die Bahnchefin nannte bei dem Treffen mit den Projektpartnern von Stadt und Land heute auch einige Hauptgründe, weshalb sich das Projekt so verzögert. Die Digitalisierung sei anspruchsvoller als ursprünglich gedacht und es gab Planungsfehler. Eine SWR-Recherche hat vor kurzem zum Beispiel gezeigt, dass kilometerweise falsche Kabel verlegt wurden. Außerdem müssten ein Technikgebäude und die geplante Notstromversorgung nachgebessert werden. Sie seien nicht mehr auf den heutigen Bedarf ausgelegt.
1: Bei der Fußball-Weltmeisterschaft fallen heute Abend und in der Nacht in weiteren 3 Gruppen die Entscheidungen über das Weiterkommen. Dabei sind auch einige Mitfavoriten auf den WM-Titel gefragt. Aus dem ARD-WM-Team Jakob Rüger.
5: Europameister Spanien spielt heute Nacht gegen Uruguay um den Gruppensieg. Südamerikanische Medien berichten, dass es bei den Uruguayern einen Spieleraufstand gegen Trainer Marco Bielsa geben soll. Es wird sich offenbar über zu hartes Training, erschöpfte Spieler und eine zu riskante Spielweise beklagt. Uruguay braucht mindestens 1 Punkt, um die Chance auf die K.O.-Phase zu wahren. Am frühen Abend unserer Zeit kommt es in der Gruppe I zum Duell der ungeschlagenen Teams aus Frankreich und Norwegen.
1: Das waren die Nachrichten. Das Wetter in Norddeutschland. Heiter und wolkig, heiter und trocken bei 24 bis 37 Grad. In der Nacht oft sternklar, in Niedersachsen einzelne Schauer oder Gewitter. Tiefstwerte 24 bis 17 Grad. Morgen viel Sonne, teilweise Wolken und einzelne kräftige Schauer und Gewitter. 26 Grad auf den Nordseeinseln bis 39 Grad in Neustrelitz. Am Sonntag sondergebietsweise Schauer und Gewitter, 25 bis 37 Grad. Am Montag wechselhaft und kühler, bei 22 bis 28 Grad. Es ist 18.05 Uhr.
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6: 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Das Sildesheimer Domkapitel hat Weihbischof Dr. Martin Maarens zum Diözesanadministrator und damit zum Interimsleiter der Diözese gewählt. Nach dem Weggang von Bischof Heiner Wilmer nach Münster stellt das Domkapitel nun eine Liste mit Bischofskandidaten auf. Hieran sollen auch die Gläubigen beteiligt werden. Im Anschluss an einen Gottesdienst am 15. September soll es an 8 verschiedenen Orten Gelegenheit zum Austausch hierzu geben. Der Christopher Street Day findet morgen mit verkürztem Programm von 11 bis 15 Uhr in Hildesheim statt. Neben Infoständen und Bühnenprogramm in der Steingrube wird es um 12 Uhr einen Demonstrationszug durch die Innenstadt geben. Der CSD findet zum zweiten Mal in Hildesheim statt und wirbt in diesem Jahr für eine offene Gesellschaft ohne Diskriminierung. Bei der Orgel-Martinet-Reihe Samstag-Mittag-Musik im Hildesheimer Dom ist morgen der Organist Bernhard Klapproth zu Gast. Der preisgekrönte Musiker spielt Stücke von Johann Sebastian Bach sowie eigene Stücke. Das Konzert beginnt um 12.15 Uhr. Statt eines Eintritts wird um eine Spende zur Weiterführung der Konzertreihe gebeten.
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6: Sie hören den Abend bei Radio Tonkuhle. Es ist kurz nach 18 Uhr und am Mikrofon weiterhin für Sie Sabine Kuse.

0: Wissen Sie, wie viel Abstand Sie beim Überholen eines Radfahrers einhalten müssen? Es sind 1,5 Meter. Das kann in manchen Straßen hier bei uns in Hildesheim schon mal eng werden. Oft fühlen sich Radfahrende von Autofahrern daher bedrängt. Ob das immer an einem zu geringen Abstand liegt, das wollte Andreas Dittrich genauer wissen. Er ist unter anderem Organisator der Critical Mass und wegen des Abstands hat er sich gedacht, baue ich mir doch mal ein Abstandsmesser. Wie der funktioniert, das hat er mir erklärt.
1: Ich habe hier Andreas Dittrich bei mir im Studio, der mir ein ganz interessantes System einmal vorstellen möchte. Und zwar geht es um den Open Bike Sensor, ein Abstandsmesser für Fahrräder. Wie sind Sie denn darauf gekommen, dieses Gerät mal auszuprobieren?
2: In Hildesheim und auch überall anders wird immer darüber diskutiert, Abstand, Autofahrer, Fahrradfahrer. Normalerweise haben wir ja bloß unsere Wahrnehmung. Wir müssen selber sagen, seitdem wir die Sensoren im Einsatz haben, sehen wir doch einige Dinge anders. Man war immer der Meinung, dass der Abstand nicht unbedingt ausreichend ist. Und gerade in Hildesheim, wir haben jetzt über 1200 Messungen vorgenommen. Und als bisheriges Zwischenergebnis müssen wir sagen, 2/3 aller Autofahrer halten den Abstand tatsächlich ein. Wir müssen uns natürlich jetzt fragen, warum hält das letzte Drittel den Abstand nicht auch ein?
1: In welchem Zeitraum haben Sie jetzt diese Messungen durchgeführt?
2: Wir sind sowohl im Juni, Juli haben wir ausgelassen, urlaubsbedingt, August und September, meistens in den Vormittagsstunden. Wir haben festgestellt, zur Rush-Hour brauchen wir nicht zu messen. Da fahren wir im hohen Sinn an den stehenden Autos vorbei und haben uns deswegen Zeiten ausgesucht, wo jetzt nicht unbedingt die Stoßzeiten sind. Meistens vormittags, mittags. Einige Messungen haben wir auch nachmittags gemacht.
1: Wie viele waren denn unterwegs mit so einem Sensor?
2: Im Augenblick sind es gut 3 Leute, die unterwegs sind. Und ich habe auch anfangs mal gedacht, dass man den Sensor ruhig mal anderen Leuten auch in die Hand drücken kann. Aber ich muss sagen, ich muss für jede Messung extra nochmal einen Knopf drücken. Es wird dann aufgezeichnet, der Abstand, als auch das GPS-Signal. So, das heißt, ich muss auf den Straßenverkehr achten und ich muss den Knopf drücken. Und dabei auch noch gucken, dass ich von hinten überholt werde.
1: Das heißt, wenn Sie mit dem GPS-Signal unterwegs sind, ergibt sich daraus ja auch eine Karte, wo vielleicht eher der Abstand eingehalten wird, als eben Orte, an denen es nicht so der Fall ist.
2: Es gibt über

0: Open-Bike-Sensor, Kartenmaterial, aus dem man das sehen kann. Und wir haben auch nochmal Google Maps genutzt, dass wir speziell für Hildesheim eine Karte aufgebaut haben, wo ich jede einzelne Messung sehen kann und auch, wie dort der Abstand ist. Wir haben das Ganze auch nochmal farblich gestaltet, indem wir gesagt haben, wir haben grüne Punkte, da ist der Abstand in Ordnung. Wir haben einen Gelbbereich, das ist ein Abstand von gut einem Meter bis 1,50 Meter. Und wir haben einen Rotbereich, nämlich Abstand unter einem Meter. Gerade die Rotbereiche mit knapp 6-7% sind ausgesprochen gering. Es gibt Schwerpunkte, das ist der Honsen, aber mehr der obere Bereich des Honsens, nicht unten auf Höhe des Sees. Und was uns besonders aufgefallen ist, ist Bereich Dammstraße, Pfaffenstieg. Es ist sehr, sehr häufig vorgekommen, dass uns durch Gesten und auch verbal gezeigt wurde, ihr Fahrradfahrer habt hier auf der Straße nichts zu suchen. Das ist nicht so. Also vom Bauch heraus ist Pfaffenstieg mit einer der schlimmsten Routen.
1: Was passiert denn mit den Daten, die Sie sammeln? Also Sie machen eine Karte da draus, aber sind Sie da auch dann zum Beispiel in Kontakt mit der Stadt oder auch mit der Polizei?
0: Wir haben im Augenblick 1200 Messungen gemacht. Wir müssen davon ausgehen, für eine verlässliche Auswertung brauchen wir deutlich mehr. Das heißt, wir warten jetzt ab, ob wir im Herbst nochmal einigermaßen verlässliches Wetter bekommen. Denn ich glaube nicht, dass die Sensoren regendicht sind. Wir haben da gedruckte Gehäuse für und wollen dann weiter messen. Andere Städte liegen im Bereich 3.000, 4.000, 5.000 Messungen. Da wird es dann interessant. Da kann man dann tatsächlich sagen, Achtung, unsere bisherigen Ergebnisse haben sich verfestigt oder haben sich geändert. Und anhand der Karten, die OpenBike-Sensor zur Verfügung stellt, kann dann jeder, ob das die Polizei oder die Stadt ist, genau erkennen, hier liegen bei uns in Hildesheim die Schwerpunkte. Hier muss etwas passieren, sei es, dass die Polizei auch mal selber guckt oder sei es, dass man sich über die Verkehrsführung Gedanken macht.
1: Eine Karte vom Open Bike Sensor findet man auch im Internet unter www.openbikesensor.org/map. Die Critical Mass findet natürlich auch in diesem Jahr statt und sie hat sich gerade mit dem Stadtradeln zusammengetan. Start ist heute um 17 Uhr und nach etwa 10 Kilometern endet die Tour auf der Domäne Marienburg und dort gibt es mit dem Stadtradeln verschiedene Aktionen.

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0: 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April 2006.
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4: Die Schlagzeilen. Weihbischof Ma'arens wird zum Diözesanadministrator gewählt. CSD wirbt am Samstag für eine offene Gesellschaft. Samstagmittagsmusik präsentiert Bernhard Klapproth im Hildesheimer Dom. Und EFI gibt Tipps zum Wassersparen. Die Meldungen im Einzelnen. Das Hildesheimer Domkapitel hat am Donnerstag Weihbischof Dr. Martin Ma'arens zum Diözesanadministrator des Bistums Hildesheim gewählt. Direkt nach seiner Wahl ernannte er den langjährigen Generalvikar Domkapitular Martin Wilk zu seinem ständigen Vertreter. Beide üben ihr Amt so lange aus, bis ein neuer Bischof die Diözese Hildesheim in Besitz nimmt, wie es im Kirchenrecht heißt. Der Diözesanadministrator hat als Interimsleiter der Diözese alle Rechte und Pflichten eines Bischofs, darf jedoch nichts verfügen, was in die Rechte eines neuen Bischofs eingreifen könnte. Die Wahl war notwendig geworden, nachdem der bisherige Hildesheimer Bischof Dr. Heiner Wilmer am 21. Juni sein neues Amt als Bischof von Münster angetreten hatte. Das Hildesheimer Domkapitel hat für die Erstellung einer Vorschlagsliste für einen neuen Bischof beschlossen, die Gläubigen mit einzubeziehen. Hierzu wolle man Einzelpersonen, Gruppen und Verbände im Bistum Hildesheim einladen, Kandidatenvorschläge per Brief an das Domkapitel zu schicken. Um über das Beteiligungsvorhaben zu informieren, werde es im Anschluss an einen Gottesdienst am 15. September an 8 verschiedenen Orten in der Diözese Gelegenheit geben, ins Gespräch zu kommen, erklärt das Bistum. Mit einer Botschaft für eine offene Gesellschaft und gegen Diskriminierung findet am morgigen Samstag der 2. Christopher Street Day CSD in Hildesheim statt. Der CSD verstehe sich ausdrücklich als politische Demonstration mit kulturellem Rahmenprogramm, so die Organisatoren der CSD Hildesheim e.V. Wegen der aktuellen Wetterlage habe man entschieden, das ursprünglich geplante Programm zu verkürzen. So beginnte der CSD bereits eine Stunde früher um 11 Uhr mit einer Auftaktkundgebung in der Steingrube. Dem schließt sich ein Demonstrationszug an, entlang der Strecke Steingrube-Rohnstraße, Goslarsche Straße, Hindenburgplatz, Zingel und zurück zur Steingrube. Ab 12 Uhr erwartet die Besuchenden ein gekürztes Bühnenprogramm mit Herzkasper, Waste My Time und Pizzafresser sowie ein abschließender Poetry Jam. Ergänzt werde das Programm durch Redebeiträge aus der Community, die queere Lebensrealitäten sichtbar machen, gesellschaftliche Missstände benennen und Perspektiven für eine solidarische Zukunft aufzeigen. Ein Ende der Veranstaltung ist für 15 Uhr vorgesehen, statt wie zunächst geplant um 20 Uhr. Für die Besuchenden werden sowohl Awareness-Teams und Sanitäter vor Ort sein, wie auch Ordner, die den sicheren Ablauf der Veranstaltung gewährleisten. In der Orgel-Matinee-Reihe Samstag-Mittagsmusik im Hildesheimer Dom ist am morgigen Samstag der Organist Bernhard Klapproth mit Werken von Johann Sebastian Bach sowie eigenen Stücken zu Gast. Klapproth, der auch als Cembalist, Klavikordist und Dirigent international konzertiert, wurde unter anderem mit dem Echo Klassik ausgezeichnet, teilt das Bistum mit. Er lehrt als Professor für historische Tasteninstrumente an der Hochschule für Musik in Weimar und der Hochschule für Künste in Bremen und gibt Meisterkurse in Europa und den USA. Das Konzert beginnt um 12.15 Uhr bei freiem Eintritt. Um eine Spende zur Weiterführung der Konzertreihe wird gebeten. Die EFI Energieversorgung Hildesheim rät zu einem sparsamen und verantwortungsvollen Umgang mit Trinkwasser. Trinkwasser sei ein Schatz, den wir oft als selbstverständlich ansehen, so der kaufmännische Geschäftsführer der EFI, Mustafa Sancha. Mit einem bewussten Umgang könnten alle dazu beitragen, diese wertvolle Ressource zu schützen. Aus diesem Grund hält die EFI auf ihrer Internetseite www.efi-hildesheim.de/energiespartipps Tipps zum Wassersparen bereit. Allein beim Zähneputzen den Wasserhahn zuzudrehen, spare 12 Liter Wasser pro Minute. Auch könne der Garten womöglich mit Regenwasser bewässert werden.
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5: Hallo und herzlich willkommen zum Wochenendwetter. Natürlich wie immer mit der spannenden Frage, wie wird das Wetter zum Wochenende? Und für viele, die sagen sich, es ist so heiß in der Wohnung, man kann nicht mehr richtig schlafen. Das stimmt. Für alle habe ich in der Form gute Nachrichten. Zum Wochenende haben wir noch hochdrucklastiges Wetter und das drückt die Temperatur nochmal ordentlich nach oben. Und da könnten tatsächlich hier und da doch einige Rekorde purzeln. Der Freitag war wieder sehr sonnig, hier und da ein paar schöne Wetterwolken mit bis zu 35 Grad. Und jetzt kommt das Wochenende und jetzt wird es noch heißer. Das heißt, wir erreichen wahrscheinlich eine Spitze mit viel Sonnenschein, vielleicht ein paar lockeren, schönen Wetterwolken. Und jetzt muss man sich das mal auf der Zunge zergießen. Die Frühwerte, die liegen bei 23, vielleicht in der Hildesheimer City 25 Grad. Das kommt nicht jeden Tag vor. Das ist wirklich, wirklich, wirklich schon recht heftig. Und in der Spitze erreichen wir höchstwahrscheinlich so 37 bis 39 Grad. Absolut Rekord. Verdächtig. Wir gehen da gleich nochmal drauf ein. Der Sonntag, Frühwerte wahrscheinlich zwischen 23 und 26 Grad als Frühwert. Die Höchstwerte werden dann etwas gedämpft. Da sind die Modelle sich schon nicht mehr ganz so einig. Zwischen 35 und 38, vielleicht nochmal eine 39. Aber wie gesagt, da gibt es schon die erste große Unsicherheit, weil es können dann Schauer und Gewitter aufziehen. Ob die dann unwetterartig und heftig ausfallen, das müssen wir dann tatsächlich erstmal abwarten. Da gibt es noch keinen genauen Fahrplan. Das müssen wir ein bisschen beobachten. Aber es ist gemein auch, weil die Luft einfach unheimlich drückend schwül ist. Das fühlt sich natürlich viel, viel unangenehmer ab, ob wir 37 Grad haben und es ist eine Trockenluft oder wir haben eine drückende Luft, also feuchte Luft. Und hier ist es sehr feucht, also es ist doch sehr, sehr Kreislauf anregend bzw. problematisch für viele Ältere vor allem. Also Kreislaufprobleme könnten zum Wochenende tatsächlich auftreten. Viel Pause machen, viel ausruhen, viel Flüssigkeit zu sich nehmen. Natürlich keine alkoholischen Getränke, sondern nicht alkoholische Getränke, müsste man eigentlich sagen. Und in der neuen Woche, ich habe es ja gerade schon gesagt, für alle, die dürfen mal durchatmen, denn so wie es jetzt aussieht, gehen die Temperaturen langsam zurück. Es wird so ein bisschen wechselhaft, das heißt Sonne, Wolken, Schauer, Wetter, auch Temperaturen, wie gesagt, etwas gedämpfter. Aber ich glaube, nach dieser gefühlt über einer Woche Temperaturen, bis auf so ein paar Tage Ausnahme, da sind wir so kurz mal unter die 30 gerutscht, wo es doch richtig sommerlich und heiß war, da können wir, glaube ich, mal eine kurze Verschnaufspause uns gönnen. Und damit bleibt mir nichts anderes übrig. Mit so viel Zahlen, Fakten und Informationen wünsche ich noch ein schönes Wochenende. Macht's gut. Tschüss.

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1: Christian Koplin von der Polizei Hildesheim ist bei mir im Studio und heute sprechen wir über das Transportieren von Gegenständen. Und zwar ist dafür klassisch der Kofferraum. Wie sichere ich denn im Kofferraum meine Ladung, wenn ich da etwas transportieren will?
2: Da möchte ich es mir mit der Antwort mal einfach machen. Ich zitiere einfach mal den Paragraphen 22 der Straßenverkehrsordnung. Da heißt es nämlich, die Ladung einschließlich Geräte zur Ladungssicherung sowie Ladeeinrichtungen sind so zu verstauen und zu sichern, dass sie selbst bei Vollbremsung oder plötzlichen Ausweichbewegungen nicht verrutschen, umfallen, hin und her rollen, herabfallen oder vermeidbaren Lärm erzeugen können. Also einfach gesagt, nicht achtlos auf scheinbar ungefährliche oder leichte Gegenstände ablegen, sondern man muss vom Schlimmsten ausgehen, nämlich von einer Vollbremsung und sich dann überlegen, ja, wie sich das Gewicht dann potenziert. Also so wie im Physikunterricht, wie wir das mal gelernt haben, also was an sich leicht und scheinbar ungefährlich ist, entsprechend, wenn es beschleunigt wird, kann dieser Gegenstand dann doch sehr gefährlich werden.
1: Man sieht es ja immer wieder, dass im Auto übergroße Gegenstände wie zum Beispiel Bretter oder auch Möbelstücke transportiert werden. Wenn man sowas macht, wie sollte man die denn sichern?
2: Ja, mit Zurgurten am besten verankern, verbinden mit Ösen, die im Fahrzeug oftmals vorhanden sind. Bei größeren, bei kleinen Vans oder Kombis hat man die in aller Regel. Wenn Ladung nach hinten herausragt, dann sind die dann auch entsprechend zu sichern. Alles, was einen Meter über die Ladekante nach hinten rausragt, muss dann zum Beispiel mit einer Fahne gesichert sein oder einem roten Schild oder einem zylinderförmigen Gegenstand.
1: Jetzt gibt es ja auch Dachgepäckträger, die man auf das Autodach montieren kann. Was muss ich denn da beachten, wenn ich einen Dachgepäckträger nutze und da eben Ladung drauf habe?
2: Die Dachbox, da sollte man möglichst leichte Gegenstände verstauen. Also einmal ja, kurz mal auf die Anleitung schauen, was trägt diese Dachbox überhaupt, was trägt mein Autodach und man sollte den Schwerpunkt nicht nach oben verlagern. Also wirklich nur am besten Kleidung oder andere Gegenstände, die nicht viel wiegen, kann man gerne oben in die Dachbox verstauen. Aber man sollte immer versuchen zu vermeiden, den Schwerpunkt nach oben zu verlagern.
1: Also ein Sofa oder ein Bett auf das Autodach packen ist keine gute Idee.
2: Ganz und gar nicht.
1: Fahrradträger gibt es ja auch noch, dass Leute hinten am Auto ihren Fahrradträger anbringen. Was gibt es da zu beachten?
2: Einmal die Stützlast, dass ich die nicht überschreite. Die kann man auf diesem Schildchen ablesen, wenn das nicht mehr so gut zu erkennen ist, auch in den Fahrzeugpapieren, also in der Zulassungsbescheinigung. Und das zulässige Gesamtgewicht darf natürlich auch nicht überschritten werden.
1: Was passiert denn, wenn ich erwischt werde und meine Ladung ist nicht richtig gesichert?
2: Ja, das ist gestaffelt. Es beginnt bei 35 Euro, also so die bloße Feststellung bei einer Verkehrskontrolle, dass die Ladung nicht ordnungsgemäß gesichert ist, kann dann 35 Euro kosten. Wenn eine Gefährdung davon ausgeht, 60 und wenn es zu einem Verkehrsunfall gekommen ist, also jemand zum Beispiel Ladung verliert, sind das sogar 75 Euro.
1: Also bei Transport von Gegenständen ist zu beachten, dass das eigene Fahrzeug nicht überlastet ist und die Ladung richtig gesichert ist.
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In dieser Woche kommen die Kurzandachten von Marc Christian Schumacher. Er ist Pastor der St. Johannesgemeinde in Groß Escherde und bei ihm geht es inhaltlich um Wunder.

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1: In dieser Woche möchte ich mich mit dem Thema Wunder beschäftigen. Wunder liegen uns ja im Alltag oft fern. Doch was sagt die Bibel eigentlich dazu? Und können wir daraus vielleicht doch etwas für unseren Alltag mitnehmen? Am Straßenrand sitzt der blinde Bettler Bartimäus. Als er hört, dass Jesus vorbeikommt, fängt er laut an zu schreien. Jesus, erbarme dich meiner. Die Leute wollen ihn zum Schweigen bringen. Er sei unbedeutend. Doch Bartimäus schreit nur noch lauter. Jesus, der bleibt schließlich stehen, lässt ihn rufen und fragt ihn direkt: Was willst du, dass ich dir tun soll? Bartimäus antwortet, dass ich sehen kann. Jesus heilt ihn und sofort gewinnt er sein Augenlicht zurück. Bartimäus, der lässt sich in dieser Erzählung nicht mundtot machen. Er steht zu seiner Not. Und wie oft schlucken wir im Alltag unseren Kummer erstmal herunter, weil wir denken, wir müssen immer stark sein. Das Wunder ermutigt uns, unsere Stimme zu erheben und ehrlich auszusprechen, was uns fehlt. Denn Gott überhört uns nicht. Zudem stellt Jesus uns heute dieselbe Frage: Was willst du, dass ich dir tue? Es lohnt sich, im Alltag kurz innezuhalten und sich dieser Frage ganz ehrlich zu stellen. Was brauche ich wirklich? Wenn wir unsere Augen und Herzen für diese Frage öffnen, gewinnen wir oft eine ganz neue, heilsame Perspektive auf unser Leben. Es grüßt Sie herzlich Marc-Christian Schumacher, Pastor der St. Johannes-Kirchengemeinde Großeschadet.

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Der Abend bei Radio Tonkuhle geht jetzt langsam zu Ende und ich nutze die Gelegenheit, um Ihnen noch ein schönes Wochenende zu wünschen. Mein Name ist Sabine Kruse und ich hoffe, Sie haben ein erholsames Wochenende. Achten Sie gut auf sich. Sie werden es in den letzten Tagen bestimmt schon öfter gehört haben. Trinken Sie ausreichend, denn es wird richtig heiß bei uns am Wochenende. Einige Wetter-Apps sagen Temperaturen bis 40 Grad an und da sucht man sich am besten ein kühles und schattiges Plätzchen. Ich hoffe, Sie finden das. Machen Sie es gut und bleiben Sie gesund.

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1: Guten Abend, liebe Kinder. Heute die Geschichte aus dem Buch Jim Knopf findet's raus. Na was denn? Außen knusprig, innen weich. Jim Knopf ist heute schon ganz früh aufgestanden. Er ist mit Lukas verabredet und der alten Emma. Sie wollen eine Tunneltour durch Lummerland unternehmen. Eine Tunneltour macht sehr hungrig. Deshalb braucht man guten Proviant. Frau Waas ist auch ganz früh aufgestanden und hat extra ein Brot gebacken. Im ganzen Haus duftet es nach frischem Brot und Jim läuft schon das Wasser im Mund zusammen. So geht es ihm jedes Mal, wenn Frau Waas backt. Egal, ob Brot oder Kuchen. Kuchen kann Jim ja schon lange allein backen. Brot eigentlich auch. Deshalb weiß er auch genau, aus was so ein Brot gemacht wird. Aus Mehl, Wasser, Hefe und einer Prise Salz. Eigentlich gar nicht so verlockende Zutaten wie Schokolade, die ja in jedem anständigen Kuchen gehört. Trotzdem liebt Jim frisches Brot. Und Frau Waas frisches Brot ganz besonders. Es schmeckt jedes Mal ein bisschen anders, weil sie verschiedenes Mehl nimmt. Mal mehr Weizenmehl und mal mehr Roggenmehl. Wenn sie mehr Roggenmehl in den Teig gibt, wird das Brot dunkler und schmeckt kräftiger. Wenn sie mehr Weizenmehl nimmt, wird es heller. Dazu schmeckt dann besser Marmelade. Jim möchte am liebsten sofort von dem Brot kosten. Wenn es ganz frisch ist, ist die Kruste noch ganz knusprig und die Krume schön weich. Die Krume ist der innere Teil des Brotes, den Jim gern herauspult. Frau Waas lässt ihn allerdings nie sehr viel von einem ganz frisch gebackenen Brot essen. Es muss wenigstens schon abgekühlt sein, sagt sie, sonst bekommst du Bauchschmerzen. Warum bekomme ich denn Bauchschmerzen? Will Jim wissen. Wegen der Hefe. Die macht, dass der Teig aufgeht und das Brot nach Brot schmeckt und schön locker wird mit knuspriger Kruste. Was ist denn eigentlich Hefe? Will Jim wissen. Hefe ist ein Triebmittel, das das Brot in Verbindung mit Hitze wachsen lässt. Jim hat sich schon mal überlegt, ob er ein bisschen Hefe essen und sich dann neben den warmen Ofen setzen sollte. Vielleicht würde er ja dadurch schneller wachsen. Aber Frau Waas hat nur gelacht und gesagt, das solle er auf keinen Fall tun. Davon würde er nur furchtbare Bauchschmerzen bekommen. Hefe ist ein Pilz, erklärt Frau Waas. Aber kein Champignon oder Steinpilz, die du im Herbst mit Lukas suchst. Hefen sind pflanzliche Mini-Lebewesen, die man mit dem bloßen Auge gar nicht sehen kann. Sie werden seit Jahrhunderten als Kulturhefe gezüchtet. Ach so, sagt Jim. Er findet es ein bisschen seltsam, dass auch Pilze in dem Brot sind. Die Hefepilze haben eine magische Wirkung auf das Brot, aber nur, wenn es mollig warm ist und sie mit Mehl und Zucker gefüttert werden. Die Hefe wird im warmen Wasser mit etwas Zucker aufgelöst und dann in den Teich gerührt. Kälte, Salz oder Durchzug bekommen ihr gar nicht. Dann gärt sie nicht. Das heißt, das Brot wird nicht schön locker, sondern bleibt ein zäher kleiner Teichklumpen. Das hat die Hefe aber bei dir noch nie gemacht, sagt Jim. Stimmt, sagt Frau Waas. Ich passe außerdem auch immer auf, dass der Teich genug Zeit zum Ruhen hat. Denn auch das braucht die Hefe, um sich zu entfalten. Oder vielmehr, um zu gären. Der Teich hat sich meistens verdoppelt, bevor du ihn in den Ofen schiebst. Jim hat schon oft beobachtet, wie der Teich fast aus der Schüssel quillt. Anschließend wird er nochmal geknetet und zu einem Brotlaib geformt und dann ab in den Ofen. Und um auf deine Frage zurückzukommen, lieber Jim, sagt Frau Waas, frisches, noch warmes Brot kann im Bauch weitergären. Davon wirst du nicht größer, sondern bekommst nur Bauchweh und Blähung. Aber von einem kleinen Stück passiert das nicht. Frau Waas schneidet von dem frischen Brot die Kante ab. Die mag Jim am liebsten. Frau Waas streicht Butter darauf und reicht Jim die Brotscheibe. Die Butter schmilzt ein bisschen. Jim beißt in das Brot. Wie schön das kracht im Mund. Im Nu ist es aufgegessen. Das schmeckt. Lukas steht vor dem offenen Fenster und schaut in die Küche. Guten Morgen, mein Junge. Na, frühstückst du gerade? Guten Morgen, Lukas, sagen Frau Waas und Jim gleichzeitig. Lukas kommt in die Küche. Er darf auch ein Stück frisches Brot mit Butter probieren. Das ist genau die richtige Stärkung für eine lange Tunneltour, sagt Lukas. Frau Waas schneidet 4 dicke Scheiben ab, 2 für jeden. Jim freut sich jetzt schon auf die Pause, wenn sie rußverschmiert auf der dicken Emma sitzen werden und genüsslich die Butterbrote essen. Schade, dass Emma nur Kohlen macht, sagt Lukas. Sonst hätte sie auch mal kosten können. Sogar frisch aus dem Ofen, sagt Jim. Denn wenn sie von heißen Kohlen kein Bauchweh bekommt, dann kann ihr warmes Brot auch nichts anhaben. Frau Waas lacht. Da bin ich aber froh, dass Emma lieber Kohlen isst. Sonst müsste ich ja jeden Tag mindestens 10 Brote backen, um euch alle satt zu bekommen. Sie verabschieden sich von Frau Waas und steigen auf Emma, die schon ungeduldig wartet. Denn durch Tunnel zu sausen, ist auch ein Riesenspaß für sie. Nun, liebe Kinder, fahrt ihr auch gern durch einen Tunnel mit dem Auto oder mit dem Zug. Aber nun schlaft erstmal gut, kuschelt euch in euer Bettchen und träumt was Schönes. Gute Nacht.
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Hallo und herzlich willkommen, liebe Freunde. Zu einer weiteren Ausgabe von Deep Tune mit Tiny Tune und Deep. Heute mit sportlichen über 35 Grad. Hier in Hildesheim.

Liebe Freunde, die letzte Viertelstunde hat geschlagen. Diese Sendung wurde euch präsentiert von Tiny Tune und Deep.

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0: auf der einen Seite parken die ganzen Autos auch nicht immer unbedingt rechtens. Das ist das große Problem.
1: Sagt Martin Schmiech vom
2: Mist, zu spät eingeschaltet. 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

Guten Abend und herzlich willkommen hier auf Radio Tonkuhle. Ich bin am Start, Leute. Ich fange hier mal ein paar Minuten später an. Also ich war eben noch nicht ganz startklar, deswegen, auf jeden Fall bin ich jetzt hier mal wieder am Start für euch live im Studio. Space Designer hier bei der Dreamzone Radio Show. Und heute gibt es wieder schön Progressive Trance und wieder schön alte Tracks am Start hier für euch. Und ja, 2 Stunden bis 1 Uhr geht es jetzt hier erstmal schön chillig zur Sache auf jeden Fall. Also bleibt dran, Freitagabend mit Space Designer hier auf Radio Tonkuhle.

Ihr hört Radio Tonkuhle. Es ist Freitagabend mit Spacey Sun, live im Studio noch bis 1 Uhr. Und heute geht's immer ein bisschen entspannter zur Sache. Und ja, schöne Progressive Trance Classics. Und ja, bleibt auf jeden Fall nochmal dran. Und schönen Grüße an Tanja. Und ja, auf jeden Fall spiele ich ja die letzten Wochen hier viel Progressive Sound und ja, gerade auch ein bisschen Progressive House, Progressive Trance. Und ja, ne? Also habt auf jeden Fall weiterhin viel Spaß und bleibt dran hier auf Radio Tonkuhle.

So, ihr Lieben, die Sendung neigt sich langsam am Ende hier und ja, einen allerletzten Track habe ich auf jeden Fall noch für euch am Start hier. Habe auch nochmal was Besonderes rausgesucht und ja, das waren alles alte Tracks, die ich hier heute gespielt habe. Mal ein bisschen entspannter und ja, also ne, genießt mal auf jeden Fall noch den letzten Track und dann hören wir uns dann wieder, ich denke mal nächste Woche. Und ja, auf jeden Fall verantwortlich für das Space Designer hier im Studio, live über bei Radio Tonkuhle. Und ich wünsche euch ein schönes Wochenende und gutes Schwitzen und ja, genießt mal noch den letzten Track hier auf Radio Tonkuhle.

Vibrosphere, Floating Free, 20 Jahre alt. Ja, schade, dass es die Gruppe nicht mehr gibt. Auf jeden Fall schöner Schweden-Sound. Und ja, das war die Dreamzone Radio Show auf Radio Tonkuhle mit Space Designer live im Studio. Und ja, weiter geht's ja mit dem Tonkuhle Musik Mix. All night long. Und ja, wir hören uns nächste Woche wieder. Also bis dahin und ciao, ciao.

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